0: Beispiel. Ne? Zum Beispiel in den 50er Jahren gab es einen Komponisten. Hoppla, jetzt habe ich den Namen nicht gerade parat, aber der wurde auch gesagt, oh je, das kann man nicht bringen. Ja, Musik kann man machen, aber das, nö, nö. Und später ist der doch groß rausgekommen, gell?
1: Ne? Ja, voll. Hey Heinz, hat mir sehr viel Spaß gemacht. Mach weiter so. Und ja. Dir alles Gute. Und wenn du magst, kannst du mir gerne mal was schicken, falls du eine Möglichkeit dazu hast.
0: Da bräuchte ich aber deine Adresse dazu.
1: E-Mail meinst du oder die Anschrift? Die richtige Anschrift?
0: Die Anschrift. Ich habe keinen Computer.
1: Ach so. Ja, ich kann dir das jetzt gerade am Telefon spontan nicht sagen. Ich weiß gar nicht die genaue Postleitzahl und so von hier. Aber wenn du... Ja, wie machen wir das denn?
0: FM in Baden-Baden, gell?
1: Nee, in Mannheim sitzen wir.
0: Ach, in Mannheim. Warte, ich schreib's gleich auf. Mannheim. Ja, Mannheim ist ja einfach. Und ich geh mal die Woche auf den Inhaltcafé und da kann ich es ja auströseln. Gell?
1: Oder so. Gell? Mannheim Audiotainment Südwest. So heißt unsere Sendergruppe.
0: Ach, Audiotainment Südwest. Oh, jo.
1: Und da reicht schon, wenn du schreibst zu Händen Daniel Kaiser und dann kriege ich das.
0: Das ist klar, das sowieso. Ja. Ja. Sag mal, ich wollte mal von dir mehr fragen. Ist das ein amerikanischer, der ehemalige amerikanische Sender? AFM oder wie hieß der? Die waren doch früher auch in Mannheim, glaube ich.
1: Nein, kann ich dir gerade nicht beantworten. Wüsste ich jetzt nicht, worauf du da hinaus willst. Heinz, ich muss leider weiterziehen. Ich danke dir für deinen Anruf. Pass auf dich auf und wir hören uns.
0: Ja, gerne.
1: Tschüss, mach's gut. Ciao. So, Anrufen dafür auf vom Handy vom Festnetz. Unser Thema heute, es geht eigentlich um Berufe und Talente. Das ist so für mich der Schwerpunkt heute. Und die Frage lautet, was steckt so tief in dir drin, dass dich niemand davon abhalten könnte, diesem Beruf, diesem Talent weiter nachzugehen. Beim Heinz ist es das Talent, Geschichten zu schreiben, schon seit er, eigentlich noch viel früher, schon mit 12, aber so mit 33 fing das so richtig an. Dem könntest du die Hände auf den Rücken zubinden, der wird weiterschreiben. Finde ich schön. Habt ihr auch solche Beispiele, solche Dinge? Vielleicht sogar Dinge, die Leute zu euch gesagt haben, so, ach, das würde ich lassen, da hast du kein Talent für. Aber ihr habt gesagt, ich kann gar nicht anders. Ich muss trotzdem weitermachen, auch wenn du das vielleicht doof findest. Bin gespannt zu hören, wie ihr das, was ihr da so erlebt habt. Jetzt gehen wir zu Sarah nach Karlsruhe.
2: Hallo Daniel.
1: Hallo Sarah. An dieser Stelle ein kurzes Sorry. Wir sind gestern getrennt worden nach 2 Stunden.
2: Ja, das wollte ich auch gerade sagen.
1: Sonst hätte ich das Gespräch gerne noch weitergeführt mit dir. So. Aber wir müssen zum Thema kommen.
2: Das wollte ich auch sagen.
1: Ja, freue mich, dass du heute da bist, mal so früh am Abend. Normalerweise hören wir uns immer.
2: Ja, ich bin gerade heimgekommen zur Tür rein, habe gleich eingeschaltet und gedacht, vielleicht erwische ich dich, weil ich genau dasselbe sagen wollte. Ich habe mich aufgelegt, sorry.
1: Nein,
2: ich konnte ja nicht zurückrufen.
1: Das war nicht schlimm. Palette. Wir können da weitermachen. Ich habe das nämlich noch im Kopf. Wo ich aufgehört habe zu reden. Ja, das ist noch drin.
2: Ist alles okay.
1: Sarah, was ist denn bei dir? Es geht ja heute um Berufe und Talente. Ich will das explizit jetzt auf diese 2 Dinge einschränken. Was ist denn so tief in dir drin, dass du sagst, könnte mich niemals...
2: Kannst du 3-mal raten, du wirst es treffen.
1: 3-mal?
2: Du wirst wissen, was das ist. Oder einmal nur. Du wirst es gleich wissen, was mein Talent ist und auf was ich nicht niemals verzichten würde.
1: Das Singen.
2: So lange, bis ich halt ins Gras beiß.
1: Das Singen.
2: Bis die Musik machen.
1: Musik machen also als Oberbegriff. Okay,
2: singen, Gitarre spielen, also Rhythmusgitarre und vor allen Dingen Mundharmonika, Bluesharp, würde ich nie verzichten.
1: Selbst wenn jemand käme und sagt, dass das, was du da machst, klingt nicht gut, das... Ist nicht gut, das ist nicht richtig.
2: Das hat noch keiner gesagt. Entschuldigung.
1: Aber du weißt doch, so wie der Heinz gerade gesagt hat, es gibt immer irgendeine Person, der das nicht gefällt, was man da macht.
2: Hat mir noch niemand gesagt. Und dem Heinz muss ich kurz sagen, ich finde den total nett am Telefon. Und der hat so eine nette Lache. Man hört ihm gern zu. Ich habe das gerade so mitgekriegt. Ja, nee, man könnte mir auch viel Geld auf den Tisch legen, würde ich sagen, wenn das hieße, lass das. Dafür kriegst du ganz viel, würde ich sagen, steck's wieder ein, behalt's. Und tschüss, der Papa.
1: Ja. Wir beide haben schon sehr viel über Musik von dir gehört in der Sendung auch. Aber ich würde ganz gerne nochmal zurück an die Anfänge. Ich würde gerne wissen, wann du deine erste Berührung mit der Musik hattest.

0: mit dem Musik machen, sorry. Ja, nicht mit dem Hören, also mit dem Musik machen, ne?
1: Mit dem Musik machen im Internat dann, als ich von dem Heim ins Internat kam. Also
0: wie alt warst du damals?
1: Zum, auf das Internat. Ja, so, warte mal.
0: So raten?
1: Zwischen 9,5, 10. Nee, 10.
0: 10 ungefähr.
1: 9, 10, ja. 3 Jahre in dem Heim oder 3,5. Die Volksschule nachgeholt, um die mich meine Mutter ja nicht geschickt hat und ich im Kindergarten, das weißt du ja. Da war ich ja in so einem gruseligen Heim. Und dann kam ich in ein schönes Internat aufs Gymnasium und da gab es schon Musikunterricht und Bands haben sich formiert und da war ich gleich schon dabei.
0: Ich würde gerne mal wissen, dieser Moment, der dich verzaubert hat, also der dich quasi so, ach, das ist ja was Tolles, so, ne? Also was war das erste Instrument oder was war das erste, wo du gemerkt hast, ich mache gerade Musik und das ist total schön? Du warst 10 Jahre alt, ich weiß nicht, was war das?
1: Mhm. Da war das so Rhythmusgitarre, also erstmal die normalen Griffe, so Wandergitarre auf einer akustischen, keine E-Gitarre. Mhm. Und dann hat man halt so Lagerfeuerlieder dazu gesungen damals. Du kannst ja nicht gleich anfangen mit tollen Blues-Songs und Läufe spielen oder sowas, sondern ging es halt Bob Dylan und irgendwelche einfachen Sachen, die man mit den einfachen Griffen C, D, D, A, A-Moll und so spielen kann und irgendwann die Barré-Griffe auf der Gitarre.
0: Hat sich das Lernen damals dieses Instruments für dich leicht angefühlt oder warst du manchmal auch so ein bisschen so, ich kann jetzt nur an mich gerade denken, ich hab das auch schon versucht, Gitarre, Klavier und so weiter. Ich kam immer irgendwann an diesen Punkt, dass ich so diesen Frust gespürt habe, so dieses, oh, ich krieg das nicht hin und jetzt habe ich keinen Bock mehr drauf. So. Gab's das auch, aber mit dem Unterschied, dass du weitergemacht hast oder sagst du,
1: ich habe weitergemacht. Ja, ich habe weitergemacht, aber das gab's auch. Und zwar, es gab's dann, als ich schon ein bisschen besser Rhythmusgitarre spielen konnte. Und dann unbedingt, da gab's einen, der hat tierisch gut schon gespielt, aber gut, der war ein paar Jahre älter im Internat auch. Der konnte so richtig tolle Bluesläufe spielen und so Solis, ne? Und da habe ich mir gedacht, oh Mann, das möchte ich auch können, ne? Und da wurde ich ungeduldig, weil das ging nicht so schnell wie so normale Griffe halt, diese Wandergriffe, diese schönen Solis, wie sie, was weiß ich, Eric Clapton oder egal wer, es gibt ja so viele tolle Gitarristen, da habe ich die oft in die Ecke gestellt und dachte, Mann, warum geht das nicht so schnell? Und dann habe ich irgendwann zum Bass gegriffen, das fiel mir leichter, Bass zu spielen, weil ja, das ist mir leichter gefallen, aber dann wieder Gitarre. Ja, und Gesang war schon immer da und mit der Blues, das kam relativ spät. Als ich in Hamburg war und da Musik studiert habe, habe ich immer sehr bewundert, wenn jemand Mundharmonika gespielt hat. Ich habe früher schon da, wo ich dir das erzählt habe mit Saint-Tropez, so ein bisschen so Bob Dylan-mäßig, das ist nicht schwer mit einer Mundharmonika. Und da brauchst du ja eigentlich nur so ein- und ausatmen und ein bisschen was können, aber nicht viel. Das kann man schnell lernen. Und dann in Hamburg habe ich so richtig tolle Mundharmonikaspieler gesehen und gehört in den Kneipen. Und dachte ich mir, das musst du lernen. Und das ist mir irgendwie, da war ich nie frustriert, sondern das ist mir zugeflogen. Ich weiß auch nicht warum. Das habe ich unheimlich schnell hingekriegt haben. Ich weiß noch, da war jemand, der kam aus Köln, der hat schon bestimmt 15 Jahre gespielt und hat mir so Tipps gegeben, hör dir mal Jerry Portnoy an, der spielt toll Mundharmonika oder Charlie Musselwhite oder so. Jerry Portnoy hat auch viel mit Eric Clapton gespielt, ne? Mhm. Und der hat mir so CDs genannt, ich habe mir die angehört und saß im Zimmer, haben noch so auf Kassettenrekorder, habe Stücke aufgenommen und das war noch so ein Kassettenrekorder, da konntest du schön die Geschwindigkeit einstellen und so. Und dann hat das vielleicht einen Monat gedauert und ich konnte so Stücke mitspielen und nachspielen. Und ich weiß noch, Andreas hieß der, war total genervt. Wieso kannst du das? Ich habe dafür Jahre gebraucht. Wie geht das? Ich gebe dir keine Tipps mehr. Also hat er so aus Spaß gesagt, aber genervt war er schon. Ich weiß nicht, warum mir das so leicht gefallen ist. Es ist ähnlich wie das Singen, Mundharmonika, und es macht mir halt unheimlich Spaß. Und wenn man dann irgendwie einen neuen Lauf kann oder bestimmte Techniken, da gibt es ja auch viele Techniken.
0: Sehr viel, ja, das stimmt. Ja.
1: Man kann Töne in Halbtöne gehen, indem man sie beugt, die unteren, die oberen, heißt überblasen, indem man kommt man auch in die Halbtöne. Und man kann so viel mit dem kleinen Instrument machen, das glaubt man gar nicht, ne? Ja, und ansonsten vielleicht, ihr hattet mal darüber eine Sendung, ob man sich noch daran erinnern kann, wenn man 4 oder 3 Jahre alt war, da ging es mal irgendwie darum, um jemand, der sein Kind irgendwie da in einem Heim einmal im Jahr oder alle 3 Monate, ich weiß es nicht mehr, gemeint hat, könnte es eh nicht sich daran erinnern, wenn er es besucht. Ist noch nicht so lang her. Also ich kann mich noch ganz gut erinnern, so als ich 4 Jahre alt war. So genau nicht, aber ich kann mich irgendwie noch daran erinnern, dass meine Nanny damals in Amerika mir zum Einschlafen immer Gospel-Songs auf der Gitarre vorgespielt hat. Und meine Mutter hat mir gesagt, als ich klein war, immer wenn so Musik kam, Gospelmusik oder Jackson 5 oder Supremes damals und so Zeug, habe ich sofort das Radio aufgedreht und hing dauernd am Radio und irgendwie, ja.
0: Was würdest du sagen, ist jetzt hast du die Gitarre angesprochen, die Mundharmonika, hast du so etwas wie ein Lieblingsinstrument?
1: Mundharmonika, Bluesharp. Da habe ich alle Tonarten. Ich habe die lachen schon immer, wenn ich in den Musikladen gehe, weil selten hat jemand eine Ass, also AB Mundharmonika oder BB B Flat heißt es dann, CD EFG sowieso AHC, also brauche ich nicht zweimal C sagen, und dann die ganzen Zwischentöne habe ich und die chromatische.
0: Mir war ehrlich gesagt bis zum jetzigen Zeitpunkt gar nicht bewusst, dass es da so viele Unterschiede gibt.
1: Ja, also jede Tonart ist anders.
0: Und ja, das ist klar, aber dass es da auch unterschiedlichste Modelle gibt, also ja, dass es unterschiedliche Modelle gibt, habe ich mir schon gedacht, aber dass der Klang dann mit einigen vielleicht gar nicht erreichbar ist, das finde ich überraschend, ja. Schön.
1: Ja, also wenn wir mal wieder telefonieren irgendwann so, dann spiele ich dir halt diverse Ständchen vor übers Telefon.
0: Das kannst du gerne machen. Das erinnert mich an meine liebe Großmutter.
1: Versuchen, ob du einen Rock'n'Roll hören möchtest oder Blues oder schön. Ich spiele dir das dann vor. Ja.
0: Ich weiß noch, wie mein Vater mir, als ich klein war, auch eine geschenkt hat und ich bin damit rumgerannt. Ich bin nicht mehr zu denken, so heute rennen sie mit Smartphones rum. Ich bin damals mit der Mundharmonika rausgegangen, war ganz stolz gewesen. Da war ich so ungefähr 3-4 Jahre alt. Und ja, da habe ich auch immer so drauf. Aber ich konnte nur ein einziges Lied, und zwar It's a Hard Edge von Bonnie Tyler. Kennst du es?
1: Ach ja, und das
0: konnte
1: ich auf der
0: Mundharmonika. Das konnte ich auf der Mundharmonika, ja, hat mir Papa beigebracht. Da war ich total stolz drauf gewesen, dass ich das konnte.
1: Da hätte ich mal dabei bleiben sollen.
0: Hätte ich mal. Ja.
1: Ja.
0: Findest du Mundharmonika einfacher als Gitarre? Oder schwerer? Es ist anders auf jeden Fall, aber.
1: Es ist merkwürdig. Ich glaube, das kommt darauf an, wem es leichter fällt. Manche, die haben unheimlich Probleme, Gitarre zu spielen und die Griffe zu greifen. Und manche haben unheimlich Probleme mit der Mundharmonika oder Klavier oder sowas. Zum Beispiel Schlagzeug, da glaube ich, ich habe ein gutes Rhythmusgefühl und so, aber mit dem einen Fuß machen was anderes links wie rechts und dann der linke Arm, der rechte Arm, da glaube ich, würde ich, ich weiß nicht, ob ich da begabt wäre. Ich habe es nie probiert, aber das stelle ich mir jetzt ziemlich schwierig vor. Aber sonst singen halt sowieso und halt Blues ab. Ja, und Gitarre, da bin ich dann schon gefrustet, wenn ich so Läufe nicht kann. Aber das ist dann ein zu hoher Anspruch und den sollte man nicht haben. Weil dann ist man gefrustet, wenn man denkt, jetzt muss ich so spielen können wie Jimi Hendrix oder was. Das ist ja völlig Quatsch.
0: Ja, wollte gerade sagen. Wird immer irgendwen geben, der besser ist. Das muss man Das macht,
1: ja, darum geht es nicht, aber man hört das halt und denkt, Mann, das würde ich auch so gern können. Das ist jetzt nicht irgendwie Neid oder sowas, aber da kommt so ein Ehrgeiz auf, der ein Witz ist, weil es entweder man übt den ganzen Tag von klein an und hat die Wahnsinnsbegabung, dann kriegt man es wohl hin. Okay. Aber da bin ich nicht ehrgeizig genug dazu.
0: Sarah, ich ziehe weiter. Ich danke dir für das Gespräch. Bist du heute noch länger, wach?
1: Ja, ich bin doch die Nachteule vom Dienst.
0: Na wunderbar, dann melde ich mich nach der Sendung. Ich wünsche dir einen schönen Abend bis dahin. Mach's gut.
1: Und dann musst du mir bitte sagen, wenn ich dir was schicke, Fotos oder ein paar Zeilen, wohin ich das schicke mit meinem neuen Smartphone.
0: Das machen wir dann nach der Sendung, können wir das klären. Das machen wir dann. Super, bis dann. Tschüss.
1: Servus, Papa.
0: So, anrufen dürft ihr auch vom Handy vom Festnetz. Unser Thema heute Abend, davon kann mich niemand abhalten. Es geht um Berufe und Talente und die Frage, was steckt so tief in dir drin, dass dich niemand davon abhalten könnte, dies weiter auszuüben. Bei Heinz ist es das Schreiben. Er liebt es, Geschichten, Gedichte zu schreiben. Schon mit 12 fing das bei ihm an. Bei Sarah war es die Musik. Sie liebt es, Musik zu machen. Das fing bei ihr mit 10 an. Jetzt frage ich mich gerade, ist das auch so, das wird sich ja noch gleich im Laufe der Sendung herauskristallisieren, ist das auch so das Alter, in dem man das anfängt zu erkennen, worin man eine Berufung hat, worin man ein Talent hat? Das kriegen wir nur raus, wenn ihr anruft. Also erzählt es mir, die Nummer zu mir ins Studio. Und wir haben in den letzten 15 Jahren auch mal Geschichten gehört von Menschen, die sagen, ja, das habe ich schon als Kind gemacht und heute mache ich es beruflich. Ja, da haben die vielleicht als Kind super gerne, weiß ich nicht, Krankenschwester zum Beispiel gespielt und haben sich immer darum gekümmert, wenn jemand sich verletzt hat, das Knie gestoßen oder so, dann, das war so in denen drin, ich muss da jetzt helfen, ich muss da jetzt die Wunde verarzten, so ungefähr. Und dann, ja, später sind sie vielleicht Ärztin, Arzt geworden, Altenpfleger, Altenpflegerin, wer weiß. Ja, bin mal gespannt. Jetzt gehen wir in die nächste Leitung zu Siad nach Mönchengladbach. Siad, grüß dich.
2: Hi, grüß dich, Daniel.
0: Hallo.
2: Geht's dir alles gut?
0: Ja, ich freue mich, dass du da bist. Erzähl, was ist es bei dir, wo man dich festketten müsste und du würdest trotzdem alles machen, damit du weitermachen kannst?
2: Bei mir ist es jetzt nicht so Kreatives, sondern eher der Verkauf. Ich bin ein super Verkäufer und das habe ich früh gemerkt und habe das zu meiner Berufung gemacht.
0: Was macht diesen Verkäufer für dich aus? Also Verkäufer ist jetzt, was steckt hinter dem Verkäufer? Also was ist diese?
2: In erster Linie natürlich der Umsatz.
0: Okay, das Geld ist der Antrieb oder wie?
2: Natürlich, also klar, als Verkäufer willst du natürlich auch Zahlen schreiben. Dementsprechend musst du aber auch klar, um deinen Kundenstamm zu behalten, einen guten Kundenservice leisten, musst ein gutes Produkt haben. Und dementsprechend, wenn beides funktioniert, dann hat man halt ein gutes Produkt, was man gern verkauft, was sich gut verkaufen lässt und zufriedene Kunden.
0: Damit man das nicht jetzt falsch versteht und dich nicht missversteht, will ich das nochmal ein bisschen verdeutlichen. Ich meine, wenn du sagst, ich verkaufe Menschen gerne irgendwas, dann hat das immer so einen negativen Hall irgendwie noch, wenn du verstehst, wie ich das meine. Dir ist aber etwas ganz Bestimmtes wichtig beim Verkaufen. Also du liebst es, Menschen etwas zu verkaufen, aber du hast da auch gewisse Ansprüche, würde ich jetzt mal sagen, oder?
2: Natürlich. Also, wie gesagt, in erster Linie ist eigentlich der Kunde muss zufrieden sein, der Kunde muss gern sein Geld da lassen und der Kunde muss mich weiterempfehlen. Also der Kunde muss super happy sein. Und wenn ich das erreicht habe, dann ist das ja erst, sage ich jetzt mal, der Bonus als einen guten Verkäufer. Ne, das, was sage ich jetzt mal, einfach ein Verkauf von einem guten Verkäufer, würde ich mal sagen, differenziert. Und ich würde mich schon als einen guten Verkäufer betiteln.
0: Wie wichtig ist dir das Produkt, das du verkaufst? Also musst du da wirklich felsenfest dahinter stehen? Oder hast du auch erlebt, dass es Produkte gab, hinter denen du nicht gestanden hast und sie trotzdem aber perfekt verkauft hast? Weil das macht ja in der Gesellschaft, in der Berufswelt einen guten Verkäufer aus, dass er auch Mist an den Mann bringt, so ungefähr. Aber ich habe das Gefühl, dass das gar nicht so deine Intention ist.
2: Nee, ganz und gar nicht. Wenn das Produkt erst gut ist, wenn der Kunde halt wirklich am Ende des Tages happy ist, dann macht das auch Spaß. Wenn es aber nicht so cool ist, wenn du selber nicht dahinter stehst, dann merkt man das auf jeden Fall. Das kommt auf jeden Fall mit rüber, irgendwie im Unterton und so weiter und so fort. Ich möchte ja den Kunden auch bestmöglich beraten, um halt auch wirklich passgenau sein Produkt zu entwickeln, sage ich jetzt mal, anstatt dass ich ihn jetzt irgendeinen Blödsinn verkaufe. Sondern ne, zum Beispiel, wenn du etwas Bestimmtes noch brauchst, irgendwelche Zusatzwünsche hast, dann möchte ich die natürlich auch gern berücksichtigen.
0: Jetzt ist es ja so, wir haben jetzt gehört, Geschichten schreiben oder Musik machen, kein Meister fällt vom Himmel, man muss es lernen, genauso auch das Gute und Ehrliche verkaufen. Gab es Momente, in denen du auch gemerkt hast, das ist der falsche Weg, da habe ich vielleicht ein bisschen zu viel Druck gemacht, da habe ich gemerkt, dass ich jemanden gerade etwas verkaufen möchte, was er gar nicht braucht und ich habe daraus gelernt?
2: Leider ja, das würde ich mal behaupten. Also mein erster Job als Verkäufer, den ich wirklich ausgeübt habe, war eine Firma, die gar nicht irgendwie in Deutschland angefangen hat, sondern hier reingekommen ist. Und deren Verkaufsweise ist meiner Meinung nach unethisch. Das habe ich aber auch erst im Nachgang bestätigt bekommen, als ich dann zu einer besseren Firma in derselben Branche gewechselt bin, wo ich das auch mal richtig gesehen habe. Da habe ich erst richtig gesehen, was es heißt, einen exzellenten Kundenservice zu leisten, ein 1A-Produkt zu haben, das heißt auch wirklich gar nichts zu bemängeln haben, alles muss immer sauber sein, alles ist immer in Stand gehalten und es darf wirklich an gar nichts fehlen. Dafür, dass der Kunde kommt und man ist vorbereitet, der Kunde kommt und beziehungsweise der Kunde wird bedient und der muss auch wirklich was erwarten dürfen.
0: Warst du immer oder bist du heute, nicht immer, aber bist du heute auch mutig genug, Dinge, die vielleicht gegen das Produkt oder gegen oder das Kleingedruckte anzusprechen? Oder sagst du irgendwie, nee, bloß nicht, dann sagt die Person ja nicht, ich kaufe, sondern ich lasse das lieber weg, alles, was dagegen sprechen könnte?
2: Oh, ja, also es ist natürlich schwer zu sagen, klar, na doch, ja, leider schon. Ich mag es selber nicht, das sage ich dem Kunden aber auch wirklich ins Gesicht, weil es ist einfach eine blöde Situation passiert in meinem Leben. Und zwar hatte ich halt wirklich, mal sage ich jetzt mal, meine Berufung gefunden. Ich bin in diese Branche reingeraten, ich hatte ein, sage ich mal, ein scheiß Produkt, habe das aber so gut es geht, dem Kunden so gut es geht verkauft, damit der Kunde eher sagt, ja, hör mal, ich nimm das doch lieber. Und geht dann mit einem guten Gewissen, als dass er etwas, wie soll ich sagen, aufgesetzt bekommt. Und der Kunde muss es damit zahlen, weil er das Kleingedruckte nicht gelesen hat, aber will das Produkt gar nicht mehr. Und am Ende des Tages wird er einfach nur sein Geld los. Das ist einmal meine Firma A, sage ich jetzt mal, wo ich angefangen habe, wo ich wirklich mich als Verkäufer entdeckt habe und mich jeden Monat gesteigert habe und die Messlatte immer gesetzt habe für das ganze Team. Also das hat wirklich super Spaß gemacht. Der Verkauf an sich, quasi dieses Leer, den man hat, diese Power, diese Energie, so, wenn man verkauft, man schlagt sich ab, man freut sich, das macht Spaß, würde ich sagen, als Verkäufer.
0: Gab es schon mal was in einer, ich meine, du hast bestimmt sowas wie eine Sales-Schulung, eine Vertriebsschulung schon mal gehabt, ne? Gehe ich mal von aus.
2: Nein, tatsächlich nicht.
0: Nee, gar nicht?
2: Gar nicht.
0: Wow, okay. Ich hätte jetzt gedacht, wenn du das beruflich machst, dass du das schon mal erlebt hast.
2: Nee, leider nicht. Also, was heißt leider? Das war gar nicht nötig, sage ich jetzt mal. Das war irgendwie, weiß ich nicht. Ich habe da das besondere Talent. Ich bin halt in die Firma B, die bessere Firma, sage ich mal, eine Weltfirma, wo du wirklich auf der ganzen Welt bestimmt mal gesehen hast. Und da habe ich dann saubere Arbeiten gelernt und über Ethik und über Kundenservice und so weiter und so fort. Und das hat mich halt wirklich überzeugt, das hat mich abgeholt, das hat mir bestätigt, dass ich wirklich einen Grund hatte, da wegzugehen von Firma A. Und ich war super zufrieden. Leider hat diese Geschichte nach eineinhalb Jahren pure Erfolg, also ich hatte wirklich eineinhalb Jahre, den Erfolg meines Lebens war wirklich auf der Senkrechtkurve und es lief alles perfekt und besser hätte es nicht laufen können. Und in 0, nichts ist weg.
0: Wie entscheidend ist wenn du in ein Verkaufsgespräch gehst, wenn du Kundenservice anbietest, wie entscheidend ist für dich, ob die Verbindung zwischen dir und diesem Kunden, der Kundin, ob das gerade vibet? Spielt das eine Rolle, wo du vielleicht auch schon sagst, oh, da habe ich schon gleich ein schlechtes Gefühl, ich glaube, das wird nicht viben, das wird schwer? Weil ich kenne so Gespräche mit Verkäufern, die sagen, da habe ich gleich schon ein gutes Gefühl gehabt, das wird auf jeden Fall klappen, ne?
2: Ja.

0: vergisst und dass man nur noch das Amt und man will da was Gutes tun und der ist jetzt in Schwierigkeiten und tust da was Gutes und helfe, dass man sich selber dann irgendwo in so wie einem Tunnel kommt, dass man sich selber aufgibt, dass man selber nicht mehr nach einem selber guckt, dass man in ein Fahrwasser kommt, wo man nur noch merkt, man ist ja mehr für andere da, wie für sich selber.
1: In welchem Alter bist du zu dieser Erkenntnis gekommen? Wie alt warst du da?
0: Mit 65.
1: Wenn du jetzt so zurückblickst, ne, sagst du irgendwie, das finde ich sehr schade, dass ich erst mit 65 diese Erkenntnis gewonnen habe? Oder sagst du eigentlich, nein, ich bereue das nicht. Ich bin stolz drauf, denn das hat mich ja dann am Ende zu dieser Erkenntnis geführt und jetzt kann ich was damit anstellen?
0: Es hat mich schon vor ein paar Jahren zu der Erkenntnis
1: geführt,
0: bin
1: gebracht.
0: Ich so da, ja, gebracht und geführt. Aber dann habe ich gesagt, ja gut, das ist jetzt der wo so reagiert hat. Ein anderer schätzt es oder ja, ich bin froh, dass derjenige ich drauf habe, dass der mir geholfen hat, dass er mir aus dieser Situation hilft oder dass er mir beisteht und gute Tipps gibt oder sonst was.
1: Weißt du, was ich schön finde? Dass du sagst, ich habe gelernt, meine Grenzen zu finden bei vielen Menschen und sage jetzt, ich muss auch auf mich gucken, wenn ich merke, das tut mir nicht mehr gut zu helfen, dann setze ich da das Stoppschild ein, achte auf mich, aber das heißt nicht, dass ich einem neuen Menschen nicht jederzeit sofort wieder Hilfe anbieten würde. So verstehe ich dich.
0: Ich würde aufpassen und vorsichtig sein.
1: Achtsamer sein.
0: Manche haben bloß einen ausgenutzt und auf andere ihre Kosten möchten sie vorwärts kommen oder Hilfe bekommen.
1: Bleibt kurz noch dran, Janis, dann können wir noch in Ruhe reden. Euch da draußen erstmal vielen Dank fürs Zuhören, fürs Mailschreiben, fürs Posten. Das war's für heute. Wir hören uns wieder ab 12 Uhr. Bis dann, macht's gut. Tschüss.

0: Guten Morgen.
1: Einen wunderschönen guten Morgen. Nochmal strecken, Leute. Langsam wach werden. Wir sind da. Donnerstag. Es geht los.
0: So sieht's aus. Mein Name ist Rhys. Wie heißt du eigentlich?
1: Ich heiße Phyllis und Jonas Klemmer aus den News ist mit dabei.
2: Ich bin auch dabei.
0: Wunderschön.
1: Leute, ich habe was richtig Cooles heute und ich bin schon ganz aufgeregt.
0: Was denn?
1: Ich fahre nach der Arbeit auf einen Campingplatz. Meine Schwester hat für 3 Tage einen Campingplatz, der ist nur eine halbe Stunde vom Wohnort entfernt, gemietet und ist da mit unserem Hund, mit Junior. Und da werde ich jetzt hinfahren nach der Arbeit und werde dann auch da übernachten und dort campen und dann morgen von da aus wieder in die Arbeit kommen.
0: Dann wissen wir auch, wenn du zu spät bist, was passiert.
1: Und wenn ich stinke, wisst ihr auch, was passiert.
0: Aber ebenfalls.
1: Ich finde das irgendwie so cool, weil so unter der Woche, es ist einfach so ein normaler Wochentag, irgendwie sowas zu machen, das fühlt sich gerade so aufregend an.
0: Verstehe ich. Aber ist das, hat man dann so ein bisschen Urlaubsgefühl? Ich kann es mir gar nicht vorstellen. Aber wegen der halben, also ein bisschen noch eine halbe Stunde.
1: Ja, aber dieser Vibe, dieser Campingplatz bringt das ja. Und das ist dann an dem See und Junior wird baden. Das wird eine tolle Zeit. Also ich bin sehr gespannt, wie es wird. Ich werde erzählen auch davon. Habt ihr schon mal gecampt?
0: Ja.
2: Mehrfach. Mit meinem Bus hier. Ich habe ja einen Camper.
0: Stimmt.
1: Ach, hast du selber einen?
0: Du bist ja der Profi.
2: Ja, ja.
1: Okay, da kriegen wir gleich nochmal ein paar Tipps dann von dir, oder?
2: Auf jeden Fall.
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0: Nico, Joa und Desi hier auf Big FM. Einen wunderschönen guten Morgen. Da sind wir auch schon wieder.
1: Guten Morgen.
0: Erklären wir keinen guten Morgen?
2: Doch, guten Morgen. Hallo.
1: Ich bin noch kurz
2: ein bisschen weggenickt.
1: Ein bisschen geschlummert.
0: Völlig okay. Genau. Ja, Camping ist so eine Sache. Wir haben uns gerade gefragt. Beziehungsweise muss man sagen, Phyllis, du gehst nach der Arbeit.
1: Auf dem Campingplatz, eine halbe Stunde entfernt von meinem Wohnort. Werde da auch übernachten mit meiner Schwester. Das ist der kleine Urlaub unter der Woche jetzt einfach. Und normal mitarbeiten. Ich bin ganz aufgeregt, sowas habe ich noch nie gemacht. Aber ich freue mich, ich finde das voll cool.
0: Es ist irgendwie schon cool, das unter der Woche zu machen. Mir geht nur die halbe Stunde nicht raus. So. Ist zu nah.
1: Nee, finde ich nicht.
0: Nee?
1: Jonas, du hast eben erzählt, du hast auch einen Camper.
2: Ja.
1: Muss es für dich weit weg sein?
2: Nö, man kann auch irgendwie in der Umgebung ein paar schöne Fleckchen finden.
1: Ja? Hast du so ein paar, hast du in Deutschland schon viel Camping gemacht auch?
2: In Deutschland jetzt eher noch nicht so, also außer hier in der Gegend eher dann so im Ausland, also so Dänemark, Kroatien, Spanien.
1: Echt? Warst du schon so viel unterwegs?
2: Ja.
1: Immer alleine dann oder?
2: Immer alleine, jawohl.
0: Guck mal.
1: Und wie lange dann so?
2: Meistens so 2-2,5 Wochen.
1: Alleine 2,5 Wochen mit dem Camper?
2: Ja, weil du bist ja, also ich bin dann zum Beispiel in Kroatien, wenn du bis nach ganz in den Süden fährst, bist du ja auch ein bisschen unterwegs und dann habe ich halt zwischendrin immer Stops eingelegt.
0: Ach ja, okay, stimmt, geil.
2: Dann fährst du halt eine Woche hin und eine Woche zurück so.
1: Hast du da auch Momente, wo du dich dann manchmal ein bisschen einsam fühlst, wenn du so die ganze Zeit alleine bist, 2,5 Wochen? Weil es schon lang, oder?
2: Nee, ich genieße das.
1: Okay, sehr gut.
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0: Das ist Like a Prayer hier auf Big FM. Donnerstag am Morgen. Phyllis Rees und Jonas Klemmer hier am Start. Einen wunderschönen
1: guten Morgen.
2: Moin.
0: Heute sind wir hart in Urlaubsstimmung. Phyllis, du gehst nachher campen, ne? Nach der Arbeit direkt.
1: Fahre dann schön mit meiner Schwester am Campingplatz. Und Jonas Klemmer hat schon erzählt, dass er immer alleine im Urlaub auch unterwegs ist. Yes. Dann auch mal 2,5 Wochen.
0: Weil er einen Camper hat.
1: Voll geil.
0: Wer kann, der kann.
2: Wer kann, der kann.
0: Das ist ein Flex.
1: Ich war ja jetzt auch in Sardinien
0: im
1: Urlaub. War da auch alleine ein bisschen. Und da ist mir eine Situation auch passiert. Da bin ich mal gespannt, was ihr dazu sagen würdet. Ich war am Strand und da war so ein bisschen so ein Typ, der war so ein bisschen so ein Gegelter. Schon auch wesentlich älter als ich.
0: Wie viel schätzungsweise?
1: War schätzungsweise 15
0: okay.
1: Jahre. Monate, nein, 15 Jahre. Und dann war da so ein Eisverkäufer, der kam auf einmal zu mir und gibt mir ein Eis. Und meint so, ja, ist bezahlt. Und ich so, hä? Und er so, ja, von dem Mann da drüben. Habe ich gemeint, das möchte ich nicht.
0: Ja.
1: Und dann hat er gesagt, das ist bezahlt. Ich leg's dir hier hin. Habe ich gemeint, nee, ich will das nicht. Und er so, ja, aber der Mann hat dir das bezahlt. Habe ich gemeint, ja, aber ich möchte das nicht. Und habe dann auch ihm erklärt, weil ich möchte nicht, dass ich dann vielleicht, dass die Erwartungshaltung mir gegenüber bestehen könnte, irgendwie in der Schuld zu sein, in irgendeiner Form.
0: Ja, verstehe ich.
1: Checkt ihr?
0: Check ich, absolut. Check ich.
1: Hättet ihr genommen oder hättet ihr auch zurückgehen lassen?
0: Boah, ich glaube, als Mann, ich hätte einfach genommen.
2: Ja, weil uns passiert das halt nicht.
0: Ja, deswegen, ich kenne diese Welt nicht.
1: Oh, ich hole euch ein Eis nachher.
0: Ja, das ist sehr freundlich, weil wir kennen diese Welt nicht.
1: Oh nein, Maus.
0: Ich glaube, es gibt auch keinen Mann, den sowas mal passiert
1: ist. Doch, safe.
0: Weiß ich nicht.
1: Von einer Frau.

0: Weißt du eigentlich, dass Honig das einzige Lebensmittel ist, welches bei richtiger Lagerung niemals verdirbt? Und dass der Schokoriegel Snickers nach dem Pferd der Herstellerfamilie Mars benannt ist? Verrückt, oder? Sachen gibt's.
1: Hallo, wer spricht da?
2: Birgit.

0: Das ist der Bowser mit Magnetic, 5 Minuten vor 6. Guten Morgen.
1: Guten Morgen.
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0: So, Freunde, da sind wir auch schon wieder Donnerstagmorgen. Das bedeutet, es ist kurz vor 6. Wie geht's euch denn so?
1: Ey, mega gut. Mir Dankeschön. Auch. Wie geht's dir?
0: Auch gut, auch gut. Jonas Klemmer fit?
3: Top. Alles top. Mega.
1: Top. Ey, vor allem donnerstags immer, wenn dann mir wieder ein Kopf kommt, ab 9 Uhr Throwback Thursday auf Big FM. Schwör's dir, da geht's mir nochmal besser. Und wenn dann auch noch die Sonja scheint da draußen, gell, Leute? Dann kann's einem hier nicht schlecht gehen, oder?
0: Hast du sie gerade Sonja genannt?
1: Die Sonne, ja. Hab ich die Sonja?
0: Okay.
1: Das ist sie persönlicher. Die hat einen Namen.
0: Die hat einen Namen.
1: Das ist die Sonja da draußen.
0: Okay, guck mal, das ist eine fantastische Überleitung, denn wir haben natürlich auch einen 6-Uhr-Song, und zwar von Gavrin.
4: Guten Morgen. Ich wünsche mir guten Morgen Sonnenschein. Wenn ich das immer höre, bin ich direkt gut drauf.
1: Geil.
4: Und starte guten Tag.
0: Ja, da kann man auf jeden Fall sich mal warm laufen für den Tag, ne? Also es lohnt sich.
5: Guten Morgen, guten Morgen, guten Morgen, Sonnenschein.
0: Falls ihr keinen Bock mehr drauf habt, 08900901, ihr könnt den Song natürlich jederzeit abbrechen unter unserer Hotline.
3: Du kannst auch mal lauter machen jetzt.
0: Aber ansonsten können wir es uns auch einfach an.
3: Man kann auch abbrechen, ja?
0: Kann man auch.
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1: Ey!
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0: Phyllis, Reese und Jonas hier, einen wunderschönen guten Morgen.
6: Guten Morgen, der Hitch hier.
0: Hi Hitch.
1: Hi Hitch, guten Morgen.
0: Und?
6: Guten Morgen. Also ganz dringend den Sock abstelle, bitte.
1: Oh, was?
0: Das ist ein hartes Urteil, Hitch. Warum denn? Bist du kein kleiner Sonnenschein? Bist du Morgenmuffel?
6: Boah, also der Song geht halt gar nicht. Also das ist... Nee, das geht gar nicht.
1: Okay, dann bleibst du jetzt an der Leitung und ich bin gespannt, was du für einen Songwunsch hast für morgen früh. Dann suchst du dir mal einen besseren 6-Uhr-Song aus. Und da sind jetzt, also die Erwartungen sind jetzt hoch, okay?
6: Sehr geil. Vielen Dank. Macht's gut.
0: Mach's besser. Die News mit Jonas Klemmer, was haben wir denn auf den Socials?
7: Ein großes Hallo gab's in Los Angeles. Timothy Chalamet hat Fans bei einem Event zu Dune Part 3 überrascht. Für Fans aus Berlin gab's sogar diesen Gruß.
8: First of all, I'm in Berlin, you know, I apologize about New Germany in the World Cup.
0: Kleiner Charmeur.
1: Was hat er gesagt?
0: News. Der Klemmer.
7: Er hat sich für das Ausscheiden Deutschlands entschuldigt.
1: Ach so, ich habe es gerade kurz akustisch, habe ich nicht deswegen.
7: Und hat gesagt, er leidet mit.
1: Oh, Maus, noch sympathischer ist er jetzt, gell? Ja, nicht nur heiß. Okay, weiter geht's.
0: Okay, beruhig dich. Jonas, was haben wir noch?
7: Ja, eine neue Umfrage zeigt, knapp 4 von 5 Deutschen machen sich Sorgen um ihre finanzielle Zukunft. Inflation, Krisen und die allgemeine Unsicherheit drücken weiter ordentlich auf Sicherheitsgefühl. 28% glauben, dass sie ihre eigenen finanzielle Lage in den nächsten 12 Monaten verschlechtern wird. Viele reagieren deshalb mit Sparen. Ein Viertel achtet beim Einkaufen stärker auf Rabatte und auch auf Sonderangebote. Das US-Militär hat eine neue Angriffswelle gegen Ziele im Iran gestartet. Örtliche Medien berichten von Explosionen in mehreren Küstenregionen. Laut der staatlichen Nachrichtenagentur IRNA wurden auch Gebäude an einem Flughafen beschädigt. US-Präsident Donald Trump legt derweil verbal nochmal nach und droht mit noch härteren Angriffen.
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7: Kanye West sorgt gerade in Albanien für Diskussionen. Die Regierung will sein Konzert trotzdem durchziehen und steckt dafür offenbar mehr als 4 Millionen Euro rein. In der Hauptstadt Tirana wurde für die Show sogar extra ein Stadion aufgebaut. Albanien hofft damit auf mehr Aufmerksamkeit und will den Tourismus pushen. Nach dem Motto, großes Event, große Bilder, viele Besucher. Kritik gibt's aber natürlich trotzdem. Viele verweisen auf Kanyes antisemitische und verschwörungsideologische Aussagen der vergangenen Jahre.
0: Dankeschön, Jonas.
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10: In Rheinland-Pfalz erwartet euch ein perfekter Sommertag. Die Sonne strahlt über der Eifel bis zum rheinhessischen Hügelland. Mit bis zu 32 Grad in Ludwigshafen ist das ideal für einen Grillabend oder eine Fahrradtour. Am Abend bleibt es warm bei etwa 28 Grad. Morgen geht es weiter mit Sonne pur und maximal 34 Grad. Und jetzt die aktuellen Werte. In Germersheim an der Festung 17 Grad, in Schifferstadt an der Waldfesthalle 18 Grad, in Neuwied am Schloss Engers ebenfalls 18 Grad.
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10: Maximilians Au, Pforzer Straße Richtung Staudenecker. Zwischen Spabenhecke und Staudenecker Baustelle komplett gesperrt. Dauert an bis zur Mitte des Monats. Koblenz, Hans-Böckler Straße Richtung August-Borsig Straße. Zwischen Fritz-Ludwig Straße und August-Borsig Straße Wartungsarbeiten. Austausch von Gasleitungen noch bis Ende des Jahres. Wallendar, Gröner Straße Richtung Höhrer Straße. Zwischen Löhrstraße und Höhrer Straße Gehweg eingeschränkt. Gerüstaufstellung, gute Fahrt.

0: Guten Morgen.
1: Morgen.
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0: Sie hat schon Spinnen angepackt, sie hat Katzenfutter gegessen und sie ist die Neue in Deutschlands Big Star Morning Show, unsere Kollegin Büschra.
1: Yes, sie macht aber all das, was ihr Big FM Community auch schon getan habt. Und schafft sie das? Schafft sie es, die Probezeit Extreme zu bestehen? Diese Woche ist sie unterwegs in ganz Deutschland, um ein Cleanup zu machen. Hat schon einige Städte wieder sauber gemacht und gestern war es auch wieder soweit.
5: Hey Büschra, in Hannover, wollte ich dir sagen, ist gerade Schützenfest. Und du weißt ja, wie so ein Schützenfest immer aussieht. Überall liegt Müll rum, das sieht katastrophal aus. Es gibt auf jeden Fall genug aufzuräumen.
6: Okay, als erstes gibt's hier die Zangen in die Hand. Wie fühlt sich's an, so eine Zange?
7: Sehr gut, fühle mich sehr wichtig.
6: Sehr gut. Wo gehst du denn hin?
7: Also ich glaube, ich würde mich nochmal Richtung Riesenrad bewegen. Da war, glaube ich, viel und generell so Essensstände auf jeden Fall, was da verloren geht, ne?
6: Okay,
7: ja.
6: Dann gehe ich zum Popcornstand. Wo gehst du hin?
8: Ich würde zur Losbude gehen, da ist immer ganz viel Müll auf dem Boden.
6: Leute, ich brauche jetzt Motivation für euch. Sind wir bereit?
9: Ja!
6: Lauter!
9: Ja!
6: Okay, dann würde ich sagen, wir gehen los. Was hast du denn hier so eingepackt im Sack?
8: Also hauptsächlich so Taschentücher oder von den Ständen und so, den Müll. Aber ich habe auch irgendwie ein benutztes Kondom gefunden. Das war ganz eklig.
9: Ja. Also ich habe hauptsächlich so Sachen von der Losbude, paar Taschentücher und eine halbe Tüte Pommes gefunden.
6: Okay, hast du da was angeknabbert oder?
9: Nee, das lag schon ein bisschen länger auf dem Boden, sah nicht mehr so lecker aus.
6: Was hast du denn alles zusammen im Keller, Müll?
7: Ja, also ich habe auch irgendwie einen halben Crepe gefunden, das fand ich schon ein bisschen eklig und zwei Schnuller.
6: Würdet ihr denn sagen, unsere Clean-Up-Session hier auf dem Schützenfest war erfolgreich? Wie würdet ihr es einschätzen?
7: Also ich bin da auf jeden Fall erfolgreich, wir waren lange unterwegs, wir haben viel gefunden, wie man merkt, auch komische Sachen, also definitiv erfolgreich.
9: Ja, also mein Sack ist mehr als halb voll, deswegen würde ich sagen, hat sich das auf jeden Fall schon gelohnt.
6: Würdet ihr es nochmal mit mir machen?
8: Ja, auf jeden Fall, es war eine sehr coole Aktion.
7: Also bis da mit deiner Energie, ich würde hundertprozentig nochmal mitmachen, eigentlich würde ich nur noch bei dir mitmachen. Also ich bin voller Erfolg, hundertprozentig, die Attitude, die wir brauchen hier.
6: Ey Leute, weil ihr die geilsten wart hier in Hannover, fahren wir jetzt alle zusammen auf meinen Nacken eine Runde Autoscooter.
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0: So, der ist auf jeden Fall zum Wachwerden. Topic und Becky G. Und ich muss sagen, ich finde es crazy, dass Becky G zugegeben hat, dass sie ihre erste Midlife-Crisis mit 9 hatte. Wo ich mir denke so...
1: Oh, Mausi.
0: Fühl ich.
1: Mausi.
0: Mit neun guckst du dir das erste Mal das Leben an und denkst, wow.
1: Oh, ich glaube, wir müssen die Mikros ausmachen und reden, Reese. Oh nein.
0: Es geht schon wieder.
1: Aranya Grande ist auch für dich da. Hey, Bet You Love Me. Ey, ich freue mich so. Es dauert nicht mehr lange. Ende des Monats kommt endlich dieses neue Album von ihr raus. 31. Juli ist es soweit. Die erste offizielle Lead-Single ist dieser Song hier. Und die gönnen wir uns natürlich gleich auf der Playlist.
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0: kurz vor 6:30. Ich war gerade kurz davor zu twerken.
1: Die News mit Jonas Klemmer, was gibt's auf den Socials?
2: Bei X sind die GamerInnen on fire. Neben GTA 6, auf das alle warten, wurde jetzt ein weiterer Riesentitel angekündigt. Wie die Entwickler von Obsidian erklärt haben, soll es einen neuen Teil der Fallout-Reihe geben. Viele sind mal wieder bereit für die Postapokalypse.
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2: Bei den deutschen Autobauern rumort's gewaltig. Die IG Metall ruft heute zu Protesten gegen Sparpläne und möglichen Stellenabbau auf. In Stuttgart wollen Beschäftigte von Mercedes-Benz und Porsche mit einem Autokorso durch die Stadt fahren. Der Ärger ist groß, denn bei mehreren Herstellern stehen harte Kürzungen im Raum. Mercedes will weiter Kosten senken. Für viele Beschäftigte wird deshalb eine tarifliche Sonderzahlung verschoben. Außerdem soll über längere Arbeitszeiten ohne Lohnausgleich gesprochen werden. Die Grüne Ricarda Lang teilt gegen die geplanten strengeren Regeln bei Krankschreibungen aus und nennt die Idee ziemlich klar eine Schnapsidee. Die schwarz-rote Koalition will, dass Beschäftigte künftig schon ab dem ersten Krankheitstag eine Arbeitsunfähigkeitsbescheinigung vorlegen müssen und die telefonische Krankschreibung abschaffen. Lang hält dagegen, wenn alle aus der Praxis sagen, dass solche Regeln eher zu mehr Krankheitstagen führen, dürfte die Koalition das nicht trotzdem durchdrücken.
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2: Hochwasser werden in Europa immer teurer und zwar deutlich. Eine neue Analyse von Allianz Trade zeigt, seit 2020 verursacht ein Hochwasser im Schnitt rund 400 Millionen Euro Schaden. In den Jahren davor lag der Wert bei etwa 100 Millionen Euro. Interessant dabei, es gibt nicht unbedingt mehr Hochwasser. Laut Analyse passieren in Europa seit 2000 im Schnitt weiter rund 50 Hochwasser pro Jahr. Das Problem ist eher, manche Ereignisse werden einfach heftiger.
1: Dankeschön, Jonas.
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5: In Rheinland-Pfalz erwartet euch heute strahlende Sonne und warme Temperaturen. Startet mit einem wolkenlosen Himmel und genießt den Sommer. Am Nachmittag steigen die Temperaturen auf bis zu 28 Grad. Perfekt für Aktivitäten draußen. Abends bleibt es klar und ein unbeschwerter Abend ist garantiert. Denkt an Sonnencreme, der UV-Index ist hoch. Morgen klettern die Temperaturen bis zu 34 Grad. Gerade sieht's so aus. In Idar-Oberstein an der Felsenkirche haben wir 13 Grad. Rottalben meldet 14 Grad und Bad Kreuznach 16 Grad.
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5: 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Jetzt der Blick auf die Straßen. In Maximiliansau ist die Pforzer Straße zwischen Schwabenhecke und Staudenecker voll gesperrt wegen der Sanierung des Fußgängerüberwegs. In Koblenz ist die Hans-Böckler-Straße zwischen Fritz-Ludwig-Straße und August-Borsig-Straße gesperrt, da die Gasleitung ausgetauscht wird. In Ludwigshafen am Rhein-Mitte Gudrun-Straße zwischen Sieglinden-Straße und Margaretenstraße gibt's eine Baustelle mit Halteverbot, da Beleuchtungsmasten ausgetauscht werden. Gute Fahrt!
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1: 6:29 Uhr, einen wunderschönen guten Morgen.
0: Guten Morgen, ihr Süßen.
1: Jetzt gibt's Zion auf Big FM.

0: The Late and Great Avicii hier am Donnerstagmorgen auf Big FM. Gleich David Guetta und Sia auf der Playlist. Heute Abend geht's aber mal wieder rund, auch wenn es ein Thema ist, wo sich die Geister mittlerweile scheiden.
1: Yes, die WM. Hallo, die Viertelfinalspiele stehen heute an, beziehungsweise das erste, Frankreich gegen Marokko. Dann ist ja noch mit dabei, kurzer Überblick, Spanien-Belgien. Die sind dann morgen dran, am Samstag Norwegen-England und am Sonntag Argentinien gegen die Schweiz.
0: Ich will nur, dass gerudert wird von Norwegen. Das ist das Coolste.
1: Ja, das Rudern. Dann ist wirklich cool, gell? Wer auf jeden Fall einen maximalen Durchblick hat, ist Fabi.
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3: Tja, Leute, geht's Gianni Infantino, dem bösen, unsauberen Zwilling von Meister Propper, endlich an den Kragen? Ja, kann man so nicht sagen. Aber EU-Abgeordnete fordern jetzt jedenfalls eine Untersuchung gegen den mächtigen FIFA-Präsidenten. Warum? Naja, weil er für den Fußball ungefähr so ein Riesenschurke ist. Nicht mal die Minions würden für ihn arbeiten. Und die haben in ihrem Lebenslauf nur eine Lücke. Zwischen 33 und 45. Wie deutsche Unternehmen. Heute Abend heißt aber Moral beiseite, denn im TV kommt endlich wieder Fuppes. Denn es geht los mit dem Viertelfinale. Bitte nicht verwechseln mit dem Viertelfinale. Das ist, wenn ein Schwabe auf dem Weinfest das letzte Glas bestellt. Versteht ihr? Weil ein Glas Wein auf Schwäbisch Viertele heißt. Ist doch egal. Heute Abend heißt es auf jeden Fall
4: Franzosen!
3: Denn Frankreich trifft um 22 Uhr auf Marokko. Oder wie Lothar Matthäus sagen würde:
5: Marokko ist eine echte Fußballnation. Voller authentischer Leidenschaft. Together for one goal. Man, il hat affin, wahid.
3: Wisst ihr, was mir gerade auffällt? Lothar Matthäus klingt wie dieser eine Allmann, der vor seinen Kumpels auf Kenneck machen will. Jeder kennt so einen. So ein Florian, der gierig in seinen Fleischkäse beißt, aber davor auf einmal Bismillah sagt. Schlimmer geht nicht. Ja, okay, doch.
4: Franzosen!
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0: David Guetta und Sia auf Big FM. Einen wunderschönen guten Morgen. Gleich geht's weiter mit diesem charmanten Gentleman Teddy Swims. Und morgen ist es tatsächlich soweit. Es geht weiter. Neue Mucke.
1: Guten Morgen. Guten Morgen. Wir uns,
0: da Teddy freuen wir uns, Teddy Swims. Von. Teddy ist nämlich am Start. Morgen gibt's ein Breakup in Reverse. Haben wir für euch natürlich auch am Start. Und
1: Stormzy and Odile. Das ist ein geiler Vibe und man spürt es, oder? Die beiden haben nämlich afrikanische Wurzeln und das vereint die auch so ein bisschen. Deswegen haben die auch Bock gehabt, zusammenzuarbeiten und das Ganze in der britischen Musikszene so ein bisschen R&B-Tunes mit reingebracht. So ein geiler Song geworden.
0: Der Song klingt einfach nach Sommer.
1: Der klingt nach Sommer und die haben auch gewartet, bis die Hitzewelle kommt. Die haben den voll lange schon gehabt, bis sie ihn veröffentlicht haben. So, und haben den so in der Hinterhand gehabt, weißt du?
0: Meine Sportsfreunde, guck mal. Hier alles nur noch einfach Pokerei.
1: 24 Hours.
0: Gleich auf der FM.
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0: So, geht's gleich weiter. Second Voice mit Let Me Be hier auf Big FM. Ich bin jetzt schon gehypt, denn...
1: Oliver Heldens, yes, den Song spielen wir gleich. Und der ist jetzt gerade auch auf Ibiza. Der hat gestern Abend im Ushuaia aufgelegt. Warst du schon mal auf Ibiza?
0: Ich war schon mal auf Ibiza.
1: Bist du da mal vorbeigelaufen?
0: Ich bin vorbeigesteppt und es ist einfach
1: Es ist mucksmäuschenstill, genau. So. Und es ist so krass, wenn da DJs auflegen im Ushuaia und man außen rum steht, hört man nichts. Und ich habe das mal recherchiert. Das ist so krass gemacht mit dem Soundsystem da drin. Die haben Boxen, die sind physikalisch so konstruiert, dass sie den Schall wie so eine Taschenlampe ein Licht bündelt.
0: Ja.
1: Bündeln die eben den Schall und der Sound wird dann nach unten auf die Tanzfläche und diesen Poolbereich gerichtet. Und sobald man nur so ein paar Meter außerhalb dieses Schallkegel sozusagen steht, hört man nichts mehr und dieser Schalldruckpegel, der bricht dann sofort
0: also
1: ab.
0: Also klingt so vorm Ushuaia.
1: Vorm Ushuaia klingt so.
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0: 7.25 Uhr, einen wunderschönen guten Morgen. Die News mit Jonas Klemmer, was trendet denn auf den Socials?
1: Thema sind vor allem die Emmys, da gab es jetzt die Nominierungen. Abgeräumt hat bisher vor allem die Comedy-Serie Hacks mit 24 Nominierungen. Auch einige große Namen dürfen hoffen, Steve Carell, Jamie Lee Curtis und Michelle Pfeiffer.
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1: Die Wissenschaft in Deutschland steht nach Einschätzung von Bund und Ländern immer stärker unter Druck. Forschungsministerin Dorothee Bär warnt vor politischen Angriffen auf Hochschulen und Forschungseinrichtungen. Es gäbe Stimmen, die zwar laut Freiheit rufen, die am Ende aber so eng auslegen, dass kaum noch echte Freiheit übrig bleibt. Besorgt zeigt sich Bär auch beim Thema Spionage. Wissenschaftsfreiheit heißt ja nicht, dass Forschungsergebnisse einfach an ausländische Stellen weitergegeben werden dürfen. 5 Monate nach dem tödlichen Angriff auf einen Zugbegleiter in Rheinland-Pfalz soll heute das Urteil fallen. Die Staatsanwaltschaft fordert 12 Jahre Haft wegen Körperverletzung mit Todesfolge. Die Angehörigen des Opfers wollen zur Urteilsverkündung bewusst nicht kommen. Sie sind enttäuscht, weil aus ihrer Sicht von Anfang an nicht ausreichend über Mord oder Totschlag gesprochen wurde. Der Fall hatte ein großes Problem aufgezeigt. Übergriffe auf Bahnmitarbeitende nehmen seit Jahren zu.
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1: Tja, das kann man bei dem ganzen WM-Trubel auch mal übersehen. Die deutsche U19-Nationalmannschaft steht aktuell im EM-Finale und kann am Samstag den ersten Titel seit 2014 holen. Im Halbfinale setzte sich das Team mit 2:1 gegen die Ukraine durch. Im Finale wartet jetzt der dickste Brocken, Spanien. Die Spanier sind nämlich Rekordsieger in dieser Altersklasse und haben schon 9 U19-EM-Titel geholt. Wir Deutschen erst 2.
0: Phyllis, gegen wen hat Spanien nochmal gespielt?
3: Gegen Portugal, sie haben gewonnen bei der WM. Möchtest und Amerika, Reese, wie lief das eigentlich bei den USA? Wie war das?
1: Zum Glück spricht niemand über die Deutschen und spricht mich an.
0: Jonas, was war da?
3: Mach jetzt weiter, komm!
0: Gut, danke, Jonas!
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5: In Rheinland-Pfalz steht ein absoluter Sonnentag bevor. Mainz und Rheinhessen starten mit klaren Wetteraussichten und 18 Grad. Später wird es in Ludwigshafen bis zu 32 Grad warm. Perfekt, um den Feierabend draußen zu verbringen. Am Abend hält sich das Sommerwetter mit 5 bis 27 Grad. Auch morgen bleibt es sonnig mit Höchstwerten zwischen 27 und 34 Grad. Gerade hat Kirchheim, Bolanden am Schlossgarten 13 Grad, Pirmasens am Dynamikum 14 Grad und Remagen an der Apollinariskirche 15 Grad.
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5: Auf der A643 geht's von Mainz Richtung Wiesbaden zwischen dem Dreieck Mainz und Mainz-Mombach nur stockend auf 2 Kilometern voran. Rechne hier mit 5 Minuten extra weiter nach Maximiliansau. Die Pforzer Straße bleibt zwischen Spabenhecke und Staudenecker gesperrt. Umwege sind bis Juli nötig. In Koblenz ist die Hans-Böckler-Straße zwischen Fritz-Ludwig-Straße und August-Borsig-Straße wegen Wartungsarbeiten bis Dezember dicht. Gute Fahrt!
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0: Einen wunderschönen guten Morgen.
3: Buongiorno.

0: 7:33 Uhr, das ist niemand Geringeres als James Arthur. Einen wunderschönen guten Morgen, Phyllis Rees und Jonas hier.
1: Guten Morgen.
2: Morgen.
0: So, da sind wir auch. Mandy war heute auch schon am Start in Deutschlands Bigster Morning Show.
3: Ja, die Lage ist beschissen. Ich habe die Nacht durchgemacht, weil einem Freund geht's echt beschissen. Und ich fahre jetzt auf die Arbeit, weil ich habe Frühdienst. Ich muss jetzt anfangen gleich.
1: Ja, wenn es einem Freund scheiße geht, dann ist man irgendwie, versucht man ja auch da zu sein. Mhm. Aber ist man egoistisch, wenn man jetzt sagen würde, ey Bro, ich kann nicht, ich muss morgen früh aufstehen, ich habe Frühschicht?
0: Das ist die Frage aller Fragen. WhatsApp kam rein, Sophia.
4: Wenn es jetzt nur eine, sag jetzt mal, so eine gute Bekanntschaft ist, dann würde ich da, glaube ich, nicht hingehen, weil das ist mir der Schlaf schon wichtiger, vor allem gerade, wenn man irgendwie um 6 Uhr arbeiten gehen muss. Aber bei meiner besten Freundin gar kein Ding, also da würde ich auf jeden Fall hingehen. Und dann schlafe ich vielleicht bei ihr, dann ist es auch ein bisschen entspannter und dann kriege ich meine paar Stunden Schlaf, die kann ich am nächsten Tag nachholen, das passt ja.
1: Das sind schon Ehrenleute, seid ihr in der Big FM Community. Wann habt ihr denn das letzte Mal Schlaf für jemanden geopfert? Wann hast denn du das letzte Mal Schlaf für jemanden geopfert? Jetzt, um hier zu sein wahrscheinlich?
0: Gefühlt jeden Tag.
1: Nee, aber ich glaube gerade, vor allem wenn man jemanden neu kennenlernt, in so einer Verliebtheitsphase, da schläft man ja auch sehr wenig. Auch wenn einem das Herz gebrochen wird, schläft man wenig.
0: Ja.
1: 08900901, Big FM Community. Wann habt ihr zuletzt Schlaf für jemanden geopfert?
5: Das ist neu auf Big FM. 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

0: Ja, so ab und an opfert man ja auch so ein bisschen seinen Schlaf. Nana, schieß mal los.
1: Wann habt ihr auf euren Schlaf verzichtet? Mhm. Letzte Nacht.
0: Was Warum? Ist letzte Nacht passiert?
1: Ich war beschäftigt und jetzt bin ich voll müde, aber gleich auf der Arbeit.
2: Was heißt beschäftigt, Nana? Hilf uns auf die Sprünge. Wir haben gar keine Vorstellung, was das bedeuten könnte, was man nachts macht.
1: Ich glaube, im öffentlichen Radio darf ich sowas nicht sagen.
2: Weiß ich glaube ich glaub, hier schon. Ja, ich weiß gar nicht, was Nana jetzt gemeint hat.
0: Ich finde irgendwie diese Musik so majestätisch passend. Das ist so das Gefühl, mit dem man jetzt so durch den Tag geht.
2: Ja, absolut.
0: So wie so eine Königin.
2: Wie so eine Königin, so Queen-Kopf oben.
0: Und ja, so einfach ausgeglichen ja. und glücklich, Digga.
2: Guck mal, aber wenn es schief gelaufen wäre...
0: Oh nein!
2: Das wäre auch ein Fiebertraum gewesen. Alex Rom mit Fieberdream gleich hier auf Big FM.
0: Ja, es kann einen nachts auch wach halten, auf jeden Fall.
2: Auf jeden Fall. Kann ganz schwierig sein.
0: Aber so. Lieber so wie Nana.
2: Lieber so wie Nana. Lass uns so stehen.
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0: Einen wunderschönen guten Morgen, kurz vor 8 hier auf Big FM. Es geht in die News mit Jonas Klemmer und den Socials. Was haben wir?
1: Ja, ein großes Hallo gab's in Los Angeles. Timothy Chalamet hat Fans bei einem Event zu Dune Part 3 überrascht. Für deutsche Fans gab's sogar Mitleidsgrüße wegen des WM-Ausscheidens. Außerdem gab's einen neuen Trailer zum Film.
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1: Eine neue Umfrage zeigt, knapp 4 von 5 Deutschen macht sich Sorgen um ihre finanzielle Zukunft. Inflation, Krisen und die allgemeine Unsicherheit drücken also weiter ordentlich auf Sicherheitsgefühl. 28% glauben, dass sich ihre eigene finanzielle Lage in den nächsten 12 Monaten verschlechtern wird. Viele reagieren deshalb mit Sparen. 1/4 achtet beim Einkaufen stärker auf Rabatte und Sonderangebote. Das US-Militär hat eine neue Angriffswelle gegen Ziele im Iran gestartet. Örtliche Medien berichten von Explosionen in mehreren Küstenregionen. Laut der staatlichen Nachrichtenagentur IRNA wurden auch Gebäude an einem Flughafen beschädigt. US-Präsident Donald Trump legt derweil verbal nochmal nach und droht mit noch härteren Angriffen.
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1: Bad Bunny mal wieder ganz vorne dabei.
4: Oh mein Gott.
3: Warum sagst du oh mein Gott?
0: Ja, weil ich dich hab vorschnellen sehen zum Mikro.
3: Nur genau aufmerksam, es geht um okay. Bad Bunny.
0: Es geht um Bad Bunny.
1: Genau, es geht um Bad Bunny. Der puerto-ricanische Superstar ist nämlich für seine Super Bowl Halftime Show erstmals für einen Emmy nominiert worden.
3: Was?
1: Und zwar in der Kategorie Outstanding Variety Special Live. Die Halftime Show selbst hat insgesamt 9 Emmy-Nominierungen abgeräumt, unter anderem für Choreografie, Regie, Lichtdesign, Musikdirection und Produktiondesign. Das gab's noch nie.
0: Wir fragen Emmy-Vorsitzende Phyllis.
3: Ja, und warum? Zu Recht, Leute. Zu Recht hat er das verdient, weil es war eine krasse Show. Wir haben sie geliebt. Es war heiß, es war, ja, du kannst dein Mikro
0: wegmachen. Hat es was mit seiner Optik zu tun? So, by the way?
3: Es ist nicht die Optik, das ist das Feuer, was aus ihm rauskommt, aus gewissen Stellen.
0: Okay, danke, Jonas.
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6: In Rheinland-Pfalz erwartet uns ein echter Sommertag. Über Mainz, Kaiserslautern und bis in den tiefsten Süden strahlt schon jetzt die Sonne. Der Tag bleibt wolkenlos und trocken. Temperaturen klettern auf bis zu 32 Grad. Perfekt für Aktivitäten draußen, also packt die Sonnencreme ein. Morgen bleibt es ebenso sonnig mit bis zu 34 Grad in Ludwigshafen. Gerade sieht's so aus. Meisenheim an der Schlosskirche mit 13 Grad. Kastellaun an der Burg misst 15 Grad und Bad Neuenahr. Ahrweiler an der A-Therme startet mit 17 Grad.
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6: A61 Bad 9a Ahrweiler Richtung Koblenz zwischen Dreieck Bad 9a Ahrweiler und Dreieck Sinzig 1 Kilometer stockend. 5 Minuten. A64 Luxemburg Richtung Hermeskeil zwischen Trier und Pfalzel dichter Verkehr. 5 Minuten. A65 Wissembourg Richtung Ludwigshafen zwischen Einfahrt Landau Süd und Landau Nord. 1 Kilometer Stau. 5 Minuten. A46 Mainz Richtung Wiesbaden zwischen Dreieck Mainz und Mainz-Mombach. 2 Kilometer stockend. 5 Minuten. Gute Fahrt.
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0: Wunderschönen guten Morgen, Friends. Gleich auf der Playlist haben wir für euch Like a Prayer zum Wachmachen, Josh Powers. Dann gibt's noch Swalla von Jason Derulo und Ty Dolla Sign auf Big FM.
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8: Ja, die Lage ist beschissen. Ich habe die Nacht durchgemacht, weil einem Freund geht's echt beschissen. Und ich fahre jetzt auf die Arbeit, weil ich habe Frühdienst. Ich muss jetzt anfangen gleich.
3: Ey, und ihr seid solche Ehrenleute in der Big FM Community. Wann habt ihr das letzte Mal Schlaf für jemanden geopfert?
8: Ja, schönen guten Morgen, Biene hier.
3: Guten Morgen, Biene.
0: Hi.
8: Hi.
3: Hi.
8: Also ich opfere eigentlich ständig und sehr gerne Schlaf für alle möglichen Leute. Gebe ich auch sehr gerne meinen Schlaf her, wenn es um ein offenes Ohr für meine Freunde und für meinen Freund geht. Weil ich denke dann immer, ach, ist doch egal, 5 oder 6 Stunden Schlaf tun es auch. Und eigentlich ist es nicht opfern, sondern deine Zeit jemandem schenken. Du tust was Gutes damit.
0: Ja, voll. Das ist auch auf jeden Fall. So, hat man danach ein schlechtes, bist du manchmal auch pissig am nächsten Tag, dass du denkst, oh Mann, ey, so nötig war es jetzt doch auch nicht.
8: Nee, eigentlich kaum, weil ich nämlich dann immer, bevor ich schlafen gehe, den Satz sage, du bist morgen entspannt, wenn du aufwachst und alles ist gut und du bist bester Laune. Und seit ich das tue, funktioniert es tatsächlich.

0: Calvin Harris, Clementine Douglas, das ist Blessing. Apropos Blessing, ja, davon kann man auch sprechen, wenn Büschra vorbeikommt.
1: Wenn geschrubbt wird.
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1: Sie ist die Frau, die gerne mit Spinnen kuschelt, Katzenfutter isst und all das macht, was ihr aus der Big FM Community schon gemacht habt. Und sie ist die neue in Deutschlands Big Star Morning Show. Und diese Woche wird so wild, nämlich mit Büschra.
0: Yes, sie ist unterwegs in Deutschland und hat die Clean-Up Challenge diese Woche in ihrer Probezeit Extreme. Heißt, deutsche Städte von Müll befreien und wieder sauber machen. Heute geht es nach Bremen und bei Big FM Instagram in der Story könnt ihr gerade voten, wo in Bremen ist so der Müll-Hotspot, wo muss Büschra hinkommen. Und jetzt bei uns in der Show, wie sieht es denn aktuell aus?
5: Also Top-Vorschlag gerade ist an der Schlachte. Weiß ich jetzt nicht, was das ist, wo das ist, aber check ich natürlich. Aber wir haben noch ein bisschen Zeit, also gerne weiter vorschlagen in der Instagram-Story und dann gucken wir einfach später mal.
1: Die Frage aller Fragen ist, wie sieht es denn aus? Was sagt denn Google aktuell, wie lange braucht ihr noch nach Bremen?
5: Google sagt, wir brauchen eine Stunde 30, also dauert.
0: Okay. Ich habe auch gerade mal geguckt, in Bremen hier, das ist so eine bekannte Uferpromenade, kann ich mir auch gut vorstellen. Das ist halt meistens so gern auch am See oder Flüsse oder so, da ist voll oft Müll. Alter Leute, nehmt eure Scheiße mit, wenn ihr an der Sonne liegt.
5: Ja. Ja, echt, ey. Es gibt ja, ich muss an der Stelle jetzt mal kurz sagen, Leute, es gibt ja Stadtreiniger in jeder Stadt.
0: Ja.
5: Und diese Menschen, die machen einen unfassbar krassen Job, wirklich Props an dieser Stelle mal an die ganzen Stadtreiniger da draußen. Die gehen jeden Tag hin, entleeren die Mülleimer, picken den Müll da auf und es ist wirklich, es geht in die Beine, es geht in die Arme, das stinkt, das ist ekelhaft, die machen das alles und ich habe einen getroffen, der macht das seit 16 Jahren mit Herz und also der ist da voll dabei gewesen, in Ulm war das, krasser Typ, krasse Leute, wirklich meinen größten Respekt und Hut ab.
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0: So geht's gleich weiter auf Big FM. Das ist Serp und Rita Ora. Und die beiden gibt's gleich in voller Länge mit If It's Not Love auf Big FM. Und morgen wird auch nochmal released, ne? Serp hat Neues im Petto, aber...
1: Bruno Mars, geiler Song. Man macht einfach gute Laune. Und wenn ihr heute noch nicht wisst, was es zum Mittag geben soll, wie wär's denn mit Chicken Adobo? Das ist nämlich sein...
0: Absolut.
1: Ja, es ist sein Lieblingsessen. Es ist so ein bisschen so ein inoffizielles Nationalgericht der Philippinen. Das ist halt Chicken in so einer würzigen Soße aus Essig, Sojasauce und Knobi und sowas. Also es sieht sehr geil aus. Ja. Dazu Reis, das mag er besonders gerne, Bruno.
0: Kann man sich auf jeden Fall mal reinzimmern. Wo wir gerade beim Thema reinzimmern hin, hier im Studio Jonas Klemmer aus.
2: Ja.
0: Du hast gerade gefrühstückt.
2: Ich habe gerade gefrühstückt, ja.
0: Was hast du gefrühstückt gerade?
2: Ich hatte noch so Tortellini von gestern übrig in so einer leckeren Tomatensauce. Die haben wir gerade mal reingeorgelt hier um 7:30.
0: Ich verstehe das.
1: Alter, es ist gerade voll die Diskussion hier ausgebrochen. Big FM Community, darf man so um die Uhrzeit jetzt schon Tortellini fressen? 08900901.
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0: Give it to me.
1: Ja.
0: Das so, hat sich Jonas Klemmer auch gedacht.
1: Ja. Also Frühstück ist die wichtigste Mahlzeit des Tages. Und da gibt es Tortellini. Ja. Darf man so
2: ja.
1: eigentlich.
2: Ja.
0: Hat er gemacht.
1: Darf man so. 08900901, wer ist denn da?
3: Moin, Marvin hier, hallo.
0: Moin, Marvin.
1: Marvin, Bro.
3: Moin. Ihr habt gerade gefragt, ob man morgens um die Zeit schon Tortellini fressen darf.
0: Also ja,
3: ich bin ja der Meinung. Ich bin ja der Meinung, dass es auf jeden Fall in Ordnung ist, weil es tausendmal besser ist als eine dicke Scheibe Toast mit Nutella.
0: Oh, warte mal, warte mal. Du sagst, Tortellini ist geiler als Toast mit Nutella.
3: Auf jeden Fall.
0: Puh, ja, schwierig, Leute.
1: Ich bin mit Marvin.
0: Warte mal, so ein frisches Toast, das kommt warm raus, dann schmierst du da Nutella drauf, die schmilzt so leicht und wird dann so richtig creamy. Das ist ja schon fast wie ein Crepe. Ja, das ist das billige Crepe, was wir haben morgens. Und dann schrauben wir uns das rein. Und das würdet ihr lieber, also da würdet ihr lieber Tortellini essen als das?
4: Ja, na, aber weil ich ja, auch nicht wer, so der Süße bin morgens.
3: Und zweitens, wer ist dann in der Lage dafür zu sorgen, sich nicht voll zu kleckern, nachdem man sich geduscht hat für die
1: das
3: Arbeit?
1: Das ist fair.
4: Wow.
1: Das ist ein massives Problem.
0: Männer, nur weil ihr unfähig seid zu essen. Sorry, Papi, sag ich da. Topic Becky G gleich auf der Playlist. Jetzt geht's erstmal in die Nachrichten.
1: Jonas Klemmer, was haben wir denn auf den Socials?
4: Bei X sind die GamerInnen on fire. Neben GTA 6, auf das alle warten, wurde jetzt ein weiterer Riesentitel angekündigt. Wie die Entwickler von Obsidian erklärt haben, soll es einen neuen Teil der Fallout-Reihe geben. Viele sind mal wieder bereit für die Postapokalypse.
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1: Und was haben wir sonst noch Wichtiges auf der Welt?
4: Bei den deutschen Autobauern rumort's gewaltig. Die IG Metall ruft heute zu Protesten gegen Sparpläne und möglichen Stellenabbau auf. In Stuttgart wollen Beschäftigte von Mercedes-Benz und Porsche mit einem Autokorso durch die Stadt fahren. Der Ärger ist groß, denn bei mehreren Herstellern stehen harte Kürzungen im Raum. Mercedes will weiter Kosten senken. Für viele Beschäftigte wird deshalb eine tarifliche Sonderzahlung verschoben. Außerdem soll über längere Arbeitszeiten ohne Lohnausgleich gesprochen werden. Die Grüne Ricarda Lang teilt gegen die geplanten strengeren Regeln bei Krankschreibungen aus und nennt die Idee ziemlich klar eine Schnapsidee. Die schwarz-rote Koalition will ja, dass Beschäftigte künftig schon ab dem ersten Krankheitstag eine Krankheitsbescheinigung vorlegen müssen und die telefonische Krankschreibung soll abgeschafft werden.
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4: Der Juni hat in Westeuropa einen traurigen Rekord aufgestellt. Es war der wärmste Juni seit Beginn der Messungen. Laut dem EU-Klimadienst Copernicus lag die Durchschnittstemperatur in Westeuropa bei 20,7 Grad. Dazu kommt ein weiterer Rekord. Die Meeresoberflächen außerhalb der Polargebiete waren in einem Juni noch nie so warm wie jetzt.
1: Dankeschön, Jonas.
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7: In Rheinland-Pfalz gibt's heute Sommerwetter pur. Der Vormittag startet strahlend. Tagsüber gibt es überall bei bis zu 28 Grad Sonne. Ideal für einen Ausflug zur Eifel oder den Pfälzerwald. Am Abend wird der Himmel dichter. Perfekte Zeit für einen Grillabend im Garten. Morgen gibt's weiterhin Sonne satt und bis 31 Grad. Aktuell sieht's so aus. Stromberg an der Stromburg mit 15 Grad. Edenkoben an der Villa Ludwigshöhe mit 16 Grad. Und Sinzig an der Barbarossa-Statue 17 Grad. Genießt die Sonne.
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7: A48 Dernbach Richtung Koblenz zwischen Bendorfer Brücke und Koblenz Nord dichter Verkehr. 5 Minuten. A61 Richtung Koblenz zwischen Dreieck Bad, 9a Ahrweiler und Dreieck Sinzig. 3 Kilometer stockend. 5 Minuten. A65 Karlsruhe Richtung Landau zwischen Insheim und Landau Zentrum. 1 Kilometer Stau. 10 Minuten. In Maximiliansau ist die Pforzer Straße zwischen Spabenhecke und Staudenecker wegen einer Baustelle gesperrt. Gute Fahrt.
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0: Jesus Christ, ich habe keine Ahnung, was in diesem Studio passiert ist, aber es ist viel passiert.
1: Es ist so toll.
0: Es hat schon
1: Justin Bieber, Ludacris, ja natürlich, wir freuen uns.
0: Weil in 26 Minuten geht's los. Throwback Thursday,
1: habe ich
0: gesagt, ab 9. Und du freust dich auch schon, weil...
1: Bei Justin Bieber, es wurde jetzt gesagt, er wird bei der WM auch noch sicherheitshalber, als wenn er noch nicht genug Acts, wird er auch in der Halbzeitpause oder wie auch immer auftreten. Auf jeden Fall Justin Bieber bei der WM. Wie geil ist das? Ist ein Grund für mich, jetzt mich wieder für die WM zu interessieren. Wir gehen rein.
0: So sieht's aus, Fabi.
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3: Tja, Leute, geht's Gianni Infantino, dem bösen, unsauberen Zwilling von Meister Propper, endlich an den Kragen? Ja, kann man so nicht sagen. Aber EU-Abgeordnete fordern jetzt jedenfalls eine Untersuchung gegen den mächtigen FIFA-Präsidenten. Warum? Naja, weil er für den Fußball ungefähr so ein Riesenschurke ist. Nicht mal die Minions würden für ihn arbeiten. Und die haben in ihrem Lebenslauf nur eine Lücke. Zwischen 33 und 45. Wie deutsche Unternehmen. Heute Abend heißt aber Moral beiseite, denn im TV kommt endlich wieder Fuppes. Denn es geht los mit dem Viertelfinale. Bitte nicht verwechseln mit dem Viertelfinale. Das ist, wenn ein Schwabe auf dem Weinfest das letzte Glas bestellt. Versteht ihr? Weil ein Glas Wein auf Schwäbisch Viertele heißt. Ist doch egal. Heute Abend heißt es auf jeden Fall
4: Franzosen!
3: Denn Frankreich trifft um 22 Uhr auf Marokko. Oder wie Lothar Matthäus sagen würde,
5: Marokko ist eine echte Fußballnation. Voller authentischer Leidenschaft. Together for one goal. Man, il a da fin wahit.
3: Wisst ihr, was mir gerade auffällt? Lothar Matthäus klingt wie dieser eine Allmann, der vor seinen Kumpels auf Kenneck machen will. Jeder kennt so einen. So ein Florian, der gierig in seinen Fleischkäse beißt, aber davor auf einmal Bismillah sagt. Schlimmer geht nicht. Ja, okay, doch.
4: Franzosen!
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0: So, guten Morgen. Den kann man zum Wachwerden brauchen. James Hype und Serotonin gleich auf Big FM. Und freue mich sehr. James Hype dieses Jahr live viel unterwegs. Leider nicht in Good Old Germany, aber vielleicht kriegt man ihn ja im Urlaub zu sehen. Kann ja sein.
1: Und da freue ich mich. Ja, wir wollen eigentlich alle bei ihm sein, oder? Apache 207, Alter. Der Typ ist legendär. Egal, was er macht, es klingt geil.
0: Funktioniert.
1: Er ist hot, er hat einen tollen Pferdeschwanz, seine Haare.
0: Ja.
1: Und gleich auf der Playlist.
0: Super. Mhm.
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0: was geht ab? Hier ist Karin.
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0: oh mein Gott, es ist endlich wieder der beste Tag der Welt. Happy Throwback Thursday auf Big FM. Mit so geiler Mucke. Miley Cyrus mit Party in the USA. Zum Lautmachen und einfach mal ein bisschen fühlen. Egal wo wir gerade sind, egal was wir machen. Wie scheiße vielleicht die Woche auch war. Hey, wir lieben's halt. Wir lieben's und wir fühlen's. Alles. Das gleich. Underdog Project kommt noch rum und jetzt wie versprochen Terror Squad und Fat Joe. Und sonst so? Throwback Thursday feiern wir schon, gell? Niklas?
3: Oh, gibt nichts Schöneres. 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
4: Hey Karin, Cleaner Bremen läuft richtig gut. Der halbe Sack ist auf jeden Fall schon voll. Ich habe hier Zigarettenschachteln drin, Tempos, ganz viele liegen hier am Rathausplatz. Hier sind ja auch die Bremer Stadtmusikanten. Mhm. Vielleicht desinfizieren sich die Leute danach die Hände. I don't know, weil die fassen die Statue ja an, weil das Glück bringen soll. Ansonsten, ja, was richtig krass ist, ich habe hier eben noch einen Goldring gefunden. Ob der echt ist, I don't know. Aber ich lasse das jetzt mal von einem Experten einschätzen beim Juwelier hier in Bremen und dann schauen wir weiter. Also Cleanup Bremen läuft.
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0: Wie? Wie einfach? Kann man diesen scheißgeilen Tag nicht lieben, Team? Es ist Big FM mit dem Throwback Thursday, das war Fatboy Slim und oh mein Gott, gleich verlieben wir uns alle mal für 3,5 Minuten. Oh. Ich mache immer so einen auf harte Sau, ne? Aber wenn Jason Derulo kommt und sich hinstellt und sagt, bin ich auch so, wirklich? Das machen wir gleich alle zusammen und die Ting-Tings kommen rum. Es ist doch einfach nur schön alles.
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2: Happy Throwback Thursday, Jonas.
3: Dir auch. Mikro ist jetzt auch an.
2: Dann geht's los. Kurz vor halb, was trendet auf den Socials?
3: Ein Künstler, der verkauft nämlich jetzt nach Taylor Swifts Hochzeit Müll, den er um den Madison Square Garden in New York gesammelt hat. Zigarettenstummel, Strohhalme, Flaschendeckel, Absperrband. Und was soll ich sagen, die Swifties greifen zu und kaufen das Zeug leider.
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2: Tja, das muss wohl Liebe sein. Was ist sonst noch wichtig?
3: Der Buchmarkt spürt die Lesekrise so ein bisschen. 2025 hat die Buchbranche in Deutschland 9,6 Milliarden Euro umgesetzt. 2,7% weniger als im Jahr davor. Und auch 2026 sieht es bisher nicht besser aus. Im ersten Halbjahr ging der Umsatz nochmal um gut 4% zurück. Besonders auffällig, junge Menschen kaufen deutlich weniger Bücher. Bei den 10- bis 15-Jährigen ist die Zahl der Buchkäuferinnen und Buchkäufer um mehr als 30% eingebrochen. Bei den 20- bis 29-Jährigen ging es um knapp 18% runter. Deutschland kauft Tomahawk-Marschflugkörper in den USA und stationiert sie hier auch. Darauf haben sich Bundesregierung und US-Regierung am Rande des NATO-Gipfels in Ankara geeinigt. Das hat jetzt Kanzler Friedrich Merz im Bundestag gesagt. Die Tomahawks haben eine Reichweite von 2500 Kilometern. Deutschland will damit eine Lücke in der eigenen Verteidigung schließen. Die Juni-Hitzewelle hatte in Deutschland offenbar dramatische Folgen. Das Robert-Koch-Institut schätzt, dass durch die Hitzephase im Juni rund 5000 Menschen gestorben sind. Das steht im aktuellen RKI-Wochenbericht. Solche Zahlen sind aber nur Schätzungen. Gerade Menschen ohne Zugang zu kühlen Räumen sind bei extremer Hitze besonders gefährdet.
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3: Das WM-Finale bekommt noch mal mehr Star-Power. Bei der Halbzeitshow am 19. Juli soll jetzt auch er dabei sein. Justin Bieber, damit wird's im MetLife Stadium in nahe New York musikalisch ziemlich groß. Geplant ist eine 11-minütige Show, schon gesetzt waren Shakira, Madonna und BTS. Und jetzt kommen eben auch Burna Boy, Coldplay und Justin Bieber dazu. Während der Show soll auch Geld für Bildungsprojekte für Kinder weltweit gesammelt werden. Das waren die News, den nächsten gibt's in einer Stunde, dann ist Nele für euch da.
2: Danke.
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4: 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In Rheinland-Pfalz scheint bis zum Nachmittag die Sonne. Die Höchstwerte steigen auf 32 Grad. Perfekt für den Feierabend im Freien. In der Eifel lockert die Wolkendecke auf. Und in Mainz sowie der rheinhessischen Region lohnt es sich, die Picknickdecken bereitzuhalten. Die Nacht wird klar. Temperaturen liegen zwischen 18 und 12 Grad. Morgen am Freitag wird es noch heißer. Aktuelle Werte Kirchheim-Bohlanden am Schlossgarten 21 Grad. Pirmasens am Dynamikum 22 Grad. Und Remagen an der Apollinariskirche. 21 Grad.
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4: Auf der A65 Karlsruhe Richtung Ludwigshafen zwischen Insheim und Landau Nord 1 Kilometer Stau. Zeitverlust etwa 10 Minuten. Auf der A65 Ludwigshafen Richtung Landau zwischen Deidesheim und Neustadt Weinstraße Süd. Dichter Verkehr, Verzögerung von rund 5 Minuten. Weiter auf der A65 Ludwigshafen Richtung Karlsruhe zwischen Landau Nord und Landau Zentrum ebenfalls 1 Kilometer Stau. Hier etwa 5 Minuten länger. Gute Fahrt.
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0: Wenn's beim ersten Date mal nicht so richtig läuft, hier eine Inspiration zum Themenwechsel.
1: An der Rangsit-Universität in Bangkok dürfen Studenten die Studiengebühren in Reis bezahlen, wenn sie aus einer Bauernfamilie stammen.
2: Es ist Throwback Thursday, everybody. Und wir gönnen uns die richtig dicken Dinger. TLC und Waterfalls durch hier auf der Big FM Playlist. Zum richtig krassen alten Erinnerungen schwelgen. Und dann kommt dieses kleine Brett noch. Das war einfach der Intro-Song von Germany's Next Topmodel Staffel 1. Also Back to the Beginnings. Wow. Ida Kaur mit Let Me Think About It. Und los!
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0: Johnny, la gente es da muy loca.
1: Let's go, happy, happy CDT an alle da draußen, alle Big FM-Hörer, genießt den Donnerstag.
0: Oh ja, es ist Throwback Thursday. Das war Johnny auf der 08900901, kostenlose Hotline hier zu mir ins Studio. Lass mal zusammen den geilsten Tag der Welt feiern mit so perfekter Mucke, die schon so lange in unseren Herzen wohnt. Either Call gleich mit Let Me Think About It. T-Pain kommt ums Eck mit All I Do Is Win und jetzt Avril Lavigne.
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0: It is what it is, Leute. Es ist Throwback Thursday. Hier ist Big FM. Und oh mein Gott, die WM geht jetzt langsam in die heiße Phase. Könnte wir jetzt sagen, interessiert uns nicht. Aber hey, Frankreich, wen bitte interessiert es nicht? Let's go.
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2: Tja, Leute, geht's Gianni Infantino, dem bösen, unsauberen Zwilling von Meister Propper, endlich an den Kragen? Ja, kann man so nicht sagen. Aber EU-Abgeordnete fordern jetzt jedenfalls eine Untersuchung gegen den mächtigen FIFA-Präsidenten. Warum? Naja, weil er für den Fußball ungefähr so ein Riesenschurke ist. Nicht mal die Minions würden für ihn arbeiten. Und die haben in ihrem Lebenslauf nur eine Lücke. Zwischen 33 und 45. Wie deutsche Unternehmen. Heute Abend heißt aber Moral beiseite, denn im TV kommt endlich wieder Fuppes. Denn es geht los mit dem Viertelfinale. Bitte nicht verwechseln mit dem Viertelfinale. Das ist, wenn ein Schwabe auf dem Weinfest das letzte Glas bestellt. Versteht ihr? Weil ein Glas Wein auf Schwäbisch Viertele heißt. Ist doch egal. Heute Abend heißt es auf jeden Fall
3: Franzosen!
2: Denn Frankreich trifft um 22 Uhr auf Marokko. Oder wie Lothar Matthäus sagen würde:
4: Marokko ist eine echte Fußballnation. Voller authentischer Leidenschaft. Together for one goal. Man, il a da fin wahit.
2: Wisst ihr, was mir gerade auffällt? Lothar Matthäus klingt wie dieser eine Allmann, der vor seinen Kumpels auf Kenneck machen will. Jeder kennt so einen. So ein Florian, der gierig in seinen Fleischkäse beißt, aber davor auf einmal Bismillah sagt. Schlimmer geht nicht. Ja, okay, doch.
3: Franzosen!
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0: Daft Punk und Around the World hier auf der Playlist. Und ein bisschen Herzschmerz, Schmachtgefetze, Alter. James Morrison und Broken Strings. Zum Reinschmeißen, durchzelebrieren. Und dann ist auch wieder gut, ne?
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2: Köln, meine Liebe, keiner schmeißt geilere Partys als die Studis hier. Deswegen ab in das Ding zur Throwback Thursday Situation. Das ist der geilste Studentenclub in der City. Throwback feiert unsere Kindheit und Jugend, das wissen wir alle. Deswegen heute ja hier auch Throwback Thursday auf Big FM. Und heute Abend ab 10 geht's im das Ding dann weiter in Köln. Mit einem Mucke aus den 90ern, 2000ern, 2010ern. Abend, der sich fühlt wie eine Playlist aus der Jugend, ey. Lieben wir.
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2: Gleich Mittag, vorher noch News mit Nele. Was trendet heute auf den Socials?
3: Der neue Trailer zum dritten Dune-Film ist da. 5 Monate vor Kinostart gibt's also frische Bilder vom galaktischen Krieg rund um Zendaya und Co. Sieht schon ziemlich düster, aber auch cool aus. Über 20 Millionen Klicks gab's auf Insta schon.
2: Wow, crazy.
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2: Und was ist sonst noch wichtig heute?
3: Viele Studierende, die müssen sich noch gedulden. Die BAföG-Erhöhung kommt später als geplant. Wer nicht mehr bei den Eltern wohnt, sollte eigentlich ab dem nächsten Wintersemester 60 Euro mehr bekommen. Jetzt gibt's das Plus, aber erst zum Sommersemester nächstes Jahr. Grund für die Verschiebung sind laut Bundesregierung die knappen Haushaltskassen. Andere BAföG-Verbesserungen sollen trotzdem nach und nach noch kommen. Nach den neuesten US-Luftangriffen verschärft sich der Ton zwischen den USA und dem Iran. Das iranische Außenministerium, das spricht von Kriegsverbrechen. Sie werfen den USA vor, wichtige Eisenbahnbrücken bombardiert zu haben. Für die iranische Regierung ist das ein klarer Vertragsbruch. Sie haben zuletzt schon heftige Gegenreaktionen angekündigt. Im EU-Parlament geht es heute wieder um die sogenannte Chat-Kontrolle. Die Abgeordneten, die stimmen darüber ab, ob Online-Dienste wie WhatsApp, Google oder Microsoft unsere privaten Chats weiter automatisch scannen dürfen. Das Thema sorgt schon länger für Diskussionen. Befürworter sagen, Kinder zum Beispiel müssten besser geschützt werden und illegale Inhalte so schneller gefunden werden. Kritiker warnen aber vor massiven Eingriffen in unseren Datenschutz.
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3: Katy Perry hat Stuttgart einen Besuch abgestattet. Sie ist bei den Jazz Open aufgetreten. Davor hat sie noch gemeinsam mit ihrer Crew vor dem neuen Schloss getanzt oder besser gesagt, sie sind zusammen da rumgehüpft. Ganz wild sah das aus. Ja, und dabei hat Katy ein kleines Video zu ihrem neuen Song Watch It Burn gedreht. Der klingt so. Ja, rumhüpfen geht dazu schon mal ganz gut, würde ich sagen. Den Clip könnt ihr euch auf Insta und TikTok anschauen. Sieht also aus, als ob Katy eine gute Zeit mit ihrer Crew in Stuttgart hatte. So.
2: Klingt gar nicht wie sie, ne? Ganz komisch.
3: Ja, schon irgendwie, ist schon auch powermäßig wieder.
2: Ja,
3: also ich glaube, es ist ein bisschen so Self-Empowerment wieder.
2: Mehr Wumms als sonst.
3: Ja.
2: Und mehr Autotune.
3: Ja,
2: naja.
3: Mein Gott.
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4: In Rheinland-Pfalz erwartet euch heute perfektes Sommerwetter. Die Sonne strahlt den ganzen Nachmittag und das Thermometer klettert auf bis zu 33 Grad. Ideal für Freibad oder Picknick im Grünen. Der Abend bleibt klar und mild bei bis zu 28 Grad. Perfekt für einen Spaziergang am Rhein. Morgen wird's ähnlich sonnig und warm, also haltet Sonnencreme bereit. Aktuell in Simmern im Schloss Simmern 23 Grad. In Annweiler am Trifels 22 Grad. Und in Linz am Rhein am Buttermarkt ebenfalls. 23 Grad.
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4: A61 Koblenz Richtung Mönchengladbach. Zwischen Kreuz Koblenz und Nettetalbrücke 1 Kilometer Stau, 5 Minuten. A65 Karlsruhe Richtung Ludwigshafen. Zwischen Insheim und Landau Nord 3 Kilometer Stau, 15 Minuten. A1 B421 Trier Richtung Geroldstein. Zwischen Geroldstein und Kellberg dichter Verkehr, 5 Minuten. Maximilians Au Pforzer Straße. Zwischen Spatenhecke und Staudenecker Vollsperrung wegen Bauarbeiten. Gute Fahrt.
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0: Whoopsie! Also ein Banger ist ein Banger, oder? Aber wenn das, also was ist die Steigerungsform von Banger? Also geiler geht's nicht. Britney. Und Oops, I Did It Again. The Queen of Banger halt. Gleich hier im Throwback Thursday. Und oh mein Gott. Wenn Sex ein Song wäre, es wäre der hier. Alter, David Guetta und Nicki Minaj. Hui, beste Stelle, irgendwas mit Make It High. My temperature is super high. Bisschen assi, bisschen geil. Und los.
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0: Big FM. Scheiße, Alter, wir sind einfach viel zu gut. hört man auch zu selten, ne? Ist in diesem Fall wirklich so. Der Lehrerverband hat sich jetzt einfach beschwert, weil Abi-Noten leider einfach zu gut, ey. Wir haben zu gut abgeschnitten in Deutschland und damit das Abitur entwertet. Shame on us. Aber wir machen jetzt mal kurz kein Auge, sondern gönnen und erinnern uns zurück an die Leute, die früher in der Schule so fake rumgeheult haben. Nein, ich gebe halt total scheiße die Arbeit. Ich bin super schlecht. Ich kann gar nichts. Ich habe eh eine

0: gleich King of My Castle, OMD Project. Das nächste dicke Ding zum Lautmachen. Oh mein Gott. Ja. Can't touch this.
1: Du brauchst Taschentücher und so, ist schon eklig. Ja. Weil wenn man da so irgendwas rauszieht, ist jetzt nicht so geil, würde ich sagen.
2: Wenn da Flüssigkeit drauf ist, wo du keine Ahnung hast, von wem die sein könnte, dann würde ich es nicht aufheben, dann würde ich es liegen lassen und weitergehen.
3: Manchmal sieht man auch in Europa sowas wie Spritzen und so, das würde ich jetzt auch nicht so gerne aufheben.
4: Irgendwie Kleidung, die vollgesifft ist, Hundekot, sowas in die Richtung.
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0: Büschra ist die Neue in Deutschlands Bigster Morning Show. Und Büschra hat's, das muss man ehrlich sagen, nur nicht leicht gerade mit uns, mit Big FM. Denn sie zieht sowas von hart durch in ihren allerersten Tagen bei uns. Sie hat schon eine fette, haarige Vogelspinne über die Hand krabbeln lassen, weil ihr, die Big FM Community, das schon gemacht habt. Dann hat sie Katzenfutter gemampft, was ihr auch schon gemacht habt. Und jetzt ist sie durch ganz Deutschland unterwegs auf großer Clean-Up-Tour. Das heißt also, sie hat ihre eigene und eine ganze Menge andere Müllpickzangen dabei und so kleine Warnwesten, damit man sie auch gut sehen kann. Und räumt mit euch zusammen die Städte auf. In Bremen war sie und da gab es eine ganze wilde Menge zu finden. Und manchmal findet man im größten Dreck auch was richtig Schönes, ne, Büschra?
1: Ja, ey, das ist so crazy. Ich gucke so auf den Boden, mach mein Ding und auf einmal glänzt da so ein Ring raus. Ich war schockiert, wusste gar nicht, was ich damit machen soll. Goldener Ring, ich dachte sofort an Ehering, teuer, was mache ich? Und dann bin ich eben zum Juwelier und dachte, ich lass mal den Profi das Ganze abchecken. Und dann kam am Ende raus, 1,85 Euro wert, also kompletter Fail. Ich war sehr nervös und dann auch kurz enttäuscht, aber ich hätte ihn ja so oder so abgegeben, habe ihn jetzt auch abgegeben und bin jetzt auf dem Weg nach Hamburg zu meinem nächsten Clean-Up. 14 Uhr geht's los, ich freue mich sehr drauf.
0: Und wo Büschra dann sich da genau rumtreibt zum Clean-Up mit euch zusammen, checkt ihr natürlich in der Big FM Insta-Story.

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3: Das ist vielleicht einer der besten Songs, die jemals das Licht dieser schönen Welt erblickt haben bis heute. Lily Allen und The Fear. Ballern wir uns gleich rein hier auf dem Throwback Thursday, kurz nach dem Mittagessen. Schönste Stelle übrigens, it doesn't matter, 'cause I'm packing plastic and that's what makes my life so fucking fantastic.

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2: 1:30 gleich. Jetzt gibt's News mit Nele. Was trendet auf den Socials? Hau raus.
3: Kylie Jenner hat gemeinsam mit der US-Fastfood-Kette Dunkin' Donuts eigene Sommerdrinks rausgebracht. Alle drei natürlich knallepink. Die Collection trägt den Namen King Kylie. Ihr Insta-Werbespot geht durch die Decke. Über 22 Millionen Views gab's schon.
2: Oh mein Gott.
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2: Die macht auch wirklich aus Scheiße Geld. Unfassbar.
3: Ja, sieht auch nach Zuckerschock aus.
2: Ja. Was ist sonst noch wichtig heute?
3: Das EU-Parlament hat heute noch mal Schritte in Richtung digitaler Euro gemacht. Heißt, per Handy oder Bezahlkarte damit bezahlen könnte ab 2029 möglich werden. Bargeld bleibt aber, der digitale Euro soll nur eine zusätzliche Option sein. Das Ganze läuft dann direkt über die Europäische Zentralbank. So will die EU unabhängiger von großen Zahlungsdiensten werden, wie zum Beispiel Visa, Mastercard oder PayPal. Bund und Länder in Deutschland haben ein neues Zentrum für Safe Sport gegründet. Die Stelle soll Fälle von körperlicher, psychischer und sexualisierter Gewalt im Sport aufarbeiten. Außerdem können sich Sportvereine da Hilfen für bessere Schutzmaßnahmen abholen. Die Deutsche Athletenvertretung hofft, dass Betroffene dadurch auch besser gehört werden. Nächstes Jahr soll das Ganze dann offiziell an den Start gehen. Bei den super umstrittenen Stierläufen im spanischen Pamplona wurden wieder mehrere Männer, ja nur Männer, verletzt, teilweise auch ernster. Bei dieser Tradition werden hunderte Menschen von Stieren durch super enge Gassen gejagt. Natürlich total gefährlich das Ganze. Weltweit gibt es dafür auch immer wieder Kritik. Besonders Tierschützer finden die Läufe problematisch. Sie sprechen unter anderem vom starken Stress für die Tiere.
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3: Bangladesch gehört zu den Ländern, die besonders stark unter den Folgen des Klimawandels leiden. Und das, obwohl es selbst vergleichsweise nicht so viel zum weltweiten Treibhauseffekt dazu beiträgt. Trotzdem will die Regierung dem Ganzen jetzt mit mehr Grün den Kampf ansagen. Das Land will in den nächsten Jahren 250 Millionen Bäume pflanzen. Mit Drohnen und digitalen Karten soll überprüft werden, wo die Bäume wachsen und ob sie da auch wirklich überleben. Das Projekt hilft nicht nur bei Natur- und Umweltschutz, es sollen dadurch auch rund 350.000 neue Jobs geschaffen werden.
2: Nice.
3: Ein bisschen Win-Win.
2: Mhm. Voll gut. Machen wir so.
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4: In Rheinland-Pfalz legt das Sommerhoch richtig los. Am Nachmittag erwarten euch viel Sonne und Temperaturen bis zu 39 Grad, also Sonnencreme nicht vergessen. Der Wind weht leicht aus Norden und sorgt für etwas Abkühlung. In der Nacht kühlt es auf 18 Grad ab, ideal für Balkon oder Biergarten. Morgen starten wir mit Sonne und bis zu 34 Grad. Gerade sieht's so aus, Meisenheim an der Schlosskirche hat 25 Grad, Kastellaun an der Burg Kastellaun und Bad Neuenahr-Ahrweiler an der Ahrtherme liegen bei 22 Grad.
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4: A65 Wissembourg Richtung Ludwigshafen zwischen Landau Süd und Landau Dammheim. 2 Kilometer Stau, 10 Minuten extra einplanen. In Maximiliansau, Pforzer Straße zwischen Schwabenhecke und Staudenecker ist wegen Bauarbeiten komplett gesperrt. Vollsperrung bis 17. Juli. Achtung in Koblenz, Hans-Böckler Straße zwischen Fritz-Ludwig-Straße und August-Borsig-Straße. Wartungsarbeiten fallen da. Gröner Straße, Gehweg bei Haus Nummer 6 eingeschränkt. Gute Fahrt.
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0: Corinne Bailey Rae mit Put Your Records On. So ein schöner Song. Lassen wir sie aussingen. So, und jetzt zur Seite, Bitch. Ludacris war hier auf dem Throwback Thursday auf Big FM mit Move, Bitch. Außerdem Lady Gaga, die Königin. Alejandro kommt rum und Alicia Keys ist da.
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2: Es ist der beste Tag der fucking Welt, Team, es ist Throwback Thursday auf Big FM. Heißt, die ganze geile Mucke, die wir schon so ewig lang in unserem Herzen tragen, ballern wir heute raus und feiern alle zusammen und denken an die schönen Clubnächte vor ein paar Jahren. Daran, als wir diese eine Special-Situation mit dem Dude oder dem Girl hatten und oh mein Gott, auch wenn es vielleicht nachher nach hinten raus gecrashed ist, ha, wie geil war's, bitteschön. Ja, jetzt sollte eigentlich noch ein Ton kommen, der erzählt, Throwback Thursday ist das Beste. Also glaubt mir, wenn ich sage, Throwback Thursday ist das Beste.
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0: Alter, ein Banger knallt den nächsten. Es geht so ab hier. Christina Milan war das mit AM to PM. Katy Perry gleich mit Last Friday Night. So. Und gerade eben war dieses Fantastico-Ding hier am Start. Ludacris, ne? Mit Move, Bitch. Und Agatha hat's gehört und war so, hä, Moment mal, Alter. Das passt leider literally komplett zu meiner Situation.
1: Ich fahre gerade im Parkhaus runter nach der Arbeit und vor mir ist ein Wagen, der kommt nicht so ganz zurecht mit diesem Parkhaus. Und dann macht ihr das Lied an, Move, Bitch, Get Out the Way. Und ich kann nicht. Also passender könnte es nicht sein.

50 Cent und gleich mit Missy Elliott. Auch nicht minder geeignet, um den Arsch zu schwingen. Work it. Und die süße Kobi Calais kommt rum.

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2: Du schreibst eine Hausarbeit in der Uni und benutzt KI. Da gibt's immer die Angst vor KI-Detektoren. Der beste Schutz ist aber nicht irgendein Humanizer-KI-Tool oder sowas. Der beste Schutz ist ein sauberer Arbeitsprozess. Heißt konkret, Fragestellung selber entwickeln, Quellen selber prüfen, Entwürfe abspeichern. Wenn du KI nutzt, dann für Ideen, Gliederungen, Gegenfragen oder sprachliche Klarheit. Aber nicht, um dir die ganze Hausarbeit schreiben zu lassen. Das geht vollkommen nach hinten los. Wichtig ist auch, dokumentiere, was du gemacht hast. Welches Tool hast du genutzt? Wofür genau? Was hast du danach selber geprüft oder verworfen oder sowas? Genau diese Transparenz hilft dir, wenn später Fragen aufkommen. Denn am Ende schützt dich nicht irgendein umgeschriebener Text, sondern die Tatsache, dass du zeigen kannst, das ist mein eigenes Denken, das sind meine eigenen Quellen und ich kann jede einzelne Passage geil erklären. So wird die KI vom Risiko zum guten Werkzeug und du bleibst auch bei Nachfragen ruhig. Für mehr Tipps, klick dich rein.
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4: Köln, meine Liebe, keiner schmeißt geilere Partys als die Studis hier. Deswegen ab in das Ding zur Throwback Thursday Situation. Das ist der geilste Studentenclub in der City. Throwback feiert unsere Kindheit und Jugend, das wissen wir alle. Deswegen heute ja hier auch Throwback Thursday auf Big FM. Und heute Abend ab 10 geht's im das Ding dann weiter in Köln. Mit einem Mucke aus den 90ern, 2000ern, 2010ern. Abend, der sich fühlt wie eine Playlist aus der Jugend, ey. Lieben wir.
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4: Kurz vor 3:30, jetzt gibt's News. Nele ist da. Hi.
5: Hi.
4: Was trendet auf den Socials, Nele? Erzähl uns.
5: Lange wurde gemunkelt, jetzt ist es ja offiziell bestätigt. Justin Bieber tritt in der Halbzeitshow vom WM-Finale auf. Gemeinsam mit Shakira, Madonna, BTS und ist eine 11-minütige Party geplant. Auf Insta feiern die Leute die Ankündigung richtig ab.
4: Mega.
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4: Und was ist sonst noch wichtig heute?
5: Immer weniger Kinder und Jugendliche lesen Bücher. Besonders bei den 10- bis 15-Jährigen ist die Zahl der Buchkäuferinnen und Käufer im letzten Jahr ziemlich eingebrochen. Mehr als 30% weniger als im Jahr davor waren's. Expertenteams sehen da auch die deutsche Bildungspolitik in der Verantwortung, weil sie sagen, immer mehr Kids können gar nicht mehr richtig lesen. US-Präsident Trump droht jetzt mit einem noch größeren Abzug amerikanischer Truppen aus Europa. Das Ganze macht er jetzt offenbar auch vom Streit um Grönland abhängig. Hintergrund dazu, Trump will, dass die USA künftig die Kontrolle über Grönland bekommen. Die Insel gehört aber eigentlich fest zu Dänemark und ist strategisch extrem wichtig. Vor allem mit Blick auf die Verteidigung gegen Russland. Das Gesundheitssparpaket kommt erstmal wie geplant. Das Bundesverfassungsgericht hat Eilanträge von Abgeordneten der Grünen und Linken abgelehnt. Die wollten die Abstimmung verschieben, weil das Verfahren laut ihnen noch nicht ausreichend geprüft wurde. Jetzt findet alles wie geplant morgen statt. Das Milliardensparpaket soll Krankenkassen entlasten. Dagegen gibt es mittlerweile aber viel Protest. Kritiker warnen, dass unsere medizinische Versorgung stark unter diesen Maßnahmen leiden wird.
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5: Neue Leute kennenlernen ohne Swipen und endloses Scrollen. Die neue Charity-App Kino Lemon will die zusammenbringen, die sich trotz ständiger Online-Vernetzung immer noch einsam fühlen. Statt Profilbildern zählen gemeinsame Interessen. Wir geben da dann zum Beispiel unseren Lieblings-YouTube-Kanal an, so soll man dann Menschen aus der Gegend mit ähnlichem Geschmack treffen. Das Ganze ist kostenlos und ohne Werbung. Vielleicht kann man das ja mal ausprobieren bei sich in der Stadt.
4: Also klingt, als wär's ein Try wert.
5: Scheint ganz easy zu sein.
4: Ja, why the hell not? Es kann ja Liebe geben, wenn man Glück hat.
5: Ne? Man muss dran glauben, ne?
4: Ist so.
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7: Rheinland-Pfalz erstrahlt im Sommerhoch, Klaus mit purem Sonnenschein und blauem Himmel. Perfekt für ein Eis in der Innenstadt oder einen Spaziergang am Rhein bei bis zu 32 Grad in Ludwigshafen. Morgen bleibt die Sonne bei 27 bis 34 Grad. Am Wochenende klettern die Temperaturen auf satte 36 Grad. Ideal für Grillen oder Flussuferabende. Aktuell haben wir 24 Grad in Stromberg und Edenkoben, während Sinzig 25 Grad meldet.
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7: A3 Frankfurt Richtung Köln zwischen Dietz und Montabaur gibt's dichten Verkehr. A65 Karlsruhe Richtung Ludwigshafen zwischen Insheim und Landau Nord. 3 Kilometer Stau, 10 Minuten einplanen. Die Gegenrichtung Ludwigshafen Richtung Karlsruhe zwischen Landau Nord und Landau Zentrum stockt. 5 Minuten Verzögerung. Achtung in Maximiliansau. Forzer Straße Vollsperrung zwischen Schwabenhecke und Staudenecker wegen Bauarbeiten. Bleibt geduldig, Leute. Gute Fahrt.
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2: Ich bin jetzt für meinen nächsten Cleanup in Hamburg angekommen, an der Sterneschanze stehe ich jetzt.
3: Rob Green, hi zusammen um 3:15. Ja, ihr habt's gerade gehört. Wir werden mit Bishra heute gleich in der Show quatschen. Es geht um die ganz große Aktion. Sie macht Probezeit extrem. Also, mehr dazu gleich in der Show. Aber wir starten durch mit dem Throwback Thursday mit Justin Timberlake.
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0: Big FM, Rob Green, Throwback Thursday. Jennifer Lopez and Pitbull. On the floor, and here's Fabi.
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2: Tja, Leute, geht's Gianni Infantino, dem bösen, unsauberen Zwilling von Meister Propper, endlich an den Kragen? Ja, kann man so nicht sagen. Aber EU-Abgeordnete fordern jetzt jedenfalls eine Untersuchung gegen den mächtigen FIFA-Präsidenten. Warum? Naja, weil er für den Fußball ungefähr so ein Riesenschurke ist. Nicht mal die Minions würden für ihn arbeiten. Und die haben in ihrem Lebenslauf nur eine Lücke. Zwischen 33 und 45. Wie deutsche Unternehmen. Heute Abend heißt aber Moral beiseite, denn im TV kommt endlich wieder Fuppes. Denn es geht los mit dem Viertelfinale. Bitte nicht verwechseln mit dem Viertelfinale. Das ist, wenn ein Schwabe auf dem Weinfest das letzte Glas bestellt. Versteht ihr?
0: Ja.
2: Ein Glas Wein auf Schwäbisch Viertele heißt.
0: Ja.
2: Ist auch egal. Ja. Heute Abend heißt es auf jeden Fall
3: Franzosen!
2: Denn Frankreich trifft um 22 Uhr auf Marokko. Oder wie Lothar Matthäus sagen würde:
4: Marokko ist eine echte Fußballnation. Voller authentischer Leidenschaft. Together for one goal. Man, il a da fin wahit.
2: Wisst ihr, was mir gerade auffällt? Lothar Matthäus klingt wie dieser eine Allmann, der vor seinen Kumpels auf Kenneck machen will. Jeder kennt so einen. So ein Florian, der gierig in seinen Fleischkäse beißt, aber davor auf einmal Bismillah sagt. Schlimmer geht nicht. Ja, okay, doch.
3: Franzosen!
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0: Dankeschön, Fabi. Big FM, Rob Green mit Stacey Rico.

0: DMX im Throwback Thursday, Big FM, Rob Green, geiler Song, oder? Party Up. Boah, was habe ich den damals gehört? Schön, dass ihr dabei seid und das hier ist für mich einfach Urlaub pur. Das ist Edward Meyer gleich. Sommer, Sonne, irgendwo auf Mallorca oder Ibiza in einem geilen Club und der Song läuft perfekt, gleich in voller Länge. 15.19 Uhr, Throwback Thursday.
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2: Rob Greenier, hi zusammen, ich habe was für euch. Morgen Katzengold geht los um 21 Uhr, Red Cat Club in Mainz. Ein wilder Mix aus Mainstream und Underground, von Haftbefehl bis Limp Bizkit. Experte David Delaney ist der DJ und das wird wirklich wild. Also seid dabei, Red Cat Club Mainz, morgen.
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2: 15.27 Uhr, die Nachrichten mit Nela Krämer. Was trendet in den Socials?
3: Der neue Trailer zum dritten Dune-Film ist da. 5 Monate vor Kinostart gibt's also frische Bilder vom galaktischen Krieg rund um Zendaya und Timothée Chalamet. Sieht schon ziemlich düster, aber auch cool aus. Über 23 Millionen Klicks gab's da auf Insta schon für.
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2: Und was ist sonst noch los an diesem Donnerstag? Nela Krämer.
3: Viele Studierende müssen sich noch gedulden. Die BAföG-Erhöhung, die kommt später als geplant. Hintergrund, wer nicht mehr bei den Eltern wohnt, sollte eigentlich ab dem Wintersemester 60 Euro mehr für die Miete bekommen. Jetzt gibt's das Plus aber erst zum Sommersemester 2027. Grund für die Verschiebung sind laut Bundesregierung die knappen Haushaltskassen. Nach 9 US-Angriffen auf iranische Ziele hat der Iran offenbar zurückgeschlagen. Unter anderem meldet Jordanien jetzt mehrere Attacken. Das Land ist ein enger Partner der USA in der Region rund um den Iran. Die jordanische Armee hat die Raketen nach eigenen Angaben abgefangen. Verletzt wurde erstmal niemand. Expertenteams befürchten aber trotzdem, dass der Streit zwischen dem Iran und den USA in der Region bald noch größer werden könnte. Die EU diskutiert weiter über die sogenannte Chat-Kontrolle. Das Parlament hat da jetzt eine Übergangsregel auf den Weg gebracht. Damit dürfen Online-Dienste wie WhatsApp oder Google Chats automatisch scannen. Dabei geht es vor allem um Hinweise auf sexuellen Kindesmissbrauch. Datenschützer warnen aber vor zu viel Kontrolle von privaten Nachrichten. Das EU-Parlament will deshalb bestimmte Grenzen für WhatsApp und Co. einbauen. Endgültig entschieden ist das Ganze aber noch nicht.
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3: Bangladesch gehört zu den Ländern, die besonders stark unter den Folgen des Klimawandels leiden. Und das, obwohl es selbst vergleichsweise nicht so viel zum weltweiten Treibhauseffekt beiträgt. Trotzdem will die Regierung dem Ganzen mit mehr Grün den Kampf ansagen. Das Land möchte in den nächsten Jahren 250 Millionen Bäume pflanzen. Mit Drohnen und digitaler Karte soll dann überprüft werden, wo die Bäume wachsen und ob sie da auch wirklich überleben. Das Projekt hilft aber nicht nur bei Natur- und Umweltschutz. Es soll auch rund 350.000 neue Jobs schaffen. 2 Fliegen mit einer Klappe. Also,
2: Dankeschön.
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4: In Rheinland-Pfalz bringt der Donnerstag Sommerfeeling pur. Heiter und trocken, das Thermometer klettert bis auf 31 Grad. Ein leichter Nordwind sorgt für Erfrischung. Heute Abend bleibt es klar, morgen geht's noch heißer weiter mit bis zu 34 Grad. Perfekter Start ins Wochenende. Am Samstag sind 36 Grad in der Vorderpfalz möglich. Aktuell in Ludwigshafen am Rheinufer Süd 27 Grad, Wörth am Rhein am Badepark 28 Grad und Bendorf an der Seinerhütte 24 Grad.
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4: A61 von Mönchengladbach nach Koblenz zwischen Kreuz Meckenheim und Dreieck Bad Neuner, Ahrweiler dichter Verkehr. Rechne mit rund 5 Minuten zusätzlich. A65 von Karlsruhe Richtung Ludwigshafen zwischen Insheim und Landau Nord. 4 Kilometer Stau, Verzögerungen von etwa 20 Minuten möglich. A630 von Wiesbaden nach Mainz zwischen Wiesbaden, Eppelallee und Mainz-Mumbach dichter Verkehr. Hier kannst du etwa 5 Minuten länger brauchen. Gute Fahrt.
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Black Eyed Peas, Just Can't Get Enough, Big FM, Rob Green, 15.38 Uhr. Schön, dass ihr dabei seid an diesem Donnerstag. Es ist Throwback Thursday. Wir beamen euch musikalisch zumindest zurück in die geilste Zeit eures Lebens, wie wir das alle geliebt haben. Outkast mit Roses.

0: Outcast Roses, Big FM Rob Green an diesem Throwback Thursday, 15.42 Uhr. Und gleich der Mann, der sehr gern seinen Namen singt. Jason Derulo, wir spielen im Throwback Thursday Riding Solo. Ebenfalls dabei Eminem, Gigi D'Agostino, da freue ich mich drauf, L'Amour Toujours und Toploader.
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0: Es ist Donnerstag.
1: Big FM, Rob Green gleich mit dem Throwback Thursday Live Mix. Heute mit DJ Anta. Die Big FM Hotline 08900901. Daniel, was ist der Throwback Thursday für dich?
2: TBD immer geil. Ja, also da einfach wirklich aus der Jugend nochmal hier schön alles rausgeholt. Let's go. Let's fucking go.
1: Und ich freue mich sehr auf Anta. Das macht er wirklich immer jedes Mal richtig geil. Also Live-Mix geht gleich los mit Big FM. Thursday ist immer Throwback Thursday hier in der Show. Schön, dass ihr dabei seid hier bei Big FM.
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0: Big FM mit dem Throwback Thursday Mix an diesem Donnerstagabend. Rob Green hier und das ist DJ Antar. Er macht noch eine halbe Stunde nach den Nachrichten. Ab mit uns in den Feierabend und die Nachricht mit Nela Krämer hiernach.
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0: Rob Green hier, hi zusammen, ich habe was für euch. Morgen Katzengold geht los um 21 Uhr. Red Cat Club in Mainz. Ein wilder Mix aus Mainstream und Underground von Haftbefehl bis Limp Bizkit. Experte David Delaney ist der DJ und das wird wirklich wild. Also seid dabei, Red Cat Club Mainz morgen.
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0: Die Nachricht mit Nela Krämer. Nela, was trendet in den Socials?
3: Kylie Jenner hat gemeinsam mit der US-Fast-Food-Kette Dunkin' Donuts eigene Sommerdrinks rausgebracht. Die Collection heißt King Kylie. Alle Drinks sind knallepink. Ihr Insta-Werbespot wird total gehypt. Über 21 Millionen Views gab's da schon.
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0: In 100 kalten Wintern würde ich mir das nicht kaufen. Was ist wirklich wichtig an diesem Donnerstag? Nela Krämer.
3: Wer ein Streaming-Abo abschließt, könnte da bald auch wieder leichter rauskommen. Der Europäische Gerichtshof hat jetzt entschieden, Anbieter wie zum Beispiel Sky dürfen das 14-tägige Widerrufsrecht nicht einfach streichen. Bisher mussten viele von uns nämlich genau darauf verzichten, wenn sie direkt nach Vertragsabschluss schon losstreamen wollten. Die Richter sagen jetzt, das Angebot zählt zu den Dienstleistungen und dafür gibt's nun mal das besagte Widerrufsrecht. Die Abstimmung über das Gesundheitssparpaket kommt erstmal wie geplant. Das Bundesverfassungsgericht hat Eilanträge von Abgeordneten der Grünen und Linken abgelehnt. Die wollten das Ganze verschieben, weil das Verfahren laut ihnen noch nicht ausreichend geprüft wurde. Jetzt findet aber alles wie geplant morgen statt. Das Milliardensparpaket soll Krankenkassen entlasten. Der Protest dagegen wächst aber immer weiter. Kritiker befürchten, dass unsere medizinische Versorgung stark unter den Einsparungen leiden könnte. Bei den traditionellen Stierläufen im spanischen Pamplona wurden wieder mehrere Männer verletzt, teilweise auch ernster. Tausende Menschen flüchten da vor Stieren durch ganz enge Gassen. Die Tiere werden dabei auch immer wieder angepeitscht. Also natürlich total gefährlich das Ganze. Tierschützer aus der ganzen Welt finden diese Tradition auch super problematisch. Sie sprechen unter anderem von starkem Stress für die Stiere.

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1: Neue Leute kennenlernen ohne Swipen und endloses Scrollen. Die neue Charity-App KinoLemon will die Leute zusammenbringen, die sich trotz ständiger Online-Vernetzung immer noch einsam fühlen. Statt Profilbildern zählen da gemeinsame Interessen. Wir geben da zum Beispiel unsere Lieblings-YouTube-Kanäle an. So soll man dann Menschen aus der Gegend mit ähnlichem Geschmack kennenlernen. Gott. Das Ganze ist kostenlos und ohne Werbung. Vielleicht kann man das ja auch mal ausprobieren.
2: Vielleicht geht man einfach raus und lernt so Leute kennen.
1: Oder
2: Nele,
1: so.
2: Dankeschön.
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4: In Rheinland-Pfalz genießt ihr gerade bestes Sommerwetter. Die Sonne strahlt herzhaft, nur ein paar Schleierwolken ziehen vorbei. Mit Temperaturen bis 31 Grad in Mainz und Ludwigshafen steht einem entspannten Abend draußen überhaupt nichts im Weg. Morgen gibt's viel Sonne und bis zu 34 Grad, perfekt fürs Freibad. Sorgt also gut für euren Sonnenschutz. Aktuell in Landau an der Jugendstil-Festhalle sind es 28 Grad, in Zweibrücken am Rosengarten schicke 29 Grad und in Bingen am Mäuseturm gerade 27 Grad.
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4: A48 Koblenz Richtung Dernbach. Zwischen Koblenz Nord und Bendorfer Brücke. 2 Kilometer Stau, 10 Minuten Zeitverlust. A65 Karlsruhe Richtung Ludwigshafen zwischen Rohrbach und Landau Nord. 4 Kilometer Stau, 20 Minuten. Ludwigshafen Richtung Landau 1 Kilometer Stau, 10 Minuten zwischen Edenkoben und Landau-Dammheim. A643 Wiesbaden Richtung Mainz zwischen Schiersteiner Kreuz und Mainz-Mombach. 2 Kilometer Stau, 10 Minuten Zeitverlust. Gute Fahrt.
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2: Teil 2 vom Throwback Thursday Mix mit DJ Antar. Setz deinen Kopfhörer auf, genau. Sind wir soweit?
6: Ich habe ein geiles Lied für dich.
2: Du hast ein geiles Lied für mich, okay, dann bin ich sehr gespannt. DJ Antar, off we go. Oh, das mag ich wirklich. Geil, oldschool. Back to life. Soul to soul ist das. Yes.

0: Changes. Wir sind mittendrin im Throwback Thursday Mix mit DJ Antar. Und es geht sofort weiter hier nach Big FM. Rob Green.
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0: Rob Green an diesem Donnerstag, 16.47 Uhr, 08.909.01. Jesse, wie findest du den TBT heute?
31: Ich feiere den Throwback Thursday so von euch. Ich freue mich immer, wenn ich Donnerstag nachmittags arbeiten muss und dann ja die Playlist genießen kann.
0: Auf jeden Fall. Und wir freuen uns immer, wenn DJ Antar da ist. Hast du Bock, noch weiterzumachen? Letzte Runde?
32: Yes, immer. Immer okay. Wieder gern.
0: Okay.

0: DJ Antar. Throwback Thursday Mix. Sehr geil, mein Lieber.
1: Dankeschön. Ist so schnell gegangen.
0: Ja, ne, das geht ratzfatz. 60 Minuten warst du hier. Dann schönen Feierabend dir und ja, bis zu den nächsten Throwback Thursdays.
1: Genau, schönes Wochenende, schönes Woche.
0: Machst du eine Party irgendwo? Machst du Werbung für irgendwas? Bist du unterwegs?
1: Ja, also ich bin in Frankreich am Wochenende, aber nächste Woche bin ich im Zweibrücken im Studentparty Asta von Zweibrücken.
0: Dann check die ganzen Infos bei DJ Antar. Dankeschön, mein Lieber.

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5: Big FM Rob Green, 5 nach 5. Ja, sie sind ganz Deutschland unterwegs, um sich zu beweisen. Probezeit Extreme für die neue Kollegin Bishra. Sie macht all das, was ihr auch schon für Big FM gemacht habt. Und diese Woche Clean Up mit Mülltüten und Handschuhen durch die Städte, um aufzuräumen. Heute in Bremen und Hamburg. Bishra, wie war's?
6: Clean Up in Hamburg, so ein krasser Erfolg. Es hat so Spaß gemacht. Ich war hier im Schanzenviertel. Die Leute haben Bock. Das Viertel ist nice. Es ist sehr dreckig. Es liegt sehr großer Müll rum. Also ich habe Poster gefunden, große. Ich habe einen kaputten Ball gefunden, einen kaputten Spiegel einfach zerbrochen.
5: Okay.
6: 7 Jahre Pech und so, gar nicht gut. Aber das war nicht der einzige wilde Fund.
7: Also das Krasseste, was hier war, war so ein ganzer Döner einfach. Den hatte ich safe noch gegessen. Der sah auch richtig gut noch aus. Also der lag da einfach so auf der Seite. Also
4: mein Highlight war der Tanga, den ich hier in dem Hauseingang gefunden habe, den wir dann auch noch mitgenommen haben.
6: Also Hamburg Cleanup, geile Aktion. Ich bin sehr, sehr, sehr zufrieden mit mir und meiner Crew hier.
5: Sehr schön, wir auch. Und ihr entscheidet, wo es als nächstes hingeht. Und Paul hat eine WhatsApp-Sprachnachricht geschickt an die 08900901. Paul?
8: Hi Bishra, ich wollte mich einmal melden und sagen, dass ich das richtig, richtig cool finde, was ihr aktuell auf die Beine stellt. Also ich verfolge das jetzt schon die letzte Woche mit und von der ersten Aufräumaktion war irgendwie jedes Mal ein Lächeln im Gesicht bei mir, wenn ich das mitbekommen habe. Und natürlich ist die Nachricht jetzt auch mit einer kleinen Bitte verbunden und zwar würden wir aus Potsdam uns mega freuen, wenn du einfach mal hier hinkommen könntest. Hier gibt es auch richtig schöne Ecken, die man noch schöner machen könnte und bestimmt auch ganz viele Leute, die da mithelfen würden. Von daher, ja, wir würden uns sehr freuen. Komm bitte mal nach Potsdam.
5: Okay, ab in die Landeshauptstadt Potsdam. 7 nach 7 in Deutschlands Bigster Morning Show.
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0: FM Rob Green, Fever Dream.
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0: Das ist wirklich ein sehr schöner Song, finde ich. Wenn die Sonne scheint, ein geiler Sommerabend. Egal, wo ihr in Deutschland seid, Deutschlands Big Star Beats hier bei Big FM, The Second Voice. And Let Me Be spiele ich gleich in voller Länge.
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2: Rob Green hier, hi zusammen, ich habe was für euch. Morgen Katzengold geht los um 21 Uhr, Red Cat Club in Mainz. 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Also seid dabei, Red Cat Club Mainz, morgen.
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2: 17.26 Uhr. Nela Krämer, was trendet in den Socials?
3: Ariana Grande hat auf TikTok nochmal einen neuen Song angeteasert. Klingt so. Ihre Fans haben den Teaser auf jeden Fall schon mal millionenfach auf Repeat.
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2: Klang wie irgendwas aus der Kirche. Die sonstigen Themen, Nela Krämer.
3: Das EU-Parlament hat heute nochmal Schritte in Richtung digitaler Euro gemacht. Heißt, damit per Handy oder Bezahlkarte bezahlen könnte ab 2029 möglich werden. Normales Bargeld bleibt aber, der digitale Euro soll nur eine zusätzliche Option sein. Das Ganze läuft dann direkt über die Europäische Zentralbank. So will die EU unabhängiger von großen Zahlungsdiensten werden, wie zum Beispiel Visa, Mastercard oder PayPal. US-Präsident Trump droht jetzt mit einem noch größeren Abzug amerikanischer Truppen aus Europa. Das Ganze macht er offenbar auch vom Streit um Grönland abhängig. Hintergrund dazu, Trump will, dass die USA die Kontrolle über Grönland bekommen. Die Insel gehört aber fest zu Dänemark. Weil sie genau zwischen Europa, Nordamerika und der Arktis liegt, ist sie strategisch und militärisch ziemlich wichtig, vor allem mit Blick auf Russland. Bund und Länder in Deutschland haben ein neues Zentrum für Safe Sport gegründet. Die Stelle soll Fälle von körperlicher, psychischer und sexualisierter Gewalt im Sport aufarbeiten. Außerdem können Sportvereine sich da Hilfen holen, um bessere Schutzmaßnahmen aufzubauen. Die Deutsche Athletikvertretung hofft, dass Betroffene so mehr gehört werden. Nächstes Jahr soll das Ganze dann offiziell an den Start gehen.
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3: Er hat mit seiner Super Bowl Halftime Show jetzt einen Rekord gebrochen.
2: Bad Bunny.
3: Ja. Der könnte sich nämlich vielleicht bald ein paar Emmys in seine Preisregale stellen. Er selbst wurde dafür seine Super Bowl Halftime Show nominiert. Insgesamt könnte er sogar 9 Emmy-Nominierungen abräumen, unter anderem für Choreografie, Regie, Lichtdesign und. Also eigentlich alle Kategorien sind von ihm besetzt. Das hat vorher noch keine Halftime-Show jemals geschafft und ich sag auch absolut verdient. Ich fand die mega.
2: Ich fand's auch. Nela, dankeschön.
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5: In Rheinland-Pfalz erleben wir einen warmen Sommerabend. Die Temperaturen liegen zwischen 25 und 28 Grad. Perfekt, um draußen zu entspannen. Bis Mitternacht bleibt der Himmel meist wolkenlos. Morgen können es bis zu 34 Grad werden. Die UV-Strahlung ist hoch. Am Wochenende wird es mit bis zu 36 Grad in der Vorderpfalz richtig heiß. Bad Dürkheim am Riesenfass meldet aktuell 28 Grad. Hassloch am Plopsaland hat 29 Grad. Und Altenkirchen im Westerwald am Bismarckturm liegt bei 24 Grad.
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5: A6 Mannheim Richtung Kaiserslautern zwischen Mannheim-Sandhofen und Ludwigshafen-Nord, 1 Kilometer stockend, 5 Minuten A48 Koblenz Richtung Dernbach, zwischen Koblenz-Nord und Bendorfer Brücke, 2 Kilometer Stau, 10 Minuten A61, Mönchengladbach Richtung Koblenz zwischen Kreuz Meckenheim und Dreieckbad, 9a Ahrweiler, 1 Kilometer, 5 Minuten A65, Karlsruhe Richtung Ludwigshafen zwischen Insheim und Landau-Nord, 3 Kilometer Stau, 15 Minuten, gute Fahrt.
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7: Hallo, ich bin Ursula. Krisen und Inflation drücken auf die Stimmung. 4 von 5 Deutschen machen sich nach wie vor Sorgen um ihre finanzielle Situation. Das zeigt eine Umfrage für die Auskunftei Griff. Damit sind die Bundesbürger im Schnitt etwas pessimistischer als Studienteilnehmer in anderen europäischen Ländern wie Irland, Italien, Polen und Großbritannien. Um finanziell besser dazustehen, will gut die Hälfte der Befragten in Deutschland künftig stärker aufs Geld schauen und mehr sparen. Und noch der Blick auf den DAX, der stand zuletzt bei 25.031 Punkten.
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0: 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Big FM, Rob Green. Ain't nobody touching my energy. Can't bring me on Ava Max. Mit dem neuen Song zusammen mit Bia. Song heißt Energy. Ebenfalls dabei, ich habe League of Legends World's Anthem, das ist Lil Nas X, Star Walking und Mikey's Minds mit Papa Ute. Schönen Feierabend Deutschland, Big FM Rob Green.
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1: Rob Green, 13 Minuten vor 6 an diesem Donnerstag. Wie versprochen, Ava Max mit dem neuen Song Energy. Ich habe Lil Nas X und Mikey's Mine.

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1: Justin Timberlake.
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1: Mit Selfish.
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1: Big FM Rob Green, wer ist denn dran?
2: Hi, hier ist die Bujo. Schön, dich zu hören.
1: Dito, wie geht's dir an diesem Donnerstag?
2: Ja, ganz gut. Das Wetter ist schön und meine Küche ist da, also ganz gut.
1: Hast du eine neue Küche bestellt oder was?
2: Ja, eine neue Küche, richtig genau. Wir sanieren gerade unser Haus und die Küche kam heute an.
1: Das heißt also, sie wurde eingebaut oder stehen da Kartons rum und du musst das selbst machen?
2: Nee, die wurde jetzt eingebaut, Kartons stehen trotzdem rum.
1: Okay.
2: Aber die wurde jetzt eingebaut, genau.
1: Welche Farbe hat sie?
2: Die hat jetzt so ein Nussbraun mit Kaschmir und genau sowas.
1: Oh, habt ihr euch ein bisschen aus dem Fenster gelehnt mit dem Geld, ja?
2: Ein bisschen, ja. Die hat unser Budget gesprengt, aber nicht so laut sagen.
1: Okay, versprochen. With the MC. Genießt die Küche.

0: Khaled, Rihanna und Bryson Tiller. Das ist Wild Thoughts, Big FM, Rob Green. 18.14 Uhr an diesem Donnerstag, Feierabend, gleich mit Lady Gaga und Doechii. Das Ding ist so auf die Fresse, oder? Hoho, geil. Das hat so ein Beat, läuft gleich in voller Länge. Akon, Snoop Dogg und mein aktueller Lieblingssong, Talk to You, Another 54 Ultra. Alles hier nach.
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0: Unfassbar geiler Song ist das. Another 54 Ultra. Big FM, Rob Green, talk to you.
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0: Rob Green hier, hi zusammen, ich habe was für euch. Morgen Katzengold geht los um 21 Uhr, Red Cat Club in Mainz. Ein wilder Mix aus Mainstream und Underground, von Haftbefehl bis Limp Bizkit. Experte David Delaney ist der DJ und das wird wirklich wild. Also seid dabei, Red Cat Club Mainz, morgen.
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0: Und die Nachrichten mit Nela Krämer. Nela, was trendet in den Socials?
3: Der neue Trailer zum dritten Dune-Film ist da. 5 Monate vor Kinostart gibt's also frische Bilder vom galaktischen Krieg rund um Zendaya und Co. Sieht ziemlich düster, aber auch sehr cool aus. Über 23 Millionen Klicks gab's auf Insta schon.
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3: Wer ein Streaming-Abo abschließt, könnte da bald auch wieder leichter rauskommen. Der Europäische Gerichtshof hat jetzt entschieden, Anbieter wie zum Beispiel Sky dürfen das 14-tägige Widerrufsrecht nicht einfach streichen. Bisher mussten viele von uns nämlich genau darauf verzichten, wenn sie direkt nach Vertragsabschluss schon losstreamen wollten. Die Richter sagen jetzt, das Angebot zählt als Dienstleistung und dafür gibt's nun mal das besagte Widerrufsrecht. Die Abstimmungen über das Gesundheitssparpaket kommen erstmal wie geplant. Das Bundesverfassungsgericht hat Eilanträge von Abgeordneten der Grünen und Linken abgelehnt. Sie wollten das Ganze verschieben, weil das Verfahren laut ihnen noch nicht ausreichend geprüft wurde. Jetzt findet alles wie geplant morgen statt. Das Milliardensparpaket soll Krankenkassen entlasten. Dagegen gibt's aber immer mehr Protest. Kritiker warnen, dass unsere medizinische Versorgung stark unter dem Ganzen leiden wird. Bei den traditionellen Stierläufen im spanischen Pamplona wurden wieder mehrere Männer verletzt, teilweise auch ernster. Tausende Menschen flüchten da vor Stieren durch enge Gassen. Die Tiere werden dabei auch immer wieder angepeitscht. Also natürlich total gefährlich. Tierschützer aus der ganzen Welt finden die Tradition auch super problematisch. Sie sprechen unter anderem vom starken Stress für die Stiere.
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3: Bangladesch gehört zu den Ländern, die besonders stark unter den Folgen des Klimawandels leiden. Und das, obwohl es selbst vergleichsweise nicht so viel zum weltweiten Treibhauseffekt beiträgt. Trotzdem will die Regierung dem Ganzen jetzt mit mehr Grün den Kampf ansagen. Das Land will in den nächsten Jahren 250 Millionen Bäume pflanzen. Mit Drohnen und digitalen Karten soll überprüft werden, wo die Bäume dann wachsen und ob sie da auch überleben. Das Projekt hilft aber nicht nur bei Natur- und Umweltschutz. Es soll auch rund 350.000 neue Jobs schaffen. Also irgendwie eine Win-Win-Situation.
0: Okay.
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5: In Rheinland-Pfalz erleben wir einen warmen Sommerabend. Die Temperaturen liegen zwischen 25 und 28 Grad. Perfekt, um draußen zu entspannen. Bis Mitternacht bleibt der Himmel meist wolkenlos. Morgen können es bis zu 34 Grad werden. Die UV-Strahlung ist hoch. Am Wochenende wird's mit bis zu 36 Grad in der Vorderpfalz richtig heiß. Bad Dürkheim am Riesenfass meldet aktuell 28 Grad. Hasloch am Plopsaland hat 29 Grad. Und Altenkirchen im Westerwald am Bismarckturm liegt bei 24 Grad.
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5: A6 Mannheim Richtung Kaiserslautern zwischen Mannheim-Sandhofen und Ludwigshafen-Nord, 1 Kilometer stockend, 5 Minuten. A48 Koblenz Richtung Dernbach zwischen Koblenz-Nord und Bendorfer Brücke, 2 Kilometer Stau, 10 Minuten. A61 Mönchengladbach Richtung Koblenz zwischen Kreuz Meckenheim und Dreieckbad, 9a Ahrweiler, 1 Kilometer, 5 Minuten. A65 Karlsruhe Richtung Ludwigshafen zwischen Insheim und Landau-Nord, 3 Kilometer Stau, 15 Minuten. Gute Fahrt.
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0: Der neue Trailer zum dritten Dune-Film ist da. 5 Monate vor Kinostart gibt's also frische Bilder vom galaktischen Krieg rund um Zendaya und Co. Sieht ziemlich düster, aber auch sehr cool aus. Über 23 Millionen Klicks gab's auf Insta schon.
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0: Wer ein Streaming-Abo abschließt, könnte da bald auch wieder leichter rauskommen. Der Europäische Gerichtshof hat jetzt entschieden, Anbieter wie zum Beispiel Sky dürfen das 14-tägige Widerrufsrecht nicht einfach streichen. Bisher mussten viele von uns nämlich genau darauf verzichten, wenn sie direkt nach Vertragsabschluss schon losstreamen wollten. Die Richter sagen jetzt, das Angebot zählt als Dienstleistung und dafür gibt's nun mal das besagte Widerrufsrecht. Die Abstimmungen über das Gesundheitssparpaket kommen erstmal wie geplant. Das Bundesverfassungsgericht hat Eilanträge von Abgeordneten der Grünen und Linken abgelehnt. Sie wollten das Ganze verschieben, weil das Verfahren laut ihnen noch nicht ausreichend geprüft wurde. Jetzt findet alles wie geplant morgen statt. Das Milliardensparpaket soll Krankenkassen entlasten. Dagegen gibt es aber immer mehr Protest. Kritiker warnen, dass unsere medizinische Versorgung stark unter dem Ganzen leiden wird. Bei den traditionellen Stierläufen im spanischen Pamplona wurden wieder mehrere Männer verletzt, teilweise auch ernster. Tausende Menschen flüchten da vor Stieren durch enge Gassen. Die Tiere werden dabei auch immer wieder angepeitscht. Also natürlich total gefährlich. Tierschützer aus der ganzen Welt finden die Tradition auch super problematisch. Sie sprechen unter anderem vom starken Stress für die Stiere.
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0: Bangladesch gehört zu den Ländern, die besonders stark unter den Folgen des Klimawandels leiden. Und das, obwohl es selbst vergleichsweise nicht so viel zum weltweiten Treibhauseffekt beiträgt. Trotzdem will die Regierung dem Ganzen jetzt mit mehr Grün den Kampf ansagen. Das Land will in den nächsten Jahren 250 Millionen Bäume pflanzen. Mit Drohnen und digitalen Karten soll überprüft werden, wo die Bäume dann wachsen und ob sie da auch überleben. Das Projekt hilft aber nicht nur bei Natur- und Umweltschutz. Es soll auch rund 350.000 neue Jobs schaffen. Also irgendwie eine Win-Win-Situation.

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1: Corinna hier, ich grüße euch. Wenn ich mit Jesus über meine Gedanken rede, kann ich mich sortieren und werde ruhiger. Ich bin ja so eine Gedankenkarussellfahrerin. Viel zu oft mache ich mir zu viele Gedanken. Manchmal zerbreche ich mir den Kopf über die unnötigsten Dinge, wie jemand ein WhatsApp-Emoji gemeint haben könnte zum Beispiel. Oder über einen Satz, den ich in der 6. Klasse gesagt habe und der mir immer noch peinlich ist. Klassisches Overthinking. Jesus sagt in der Bibel, dass wir mit all unseren Gedanken, Fragen, Sorgen zu ihm kommen können. Er sagt, er hört uns und dass er uns seine Ruhe geben will. Heißt für mich, wenn ich mal wieder total am Zerdenken bin, dann hilft mir Jesus. Ich gehe dann spazieren oder roll mich in meine Decke auf dem Sofa ein und laber Jesus so richtig zu. Das Tolle? Während meine Freunde bestimmt verwirrt wären von den vielen Gedankensprüngen, weiß ich, Jesus versteht mich immer. Ich lasse einfach mal alles bei ihm raus. So kommt Ruhe in meine Gedanken. Oft komme ich im Gebet auch auf einen völlig neuen Gedanken, eine neue Blickrichtung und eine Lösung. Ich mache euch heute Abend Mut. Bringt doch mal euer Gedankenkarussell zu Jesus. Erzählt ihm von den Dingen, die euch beschäftigen und lasst euch von ihm Ruhe in eure Gedanken geben. Einen entspannten Abend noch.
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0: Guten Abend Deutschland, mein Name ist Daniel Kaiser. Willkommen zur Night Lounge. Heute am Freitag, den 10. Juli 2026, kurz nach 12 haben wir es. Und heute ist es mal wieder soweit. Ein Crazy Friday Thema, einen verrückten Freitag. Ich habe mir überlegt, wir könnten mal wieder was zusammen spielen. Und deswegen habe ich mir ein Spiel ausgedacht, das wir so in dieser Form noch nie gemeinsam gespielt haben. Und ich bin sehr gespannt, ob das funktioniert. Das ist quasi heute so ein kleiner Testlauf. Und wenn es gut war, dann wiederholen wir es. Und wenn es nicht gut war, dann haben wir wenigstens beide was zu lachen. Ich freue mich auf drauf. Thema heute Abend lautet Geschichtenbingo. So habe ich das Spiel genannt, Geschichtenbingo. Und es läuft wie folgt ab. Ich habe hier 12 Felder. Auf jedem dieser Felder steht eine Frage. Jeder, der oder die sich so fühlt, dass sie sagt, ja, das kann ich auf jeden Fall beantworten, das trifft auf mich zu, darf zum Telefon greifen und anrufen vom Handy und vom Festnetz. Ihr habt insgesamt ja so ungefähr 90 Sekunden Zeit. Ich habe sogar extra ein schönes Musikbett dafür gebastelt. Habe ich mir heute Mittag habe ich mich hingesetzt und habe so ein kleines Spannungswartungsbett gebastelt. So ein bisschen erinnert es mich an die alten guten TV-Quiz-Zeiten. Und naja, in der Zeit hat hoffentlich sich jemand gemeldet, der oder die sagt, ja, dazu kann ich eine Geschichte erzählen. Also, heute Abend Geschichten-Bingo in der Night Lounge und wir fangen an und zwar mit der ersten Frage. Wer hat schon mal spontan seinen Job gekündigt? Wer hat schon mal spontan seinen Job gekündigt? Wer hat das, darf jetzt zum Telefon greifen. Kostenlos, vom Handy und vom Festnetz. Das ist die Nummer ins Studio.
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0: So, und dann bin ich mal gespannt, was dazu geführt hat. Wer hat sich das schon mal getraut, ganz spontan zu sagen, nö, kein Bock mehr, ich häng alles an den Nagel. Muss man noch ein bisschen mutig sein, ne? um da so weit zu gehen. Wenn ihr sagt, ja, das habe ich schon mal gemacht, dann greift zum Telefon, wählt die Nummer und wir schauen mal, ob wir da jemanden erwischen, der gerade jetzt zuhört. Hier ist der Daniel. Hallo, wer ist da? Ui, aufgelegt. Da ist der Nico aus Duisburg. Nico?
2: Grüß dich, Daniel.
0: Du hast schon mal spontan deinen Job gekündigt?
2: Nein.
0: Nein, okay, gut. Dann dürft ihr weiter anrufen. Die Nummer ins Studio. Und mal gucken, ob wir da jemanden finden. Wer von euch hat schon mal spontan seinen Job gekündigt? Finden wir jemanden? Ansonsten bleibt dieses Feld heute leer. Und diese Geschichte werden wir nicht zu hören bekommen. Wen haben wir dran? Mit der Endziffer 1-2. Hallo.
3: Ja, hallo.
0: Wer ist dran?
3: Riedmet.
0: Riedmet?
3: Ja.
0: Hast du schon mal spontan deinen Job gekündigt?
3: Ja, habe ich gekündigt.
0: Dann willkommen in der Show. Schön, dass du da bist. Riedmet, woher bist du? Aus welcher Ecke?
3: Aus Mannheim.
0: Aus Mannheim? Ach, du bist ja um die Ecke, wirklich. Du bist ja wirklich nicht weit.
3: Ja.
0: Ja, cool. Erzähl, ja, Riedmet, wie ist es dazu gekommen? Du hast einfach mal spontan deinen Job gekündigt. Erzähl.
3: Ja, das war halt eigentlich wegen deinen Meistern, wegen deinen Mitarbeitern. Habe ich gesagt, nee, ich mach das nicht mehr mit. Mhm. Und halt einfach meinen Job gekündigt. Und ich bin froh, dass ich das gekündigt habe.
0: Wie lange hast du da gearbeitet?
3: Insgesamt 10.
0: 10 Jahre?
3: Ja.
0: Boah, das ist aber eine lange Zeit, ne? Finde ich.
3: Ja.
0: Da hast du dir nicht leicht mitgetan, oder? Nach 10 Jahren, da überlegt man 2-3 Mal, ob man das wirklich an den Nagel hängt.
3: Ja, stimmt, aber mir war das vorher nicht wurscht, sage ich mal. Nach den 10 Jahren habe ich gesagt, ja, ich war noch jung, mhm, aber gesagt, vielleicht finde ich noch was und habe dann gleich nach 3 Jahren, sage ich mal, was anderes gefunden und wo ich da gerade bin, ist viel, viel besser.
0: Moment, du hast 3 Jahre gebraucht, bis du was Neues gefunden hast?
3: Richtig, ja, ich wollte zuerst mal halt natürlich nach 10 Jahren halt ein bisschen Ruhe haben für mich. Mhm. Ja, ich habe bisschen verreist und
0: sehr schön. Das ist gut. Darf ich fragen, welche Branche du da 10 Jahre gemacht hast? Also welcher Bereich? Was war das beruflich? Was hast du da gemacht?
3: Das war als Monteurer sozusagen. Das war in einem Busbau.
0: Also für Busse quasi.
3: Genau, richtig, ja.
0: Die Busse zusammenbauen oder die Busse reparieren? Oder beides?
3: Zusammenbauen.
0: Zusammenbauen?
3: Zusammenbauen.
0: Ach, krass. Ja. Hast du das irgendwie gelernt schon damals? Oder war das so deine Ausbildung? Oder wie bist du dazu gekommen?
3: Nee, meine Ausbildung war damals Holzmechaniker. Und da habe ich keinen Job gefunden damals und habe mich auch weiter beworben. Und dann bin ich da plötzlich gelandet, auch in einem Metall sozusagen. Und ja, und dann habe ich das Job halt innerhalb in 2 Wochen gut gemacht und dann halt wurde ich direkt dann eingestellt. Also nach 8 Monaten sozusagen.
0: Und ja, dann bist du lange geblieben. Aber es war auch gut am Anfang, oder? Es war nicht immer schlecht. Es war erst am Ende dann nicht mehr so schön.
3: Am Anfang war es ziemlich hart. Mhm. 2 Jahre und danach die letzten, wo ich halt gekündigt habe, war sozusagen, muss ich ehrlich sagen, die letzten 4 Jahre war schön, gut. Aber die Arbeitsklima dort fand ich nicht so besonders. Und deswegen habe ich gesagt, nein, ich mache das nicht mehr mit.
0: Hat sich irgendwas verändert? Also haben irgendwie Chefs gewechselt oder
3: andere? Ja, einige, ja. Ja? Richtig, ja, einige gewechselt. Und danach halt, nachdem ich den Job gekündigt habe, hatte ich ja noch Kontakte mit Arbeitskollegen. Nicht mit allen, sondern mit wenigen. Da habe ich halt mitbekommen, dass nach mir nochmal, na gut, 40 bis 45 gekündigt haben.
0: Boah, was, 40 Leute haben gekündigt insgesamt, mit dir
3: ja,
0: zusammen?
3: Ja, gut, von 9.000, insgesamt halt von den 9.000 Mitarbeitern, ja.
0: Und was, so viele halt Mitarbeiter gab es in der Branche? Ich hab jetzt nicht gedacht, 9.000 ja. Leute, die alle, aber Monteur, Busbau?
3: Ja, natürlich in verschiedenen Branchen natürlich. Ne? Der andere macht Glas, der andere macht Reifen, also sozusagen halt verschieden.
0: Okay. Ich dachte, das sind so Zulieferanten, dass das gar nicht mit dir jetzt
3: spezifisch. Nein, das ist
0: alles
3: nein,
0: intern
3: das ist
0: gebaut.
3: Ein Werk. Alles genau, das ist ein halt Werk. Genau, Werk Mannheim-Benz Evobus sozusagen, ja.
0: Und sind das auch die Busse, die ich jetzt hier in Mannheim sehe, die du quasi irgendwann mal damals gebaut hast mit deinen Kollegen?
3: Ganz genau, das sind die Citaros, wo man halt in der Altstadt fährt. Die Busse haben wir gebaut, ja.
0: Das ja. Hat dich das so ein bisschen auch stolz gemacht, so zu sehen, wenn die dann so durch die Stadt gefahren sind, die Busse?
3: Ja, ja. Ich habe halt zu den Kollegen oder zu meiner Frau gesagt, hey, guck mal, die Busse habe ich gebaut, die habe ja Boden gemacht zum Beispiel. Dann habe ich gesagt, halt, die Fenster habe ich gemacht. Ja, habe ich halt gesagt, ja, echt und so. Die fanden es halt cool, dass ich halt das gemacht habe über Jahre lang.
0: Und hast du wirklich erkannt, an dem habe ich gestern noch gearbeitet? Oder sagst du, nee, das kann man nicht erkennen von außen, die sehen ja alle gleich aus? Oder gibt es da doch kleine Unterschiede, wo du sofort gewusst hast, na, an dem habe ich jetzt noch die letzte Woche gearbeitet?
3: Ich habe sofort gewusst, allein schon von der Name her, habe ich halt gewusst, halt, die Namen ist ja gleich geblieben, zum Beispiel Titaro. Mhm. Und natürlich immerhin nach 3-4 Jahren ändert sich Design und so. Aber halt, gleich geblieben, sag ich mal, halt nur Scheinwerfer oder halt diese Grill, ansonsten ist es immer gleich geblieben. Aber manchmal sage ich auch immer, ja, ich bin stolz gewesen, das zu bauen und ja.
0: Du hast mir gerade gesagt, du hast eine Frau, das heißt, als du gekündigt hast, hattest du auch eine Frau, ne? Du warst da schon verheiratet oder zu den Zeiten.
3: Ja,
0: du
3: weißt jetzt ganz hatten, genau, ja.
0: Die muss doch bestimmt gesagt haben, na, Riedmann, du bist verrückt, du kannst doch nicht kündigen, wir brauchen Geld, wir müssen Miete bezahlen, Essen bezahlen. Wie ja, hat sie reagiert, als du gesagt hast, ich kann aber nicht mehr, Schatz, ich muss da jetzt kündigen?
3: Ganz genau, ja. Und die hat halt gesagt, ja gut, tut mal halt bitte eine Woche durch den Kopf gehen. Und ja, natürlich hat sie ja vorher gewusst gehabt, dass ich gute 1 bis 2 Jahre halt über depressiv und halt ohne Laune nach Hause kam. Und dann halt habe ich gesagt, aber das hängt halt von der Arbeit ab, von den Arbeitskollegen, von den Mitarbeitern, Meistern etc. Und dann hat sie gesagt, ja, also wenn es so ist, dann bin ich bei dir. Und hat sie dann halt letztendlich zugestimmt, sage ich mal, ja.
0: Ach, sie hat sogar, okay, das heißt, du hast sie schon gefragt, mit ihr gemeinsam diese Entscheidung zu treffen. Am Ende musst du sie zwar alleine treffen, aber du hast sie informiert. Und ihr habt, genau. Gut, du hast dann erst, hast du noch was nebenbei gehabt, wo du Geld verdient hast, oder war das der Hauptjob und sonst gab es nichts?
3: Nee, nebenbei habe ich noch was gemacht. Für einen Freund Auto gefahren und so. Und ansonsten so halt mit den Ersparnissen halt ein bisschen gelebt. Und natürlich, Frau hat dann...
0: Jetzt muss ich mal sagen, wenn man selber kündigt, dann kriegt man doch kein Arbeitslosengeld, korrekt? Für 3 Monate richtig. Oder so ist man gesperrt.
3: Ganz genau, ja.
0: Wie, hast du da nicht irgendwie ein bisschen Panik bekommen oder sagst du, nee, ich hatte ein bisschen zum Glück gespart, das heißt, wir haben die drei Monate gut überstanden oder
3: weiß ich nicht? Ja, die haben wir halt gut überstanden, ja. Also letztendlich haben wir sie gut überstanden. Und danach halt ich halt mal da gejobbt, halt Mini, sage ich mal. Und ja, Gott sei Dank hat man halt an dieser Zeit halt nicht so viel Ausgaben und es ging.
0: 3 Jahre lang. War deine Frau berufstätig in der Zeit?
3: Ja, die war berufstätig, Gott sei Dank, ja.
0: Das heißt, sie hat dann mit das Ganze getragen in dem Moment?
3: Richtig, ja.
0: Was hatten die, du sagst ja, ich bin dann auch reisen gegangen, hat die dann gesagt, ja super, jetzt bin ich ja am Arbeiten, Riedmet macht Urlaub.
3: Dank Mutter. Ja, und Mutter hat mich ein bisschen unterstützt, ja. Und ich habe halt damals, wo ich noch Segel war, habe ich halt ein bisschen halt Bad gehabt. Das war halt, ja, und von dem her ein bisschen, da ein bisschen. Also das war jetzt nicht so große Reisen, das war so halt kleine Reisen, sag ich mal. Wo man das halt bezahlen konnte. Ja.
0: Würdest du
3: Aber ich sag halt immer, ja. Ich sag halt auch immer, also wenn man das halt im Kopf hat, also man kann schon kündigen den Job, ne, dann ist dann befreit im Kopf. Also das geht. Also es ist jetzt nicht so, oh, was soll ich jetzt machen? Also es gibt halt viele andere Jobs, wo man halt sagt, okay, warum habe ich das nicht früher oder vorher gemacht?
0: Okay, also, gut, aber du hast in diesen 3 Jahren ja nichts gemacht. Du hast so kleine Minijobs irgendwie gehabt, so ein paar Aufträge entgegengenommen. Und ja, dann nach 3 Jahren hast du da ganz bewusst gesagt, Schatz, wenn ich einen neuen Job mache, dann will ich wirklich auch das nehmen, wo ich richtig Lust drauf habe? Oder hast du gesagt, nee, ich muss jetzt auf jeden Fall schnell irgendeinen Job nehmen, egal welchen, Hauptsache ich habe Job?
3: Vorerst mal am Anfang, egal was für ein Job, war die Gedanke. Und danach halt habe ich mich halt ein bisschen weiter registriert und an Kollegen habe ich halt erfahren, dass, wo ich jetzt drin war, halt Arbeiter gesucht habe, kommt, da tue ich mal bewerben. Und hat geklappt und ich fühle mich jetzt da halt viel, viel besser als damals. Muss
0: ich ehrlich sagen. Darf ich fragen, in welcher Branche du jetzt bist? Was machst du jetzt? In welcher Branche?
3: Jetzt bin ich halt wieder Straßenfertiger.
0: Was ist da die Aufgabe deine?
3: Die Maschinen, wir produzieren die Maschinen.
0: Für den Straßenbau.
3: Genau, richtig, für die Asphalt und so.
0: Die das Walzen und die Bagger und das alles. All diese.
3: Ganz genau, ja.
0: Sind die auch hier in Mannheim dann zu sehen unterwegs? Baut ihr die Brücken zum Beispiel, die bei uns gerade hier fällig sind? Die Mannheim-Ludwigshafen-Brücken?
3: Ja, das wird dann auch gemacht, ja.
0: Wird dann auch gemacht mit den Maschinen von euch? Ach, cool.
3: Ganz genau, ja. Sehr ja, gut. Da bin ich schon, ja, also... Hat nicht also hat geändert von den Arbeitszeiten und so.
0: Sehr gut.
3: Ja, jetzt fühle ich mich halt hier viel, viel besser.
0: Und ich sage vielen Dank. Riedmet, das ist toll, danke, dass wir eine Geschichte gefunden haben. Dir einen schönen Abend, alles Gute dir.
3: Danke, wünsche ich dir auch. Bis dann. Ja.
0: Tschüss. So, heute Geschichten-Bingo. Ich habe mir ein verrücktes Spiel für heute ausgedacht. Auf jedem Spielfeld steht eine Frage. Wenn diese Frage von euch beantwortet werden kann, weil ihr sagt, ja, trifft auf mich zu, dann ruft die kostenlose Nummer an vom Handy vom Festnetz. So, wir haben schon mal ein Feld gelöst. Riedmet, vielen Dank. Das Feld, wer hat schon mal spontan seinen Job gekündigt? Wir kommen zum zweiten Spielfeld und das lautet, wer hat schon mal im Gefängnis gesessen?
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0: Wer hat schon mal im Gefängnis gesessen? Puh. Die Frage ist, wie lang, ne? Wobei, das ist ja eigentlich egal. Kann auch nur eine Nacht gewesen sein im Gefängnis. Wer von euch hat schon mal im Gefängnis gesessen? Und da bin ich mal gespannt, welche Geschichte dahinter steckt. Vielleicht, ja, weiß ich nicht. Gilt eigentlich auch U-Haft? Ich weiß es nicht. Also, wer von euch kann da eine Geschichte zu erzählen? Liegt vielleicht auch schon länger zurück. Vielleicht habt ihr mal in eurer Jugend was Verrücktes angestellt und seid im Knast gelandet. Vielleicht sagt ihr aber auch, du, kann ich dir nicht nur eine Geschichte erzählen, dann kann ich dir Geschichten aus 10 Jahren erzählen, weil ich ziemlich lange im Gefängnis war. Und vielleicht auch, was diese Zeit mit euch gemacht hat im Gefängnis. Wir suchen jemanden, der im Gefängnis gesessen hat. Wer hat schon mal im Gefängnis gesessen? Kostenlos anrufen vom Handy und vom Festnetz. Mal gucken, ob wir jemanden finden, der uns eine Geschichte erzählen kann dazu. Hatten wir in der Vergangenheit auf jeden Fall schon mal. Ich erinnere mich da an krasse Geschichten, die wir da zu hören bekommen haben. Teilweise, ich glaube, einmal gab es sogar jemanden, der da unschuldig gelandet ist im Gefängnis. Für, ich glaube, ein halbes Jahr oder so, dreiviertel Jahr. Das war schon wirklich ziemlich drastisch. So, finden wir jemanden? Oder gibt es niemanden, der dieses Spielfeld heute ausfüllen kann? Wer hat schon mal im Gefängnis gesessen. Grund ist egal, kann alles Mögliche gewesen sein. Kleine Sache, große Sache. So, es klingelt das Telefon, die Zeit ist rum. Nico aus Duisburg, du warst schon mal im Gefängnis?
2: In Gewahrsam, ja.
0: In Gewahrsam?
2: Genau, wenn das auch zählt, ja.
0: Wie lang denn?
2: Eine Nacht.
0: Eine Nacht, das zählt, das nehmen wir. Nico, ich nehme, was ich kriegen kann. Eine Nacht in Gewahrsam, im Knast, erzähl, was war los?
2: Ja, also ich habe zu viel getrunken und hatte dann ein bisschen Ärger mit einem Uber-Fahrer und weil ich mich halt nicht beruhigt habe, weil ich halt mich ein bisschen ungerecht behandelt gefühlt habe, haben sie mich mitgenommen und eingesackt.
0: Wie, die haben die? Achso, ja. Du hast da randaliert oder was?
2: Nicht direkt randalieren, ich wurde ein bisschen lauter, also randalieren will ich jetzt nicht. Ich habe mich halt nur ungerecht behandelt gefühlt und dann ist das Ganze eskaliert und wurde dann halt mitgenommen, genau.
0: Okay, wo war das, wann war das, wie alt warst du damals?
2: Das ist noch gar nicht so lange her, das war letztes Jahr im Dezember.
0: Was? Nico, ja. Ich habe gedacht, das war irgendwie deine Jugend, wo du mit 18, 19 irgendwie mal einen zu viel im Tee hattest.
2: Nee. Nee, das war letztes Jahr, ja.
0: Hast du gar nicht erzählt? Hast du dich geschämt für?
2: Ja, da schäme ich mich heute sogar noch für, sage ich ganz ehrlich offen, wie es ist, ja.
0: Okay. Was glaubst du, was ist damals schiefgegangen? Warum kamst du der Situation?
2: Das Ding ist, also vielleicht hilft es dir weiter damit. Das Ding ist, der Uberfahrer hatte, der hat mich irgendwo abgeholt, wo möchte ich jetzt nicht sagen, dass ich mir keine Werbung dafür machen. Und hat mich nach Hause gebracht. So, hatte den Fahrer auch ganz mal bezahlt, habe auch eine Quittung bekommen. Die Dreistigkeit, die er genutzt hat, war, dass er behauptet hat, dass ich ihn nicht bezahlt hätte. Er wollte das gleiche Geld nochmal haben. So, daraufhin hat er dann irgendwann die Polizei verständigt, die sind dann rausgekommen und haben dann irgendwie gemeint, ja gut, sie sind beschuldigt wegen Betrug, bla bla bla. Es kam aber gar nicht dazu, dass ich mich irgendwie erklären durfte oder dass ich irgendwie mal den Beleg zeigen durfte, sondern es wurde einfach nur gesagt, hier, Betrug. So, daraufhin, ja, wie gesagt, ich habe mich ungerecht behandelt gefühlt und habe dem Polizisten dann gesagt, von wegen, dass die halt ihre Arbeit aktuell gerade nicht so gut machen. Halt mit anderen Wortarten, die ich jetzt nicht nennen möchte.
0: Dass wer sie nicht gut macht?
2: Die Polizisten selber, ja.
0: Ach so, du hast die Polizisten dann beleidigt?
2: Ja, nicht direkt beleidigt, sondern blöd angemacht.
0: Blöd angemacht. Und dann haben sie gesagt, so, jetzt reicht's, junger Mann. Sie nehmen wir mit. Ja, genau. Sie sind heute Abend in der Zelle. Sie dürfen ausnüchtern.
2: Richtig.
0: So ungefähr. War das, richtig, das war das erste Mal in deinem Leben, ne? Sonst hättest du ja eine andere Geschichte
2: das
0: erzählt.
2: Das war das erste Mal, ja.
0: Vor einem Jahr. Wie hat sich das für dich, also vielleicht sagst du auch, boah, ich war so betrunken, ich habe davon gar nichts so mitbekommen, ich habe sofort gepennt. Oder hast du diese Zeit da kein Auge zugemacht? Wie war das für dich?
2: Das war schon ungewohnt, weil wenn du dann erstmal drin bist, bist du wach. Also du kannst nicht schlafen, weil das Ding ist, unten ist kalt, du kriegst auch keine Decke, du liegst auf dem nackten Boden quasi. Und ja, denen ist halt egal, wie du dann schläfst, ob du schläfst oder nicht. So, und, ja,
0: wie
2: und
0: Boden? Aber die haben doch da so eine Liege, oder nicht?
2: Nein, das ist, ja, wie heißt so eine Liege? Das ist auch nur normales, wie heißt das, normales Fliesen. Also keine Matratze drüber, ne? Oder keine Wolldecke drüber, nichts, sondern legst dich dann da drauf.
0: Ach, wie so eine Parkbank, so hart quasi.
2: Genau,
0: so.
2: Richtig, genau, ja.
0: So eine Kachel, gefließte, genau.
2: Richtig,
0: erhöhtes genau. Bett. Ach, okay.
2: Genau.
0: Boah, ich wollte gerade sagen, ich habe schon lange keine Zelle mehr von innen gesehen. Aber das mal, ich habe mal, ja, weil wir waren mal irgendwie, ach, keine Ahnung, so. Als wir jung waren, waren wir mal bei der Polizei, durften uns das mal angucken. Ich weiß noch, wie ich habe ja euch mal erzählt, dass ich mal öfters so Fahrraddiebe gemeldet habe. Und dann mussten wir öfters mal auf die Wache, um dann Personenbeschreibung zu machen. Und weil wir halt so fasziniert davon waren, haben die uns dann so netterweise auch so ein bisschen rumgeführt und haben uns immer so ein paar Sachen gezeigt. Durften wir uns auch mal eine Zelle von innen angucken. Das war schon spannend, aber ich kann mich leider nicht mehr so ganz dran erinnern, wie das da aussah. Ist vielleicht besser so, sonst hätte ich schlecht geträumt. Waren die denn aber am nächsten Morgen, dann waren die dann nett, haben die dann gesagt, ja, komm, alles wieder okay, so, oder wie waren die Stimmung?
2: Das waren dann andere, die mich rausgeholt haben, waren andere. Die hatten wohl dann Feierabend, die waren nicht mehr da oder waren unterwegs, ich weiß es nicht. Und dann war schon eine komische Stimmung. Also der mich rausgeholt hat, der gesagt hat, komm, Sie können gehen, hat dann nur gesagt, beim nächsten Mal vielleicht, ein bisschen anders mit uns reden, ja.
0: Und, was denn die Lektion?
2: Es war eine Lektion, ich will es auch nie wieder tun. In Zukunft habe ich mir gesagt, wenn ich aber beschuldigt werde, kann ich, ist mir aber auch hinterher eingefallen, dann in dem Moment, denke ich, habe ich gar nicht dran gedacht, von wegen, ich kann es ja nachreichen, überlegt. So, damit wäre das Ding ja auch vom Tisch. Ja, war ja, in dem Fall habe ich mich zu sehr da reingesteigert.
0: Okay. Was lernst du fürs nächste Mal? Weniger Alkohol, weniger Party, weniger Polizisten drin anmachen? Das ist die Lektion.
2: Ja, also ruhiger, also auf jeden Fall ruhiger, also da ruhiger damit rangehen, wenn sowas ist, was ich natürlich nicht hoffe. Also seitdem ist auch nichts mehr gewesen, da ich ja nicht ehrlich, wie es ist. Und seitdem trinke ich auch weniger, wenn ich rausgehe. Ja.
0: Ist gut so. Braucht man eigentlich auch gar nicht. Sag ich dir ganz ehrlich.
2: Richtig.
0: Also man muss es nicht übertreiben. Also ich bin jetzt auch nicht dagegen komplett, aber ich finde es inzwischen, muss ich es ja ganz ehrlich sagen, ich mag es im Moment richtig so bei klarem Verstand zu sein. Und ja. Da reicht auch schon ein Bier und da bin ich schon bedüdelt, sage ich dir. Das ist dann schon, zu viel. Vor allem bei den Temperaturen finde ich es unerträglich, sage ich dir ganz ehrlich.
2: Du kriegst ja auch keine Wolldecke da unten. Du liegst da wirklich nur nackt, also angezogen schon, du hast da deine Sachen, also deine Unterwäsche, alles an. Ja. Aber der Rest, den muss alles ausziehen. Wie heißt das? Du kriegst keine Wolldecke, wenn du frierst, ja, ist dir egal. Wenn du einen Schluck Wasser willst, ist dir egal, du kriegst da nichts.
0: Wie, du liegst ja nicht nur mit Boxershort dann da.
2: Doch.
0: Was? Nein.
2: Doch, weil die Angst, weil die Sorge haben, dass du dich ja mit deinen eigenen Klamotten strangulieren könntest.
0: Wegen einer Nacht betrunken randalieren?
2: Nicht randalieren, aber strangulieren. Du könntest dich ja
0: klar. Ja, nee, aber die haben dich bis auf die Boxershort da reingesteckt.
2: Ja.
0: War es da wenigstens warm drin?
2: Nein, sag ich ja gerade, es war kalt.
0: Oh.
2: War ja im tiefsten Winter, ja.
0: Im tiefsten Winter auch noch, okay. Das ist schon, okay. Da haben sie es wirklich ernst gemeint. Die wollten dir eine Lektion verpassen.
2: Richtig. Und ja. morgens um halb fünf durfte ich dann gehen, wo dann natürlich nichts gefahren ist. Und dann habe ich die gefragt, ja, also, wie komme ich jetzt hier weg? Ja, das ist ja nicht unser Problem, ne? Dass du dir zu, wie du da kommst.
0: Müssen wir zusehen. Krass. Nico, ich hoffe, es war dir eine Lektion. Danke dir für deinen Anruf.
2: Auf jeden Fall. Gerne, bis bald.
0: So. Ich bin froh. Ich lasse es jetzt mal gelten. Ich hoffe, das ist für euch in Ordnung. Eine Nacht in der Zelle, das zum Feld. Wer war schon mal im Gefängnis? Schade, dass sich nicht irgendwer gemeldet hat mit einer längeren Geschichte, wo es wirklich eine längere Zeit war. Aber gut, kommen wir zu Spielfeld Nummer 3. Heute Geschichten-Bingo in der Night Lounge am Crazy Friday. Ein Format, das ich mir für euch ausgedacht habe, für all die jetzt gerade einschalten und fragen, was ist denn hier los? Wir kommen zu Feld Nummer 3. Wir decken auf, was steht drin? Wer hat schon mal in einem Film mitgespielt?
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0: Wer hat schon mal in einem Film mitgespielt? Das ist die Person, die wir jetzt suchen. Eine Frau, ein Mann, spielt keine Rolle. Spielt auch keine Rolle, ob es ein Blockbuster war oder ob es eine deutsche Produktion war. Ist egal, ob es eine Serie war. Nee, Quatsch, Serie nicht. Ausdrücklich hier Film. Okay, es muss ein Film sein. Habt ihr schon mal in einem Film mitgespielt? Darf aber auch ein Indie-Film sein. Also ein Film, der vielleicht, weiß ich nicht, der nur einem kleinen Publikum zugänglich war. Wer hat schon mal in einem Film mitgespielt? Hier ist der Daniel. Hallo, wer da? Hallo, hallo? Da ist jemand mit der Endziffer 22. Wer dran?
4: Hallo?
0: Ja, wer ist denn da?
4: Ja, der Arno ist da.
0: Hi. Arno, hast du schon mal in einem Film mitgespielt?
4: Nein, ich wollte zur Gefängnissache was sagen. Ich saß schon mal 3 Jahre, 6 Monate.
0: Oh,
4: ist das vorbei?
0: Das ist vorbei, Arno. Aber bleib gerne dran, vielleicht findest du ja noch irgendwas, wo du gerne anrufen möchtest zu. Also, wer hat schon mal in einem Film mitgespielt? Wen haben wir dran mit der 5-8? Hallo?
5: Barelli vom Zirkus.
0: Barelli.
5: Wie geht's denn?
0: Gut, hast du schon mal in einem Film mitgespielt?
5: Ja.
0: So, dann haben wir unseren Kandidaten gefunden. Jetzt muss das Radio noch runterdrehen, Barelli. Ich höre mich doppelt und dreifach.
5: Habe ich schon.
0: Wunderbar. Ey, schön, dass du anrufst. Hab dich lange nicht gehört. Wo bist denn du heute unterwegs?
5: Wir fahren gerade nach Frankfurt mit unserem Zirkus.
0: Ach cool, schön. Barelli?
5: Und da hoffe ich, dich einzuladen.
0: Frankfurt klingt gut, klingt vor allem machbar für mich. Seid ihr auch mal wieder in Mannheim oder so in der Gegend?
5: Nein, leider nicht. Leider erstmal nicht. Wiesbaden anschließend.
0: Wiesbaden. Nee, Frankfurt klingt besser. Barelli, freue mich, dass du da bist. So, die Frage lautet, wer hat schon mal in einem Film mitgespielt? In welchem Film hast du denn mitgespielt?
5: Also wir wurden mal mit unserem Zirkus engagiert, da ging es um den Film Pumuckl.
0: Der Pumuckl?
5: Ja, der Pumuckl.
0: Welche,
5: und da wurde unser ganzer.
0: Ja, welche Verfilmung war das, aus welchem Jahr?
5: Pumuckl, sein Zirkusabenteuer. Wie lange das jetzt her ist, weiß ich nicht, sorry. Aber das war toll, da wurde der ganze Zirkus praktisch für diesen Film gemietet und wir hatten auch alle mit Szenen da drinnen zu drehen und das war toll, ja.
0: Wie sind die auf dich damals zugekommen oder war das eure Idee? Wie ist das entstanden?
5: Nee, diese Filmgesellschaft aus München, die hat uns da angeschrieben, ob wir Interesse haben, bei diesem Film da mitzumachen. Und dann haben die auch den ganzen Zirkus, wir haben den Namen Olympiastadion aufgebaut, da ist ein riesengroßer Platz. Mhm. Und die haben da fast 2 Monate bei uns im Zirkus gedreht.
0: Das heißt, ihr seid dann nach München, oder was? Habt in München euer Zelt aufgebaut?
5: Und ja, am Olympiastadion.
0: War wahrscheinlich auch praktisch, weil die Bavaria Filmstudios sind ja direkt um die Ecke dann da.
5: Ja, also es war eine tolle Sache.
0: Okay, und dann haben die, also war das so, dass die gesagt haben, so, ja, ihr braucht gar nichts machen, wir brauchen nur euer Zelt? Oder haben die auch gesagt, nee, wir brauchen auch euch, ihr müsst da dann Kunststücke vorführen und ihr müsst auch selber Statisten und Akteure sein?
5: Also die haben den ganzen Zirkus engagiert, praktisch mit Artisten, mit alles drum und dran, weil die haben wirklich auch, wir mussten auch Vorstellungen machen, natürlich jetzt nicht direkt Vorstellungen wie im normalen Leben, aber wir mussten alle Artisten, alle Tiere, die Tiere haben mitgespielt, unsere Artisten mussten auch mit einige Acts mitmachen, also wie gesagt, die haben schon den ganzen Zirkus da praktisch engagiert.
0: Und warst du in diesem Film auch in deiner Rolle als Zirkusdirektor oder warst du eher?
5: Nein.
0: Nicht?
5: Nein, ich war nur einmal, ich hatte eine ganz, ganz tolle Aufgabe. Ich musste nur einmal am Gastronomiewagen, am Imbisswagen hingehen und sagen, ich möchte ein Bier. Das war meine ganze.
0: Das ist jetzt
5: das
0: aber nicht dein Ernst.
5: Aufgabe.
0: Warum? Ehrenwort. Warum nicht mehr? Warum nur so klein?
5: Ich weiß es nicht. Also das war so eine Szene, da war dann irgendwie der Pumuckl, die haben das ja da reingeschnitten. Also und der
0: wie,
5: war
0: der
5: dann
0: ist gar nicht echt? Den gibt's gar nicht. Okay, die haben den reingeschnitten.
5: Nein. Und der hat dann halt seinen Unfug da in der Pause praktisch, in der Vorstellung, in der Pause, seinen Unfug da vorne getrieben und mir 3 Artisten, ich, mein Bruder, meine Schwester, mussten halt dann da reinlaufen und mussten am Imbiss gehen und jeder hat einer eine Wurstsemmel bestellt. Es ging, glaube ich, um eine Wurstsemmel, genau, weil der die dann weggeklaut hat. Und meine ganze Aufgabe war wirklich, ich musste sagen, ich will ein Bier. Also klasse, ich denke mal, das wird auch bald schon Hollywood-reif, wäre das gewesen.
0: Warst du aufgeregt trotz dieser kleinen Aufgabe, dieser kleinen Rolle?
5: Es hat Spaß gemacht, ne? Aber wie gesagt, schon war traurig natürlich nur so wenig. Aber dabei sein ist alles, ne?
0: Dabei sein ist alles, ja. Und von deinen großartigen Artisten, war da auch irgendwer, der dann, weiß ich nicht, so am Seil irgendwelche Stücke gemacht hat oder haben die ihre eigenen Leute da engagiert?
5: Wir hatten zum Beispiel eine Dame dabei, die hat ja auf dem Pferd geritten. Also so eine Art hohe Schule nennt man das ja in der Fachsprache. Und die hatten natürlich dann ihren Double gehabt, also da haben die dann jemanden zur Verfügung gestellt, weil die musste dann vom Pferd runterfallen, weil der Pumuckl da das Pferd erschreckt hat. Und oder unsere Clowns zum Beispiel, die mussten auch da einen Akt machen. Und es, wenn ich mich nicht täusche, haben die, glaube ich, einen Zauberkünstler hatten die zur Verfügung gestellt. Also der kam von denen. Das war aber somit die Hauptdarsteller von denen.
0: Der Zauberer, oder was?
5: Aber der Zauberer, ja. Der hat ja dann den Pumuckl gefangen. Aber das war eine ganz tolle Sache. Das war noch damals noch mit Hans Clarin. Hat er noch.
0: Na, kenn ich. Hans Clarin kenne ich, ja. Wahnsinn. Okay, schon ein bisschen. Aber den findet man den heute noch? Ich glaube, ich habe da irgendwie voll Bock drauf gerade bekommen, den mir mal anzugucken. Gibt es den noch irgendwo online?
5: Findet man heute noch.
0: Ja, findet man.
5: Den gibt es sicherlich. Also ich will jetzt nicht lügen, aber ich glaube sogar, dass ich ihn sogar mal als Serie, weil die machen ja immer wieder so Verfilmung, also nicht Verfilmung, wieder so Filme über Pumuckl und dann meine ich sogar, dass der auch mal wieder im Fernsehen war.
0: Ich war mal auf eurer Seite, also Quatsch, nicht nur einmal, ich war schon öfters auf eurer Seite, vor allem immer nachdem wir telefoniert haben. Und ich weiß, dass du auf der Seite auch die Geschichte eures Zirkus hast. Steht da auch das mit dabei, dass ihr mal dass ihr mal als Filmkulisse gedient habt quasi?
5: Keine Ahnung.
0: Weißt du gerade gar nicht. Musst du mit dazu packen, Marelli? Das ist doch ein Highlight gewesen. Das muss doch mit da rauf, auf jeden Fall.
5: Sollte. Ja. Aber wie gesagt, ich kann dazu jetzt nicht sagen, ob das da drauf ist. Aber es war halt eine tolle Sache. Und es war auch für uns finanziell, für den Zirkus war das natürlich auch toll. Und gerade in der Sommerzeit war das ja gerade, wo der Film da bei uns gedreht worden ist. Und also wie gesagt, es war schon eine tolle Sache. Könnte man jeden Tag, könnte jemand kommen und den Zirkus engagieren. Dann hätten wir es sicherlich leichter.
0: Ja, glaube ich dir. Wie lange seid ihr jetzt in Frankfurt? Von wann bis wann?
5: Von 17. bis, also ein Monat. Von 17. Juli, ein Monat lang.
0: Bis ungefähr Mitte August.
5: Ja, ich glaube 5. August, ja.
0: Oh, Anfang August, okay. Das klingt doch wunderbar. Parelli, vielen Dank für deinen Anruf. Ich wünsche euch alles Gute. Und
5: gut. Wenn und alle, die kommen, das jetzt gehört haben, sind im Zirkus eingeladen.
0: Sind eingeladen, sollen sie mal vorbeikommen. Wunderbar. Dir alles Gute. Bis bald, Marelli.
5: Vielen gut. Dank. Ciao.
0: So, ich hätte jetzt nicht gedacht, dass wir da jemanden noch finden, irgendwie so auf den letzten Drücker. Ihr könnt anrufen vom Handy, vom Festnetz. Geschichten-Bingo. Ich decke ein Feld auf. Wer sich angesprochen fühlt und sagt, ja, dazu kann ich tatsächlich eine Geschichte erzählen, das trifft auf mich zu, greift zum Telefon und ruft kostenlos an vom Handy, vom Festnetz. Heute Crazy Friday mit einem Geschichten-Bingo. Wir decken auf das nächste Feld. Oh Gott, ich bin gespannt, was steht drauf? So, Feld Nummer 4. Oh, das ist aber schwer. Mal gucken, ob wir jemanden finden. Wer hat schon mal seine Hochzeit einen Tag vorher abgesagt?
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0: Wer hat seine Hochzeit schon mal einen Tag vorher abgesagt? Wer macht denn sowas? Die Hochzeit einen Tag vorher absagen, stelle ich mir richtig verrückt vor. Vor allem, du musst ja so viel bezahlen. Das kostet ja einen Haufen Geld. Das kriegst du ja auch nicht zurück. Da hast du ja schon hier Catering bestellt und alles, Anzug, Kleid, alles schon organisiert und dann Tag vorher abgesagt. Das stelle ich mir wirklich, da hat sich, glaube ich, jemand ganz genau überlegt, ob er das nochmal machen will oder nicht. So, jetzt ruft jemand an. Wen haben wir dran mit der Endziffer 9?
6: Die Jana.
0: Jana, du hast schon mal die Hochzeit einen Tag vorher abgesagt?
6: Ja.
0: Nein, wir haben jemanden gefunden nach 30 Sekunden. Das kann doch gar nicht sein. Jana, woher bist du?
6: Ich komme aus Herxheim bei Landau.
0: Aus Herxheim bei Landau, okay.
6: Ja.
0: Erstmal cool, vielen Dank, dass du zum Telefon so schnell gegriffen hast.
6: Ja, also ich bin schon die ganze Zeit am Mithören, ob was dabei ist tatsächlich.
0: So, und hast du gedacht, boah, okay, das trifft auf mich zu einen Tag vor. Erzähl mal die Geschichte. Also wer war das? Wen hast du da gekorbt?
6: Also ich muss tatsächlich sagen, es war der Bruder von meiner besten Freundin tatsächlich. Und alles tipptopp. Wir waren, ich glaube, 6 Jahre oder so, waren wir tatsächlich zusammen. Nachdem er mir nach 2 Jahren einen Antrag gemacht hat und alles. Mhm. Und dann habe ich während meinem Junggesellenabschied herausgefunden, dass er mich mit meiner Cousine tatsächlich betrogen hatte und dass es schon 3 Jahre ging.
0: Ach so, das war nicht eine Geschichte, die vor 3 Jahren war, sondern er hat parallel noch mit ihr was gehabt, oder wie?
6: Genau, ja.
0: Warum wollte der dich unbedingt heiraten? Wenn das ist doch, warum? Wie ist es dazu gekommen?
6: Also er hat die ganze Zeit, es war eine Jugendliebe von mir, und er hat schon immer davon geschwärmt, die Frau seiner Träume zu finden, sage ich jetzt mal tatsächlich. Und dann kam er irgendwann bei uns im Kroatienurlaub und hat mir dann da den Antrag gemacht. Und ja.
0: Da wart ihr wie lange schon zusammen zu dem Zeitpunkt?
6: Da waren wir knapp 2,5 Jahre zusammen.
0: Okay. Und dann kommt er extra nach Kroatien zu euch in den Urlaub und du denkst dir, boah, wie krass.
6: Also er und ich waren zusammen im Urlaub.
0: Ach so, du warst. Okay, er war zusammen im Urlaub. Und im Urlaub hat er dich dann gefragt, möchtest du meine Frau.
6: Ja, quasi am Strand.
0: Dann wart ihr ja erstmal nur verlobt in dem Moment, oder? Sehe ich das falsch? Das ist dann ja dieser...
6: Genau, ja.
0: Okay.
6: Und dann war halt die ganze Planung, haben uns halt Zeit gelassen und so. Und tatsächlich wäre es halt auch im Juni jetzt soweit gewesen, dass es eigentlich die Hochzeit war. Dann habe ich es einen Tag vor der Hochzeit dann während meinem Junggesellenabschied herausgefunden, dass ich mit meiner Cousine dann betrogen hatte.
0: Das war jetzt sogar dieses Jahr, letzten Monat.
6: Ja, genau.
0: Das ist ja ganz, ganz frisch. Oh, das tut mir so leid. Und das hast du bestimmt alles noch nicht so richtig verarbeitet, oder? Was macht das gerade mit dir?
6: Also, klar, verarbeiten tut man sowas halt nicht, weil wenn man halt 5 Jahre mit seinem Partner, fast 6 dann zusammen war, ist es halt schon ein bisschen schwierig. Aber irgendwann hat man dann halt so den Gedanken, ja, so ist es jetzt halt gekommen. Gott sei Dank war es nicht bis zur Hochzeit gekommen. Und dann hat man halt den Gedanken, ja, es ist in der Vergangenheit gewesen, damit schließt man jetzt ab oder fängt an abzuschließen und ja.
0: Du hast ihn ja bestimmt erstmal, also wie hast du es denn überhaupt rausgefunden? Was war der Hinweis, der das Ganze dann hat auffliegen lassen?
6: Also meine beste Freundin war halt natürlich meine Trauzeugin und durch sie habe ich es halt herausgefunden, weil sie so aufs Spaß so gesagt hat, dass sie das Gefühl hätte, dass da irgendwas nicht so ganz stimmt und so.
0: Ist ja erstmal nur ein Gefühl. Erstmal.
6: Genau, und dann habe ich mir halt dabei nichts gedacht, hab so zu ihr gesagt, ja, hör auf, sowas über ihn zu sagen, weil der ist nicht so und alles und der wird sowas nie machen, der wird mich nicht betrügen, weil sonst hätte er nie den Antrag gemacht und alles. Und dann an demselben Abend habe ich herausgefunden, dass er mit meiner Cousine dann auch da war, wo wir unseren meinen Junggesellenabschied hatten. Und wir waren in einem Hotel und da habe ich im Nebenzimmer gehört, dass er da ist. Und ich hab meinen Freundinnen gesagt, Mädels, das ist doch die Stimme von meinem zukünftigen Mann, haben die gesagt, ja. Und so habe ich dann herausgefunden.
0: Der hat sich doch aber auf ganz dünnes Eis. Wusste der nicht, dass du da bist? Dass du da quasi ein Zimmer nebendran bist?
6: Nee, er wusste nicht, wo mein Junggesellenabschied ist. Er wusste gar nicht. Er wusste zwar, dass er zu dem Zeitpunkt ist, ja, aber er wusste nicht genau, wo mein Junggesellenabschied ist.
0: Okay, das ist interessant. Ja. Und dann war das, das klingt ja fast schon so nach einer göttlichen Fügung, dass ausgerechnet das dann irgendwie so, sonst wäre es ja nie rausgekommen, oder?
6: Ja.
0: Hast du ihn in dem, also ich wäre sofort rübergerannt, hätte geklopft wie so ein Bekloppter und hätte gesagt, Schatz, komm raus, was ist da los? Was hast du gemacht in dem Moment? Für mich wäre der Abend gelaufen, sag ich dir ganz ehrlich. Also ich keinen Bock mehr.
6: Also er ist für mich tatsächlich gelaufen, ja. Aber ich habe mir in dem ersten Moment gedacht, ja, komm, es kann auch jeder x-beliebige andere Mann sein, weil die Stimme kann man auch sich verhört haben oder so. Oder weil jeder x-beliebige Mann fast den gleichen Namen hat und so. Und deswegen habe ich da halt nichts gemacht. Und dann halt am nächsten Morgen, als dann die Hochzeit war, wo wir dann abgereist sind und wir dann aus dem Zimmer sind, ist er auch aus seinem Zimmer gekommen. Und dann war mir zu 100% klar, dass er es ist.
0: Was? Wie? Also du hast ihn dann konfrontiert? Oder habt ihr euch beim Frühstück, beim Hotelfrühstück getroffen? Oder?
6: Nee, also es war schon auf dem
0: Flur.
6: Weg eigentlich runter und wir haben uns dann beide auf dem Flur begegnet.
0: Und dann hast du gesagt, hä, du hier? Jetzt könnte er sagen, ja, Überraschung, Schatz, wollte ich überraschen. Also er könnte das Ganze ja noch so drehen, dass das alles halb so wild ist. Aber für dich war klar, nee, das ist alles, das ist definitiv nicht in Ordnung, sondern wie hat er reagiert?
6: Ja, also er hat tatsächlich wirklich am Anfang gesagt, dass es eine Überraschung sei, dass er mich überraschen wollte, weil meine Mädels ihn mit eingeweiht hätten und so alles. Und mir war aber klar, dass es halt nicht stimmen kann, weil ich halt aus dem Zimmer eine weibliche Stimme gehört habe. Und dann ging halt die Tür von seinem Zimmer nochmal auf und dann kam da halt meine Cousine raus.
0: Warum hat deine Cousine nicht zusammen mit dir gefeiert? Was war ihre Erklärung, warum sie bei deinem wichtigsten, nicht wichtigsten, aber einen der wichtigen Tage, dem Junggesellenabschied, da ist ja eigentlich die Familie mit dabei, da sind ja auch sowas wie Cousinen und so dabei. Warum war sie nicht dabei? Was war damals ihre Begründung? Hab keine Zeit oder wie?
6: das jetzt nicht. Also ich hätte Zeit gehabt, ja, aber ich habe zu ihr jetzt nicht so einen großartigen Kontakt gehabt tatsächlich, weil ich zu meinem Onkel, also zu ihrem Vater, jetzt nicht so einen großartigen Kontakt hatte, da der halt ein bisschen weiter wohnt und alles. Und deswegen hatte ich jetzt ihr auch nicht so einen großartigen Kontakt. Und deswegen war mir halt von Anfang an klar, dass Menschen, mit denen ich halt nicht so viel Kontakt habe, ob Familie oder Freunde, halt dann nicht auf die Hochzeit kommen. Und deswegen war sie halt da auch nicht eingeladen. Und ja.
0: Ach so, dann hast du dir nichts bei gedacht. Das hat dich tatsächlich überhaupt nicht verunsichert, beunruhigt. Für dich war das okay, dass sie da nicht da ist. War dann in dem Moment, als es rauskam, für dich auch klar, auch zu der Cousine will ich nichts mehr zu tun haben? Oder hast du gesagt, na, bin ich jetzt nicht so hart, dass ich da jetzt auch da einen Cut gezogen habe?
6: Also das definitiv. Also der Kontakt war, wie gesagt, von Anfang an halt wenig da. Aber durch den Vorfall war mir klar, zu der Person möchte ich keinen Kontakt haben und alles. Mhm. Und vor allem, als ich dann herausgestellt habe, dass sie von ihm im 6. Monat schwanger war, war mir dann klar, ja, definitiv gar kein Kontakt mehr. Und zu ihm definitiv auch nicht.
0: Jetzt schau mal, der wäre so eiskalt gewesen, das durchzuziehen mit dir. Der hätte dich geheiratet und dann hätte irgendwann mal, da wäre doch sowieso irgendwann mal die Bombe geplatzt, oder nicht?
6: Ja.
0: So, das ist doch, was war denn seine Verteidigung? Hat er gesagt, ja, ich wollte das alles noch erzählen, oder was war seine...
6: Ja, also seine typischste Aussage war, wie man es halt von fast allen Männern kennst, die betrügen, war, ja, ich wollte es dir doch erzählen, es war nur ein Seitensprung, aber dann hat sich da was aufgebaut und ich wollte dich nicht verletzen. Also halt so die typischen Sätze, die man dann halt vorgedrückt bekommt.
0: Ich wollte dich nicht verletzen.
6: Ja.
0: Mhm. ich meine, das ist jetzt gerade noch relativ frisch, muss man ja ganz ehrlich sagen, aber das muss dich ja wirklich erschüttert haben, auch in deinem Vertrauen. Ich meine, 3 Jahre hast du sowas nicht mitbekommen. Wie sehr hast du jetzt Angst davor, dich wieder auf einen Menschen einzulassen, wenn du 3 Jahre nicht mitbekommen hast, wie dir jemand tagtäglich ins Gesicht gelogen hat?
6: Also tatsächlich ist es sehr schwer, jetzt überhaupt Menschen zu vertrauen, auch mir selbst, weil man hat halt sowas 3 Jahre nicht gemerkt und da vertraut man sich selbst halt irgendwann nicht mehr so. Und was Beziehungen angeht, bin ich definitiv halt erstmal raus, weil da dann halt dieses Vertrauen jetzt erstmal wieder aufgebaut werden muss.
0: Ja, ist klar. Gibt es irgendwas, wo du sagst, oh, jetzt so im Nachhinein, da war ich schon ein bisschen naiv, da gab es schon so ein paar Signale, die ich ignoriert habe, so ein paar Zeichen, so ein paar Situationen, die komisch waren? Oder sagst du irgendwie, nee, wirklich, da gab es nichts, was irgendwie hätte so wie so ein rotes Lämpchen Alarm geschlagen?
6: Also ich muss sagen, er hat immer donnerstags, war immer sein Tag, wo er so mit den Jungs an den Stammtisch gegangen ist, so wie man es halt von Männern kennt.
0: Denkt man sich nichts bei, ja.
6: Und da habe ich mir halt nichts so bei gedacht, weil komm, Männer halt so, ne?
0: Danke.
6: Und dann kamen halt wieder... Und dann kamen halt vereinzelt mal so Tage, Wochen, wenn nicht sogar Monate. Ein Donnerstag, wo er dann länger wegblieb, wo er dann gesagt hat, er wäre bei seinen Kumpels. Die haben sich halt einen über die Lampe getrunken und so alles. Und deswegen hat er bei einem Kumpel von sich gepennt. Da habe ich mir halt nichts dabei gedacht. Weil wenn man sich halt einen über die Lampe gießt, dann bleibt man halt da, wo man ist. Und das ging halt so 1 Jahr, bis es sich dann wieder normalisiert hat, sage ich jetzt mal. Und dann, ja.
0: Ja, dann? Achso, dann hast du dir nichts bei gedacht. Dann war das halt immer so. Donnerstags war sein Date-Tag quasi mit deiner Cousine.
6: Genau, Donnerstag war halt sein Tag, wo er mit seinen Jungs Stammtisch hatte.
0: Okay, und in Wirklichkeit war es die Cousine, die er getroffen hat.
6: Genau, ja.
0: Dass sie aber auch nichts gesagt hat 3 Jahre lang, das finde ich halt auch irgendwie auch schwach von ihr, ne?
6: Ja.
0: Hat sie denn, hast du denn mit ihr Kontakt gehabt in dieser Zeit, in diesen 3 Jahren, wo du sagst, so, ja, wir hatten schon regelmäßig Kontakt, oder sagst du, nee, ich hatte gar nicht so viel mit der zu tun in der Zeit?
6: Also regelmäßig würde ich jetzt nicht sagen, hatten halt dann nur so, haben wir uns mal kurz gesehen, wenn entweder mein Onkel Geburtstag hatte oder wo wir uns dann einfach mal kurz eine Nachricht gegenseitig zum Geburtstag oder zu Weihnachten oder zu Ostern geschrieben haben. Also nur dann hatten wir so wirklich mal Kontakt, aber jetzt nicht so, dass man sagen kann, dass es häufiger guter Kontakt war.
0: Es gibt ja manchmal so Situationen, wo man dann so sich wundert, hä, warum sagten die Personen die ganze Zeit, ja, der ist nicht gut für dich, ich würde mich an deiner Stelle von dem trennen. Und dann kriegt man im Nachhinein raus, ah, okay, weil du Interesse dran an dem hattest, so, weißt du? Aber das hat sie nicht gemacht, in die Richtung.
6: Nee.
0: Okay, also es gab wirklich keine wirklichen Indizien dafür. War Wahnsinn. Jana, es tut mir so leid für dich. Ich hoffe, dein Herz heilt. Und
6: alles gut.
0: Ich danke, dass du das so offen mit uns besprochen hast, ja? Ich wünsche dir alles Gute und Liebe.
6: Dankeschön.
0: Bis bald, mach's gut.
6: Ja. Tschüss.
0: Boah, es ja, tut fast schon ein bisschen weh, jetzt das vierte Feld hier auszufüllen. Wir haben vier volle Felder gefunden, vier Geschichten gefunden heute beim Geschichten-Bingo. Ich decke ein Feld auf und wer sich angesprochen fühlt, greift zum Telefon und ruft an und erzählt eine Geschichte dazu. So, wir kommen in Feld Nummer 5 an. Ja, wollen wir? Ja, wir sind bereit, oder? Ja, wir sind bereit. Feld Nummer 5. So, was steht da? Oh, auch nicht schlecht. Wer hat sich schon mal getraut, seinen Eltern nach Jahrzehnten ein Geheimnis zu erzählen?
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0: Wer hat sich schon mal getraut, seinen Eltern nach Jahrzehnten ein Geheimnis zu erzählen? Was könnte das sein? Mama, Papa, ich muss euch was erzählen. Ich habe gar kein Abi gemacht. Oder Mama, Papa, was könnte man denen sagen? Ich habe euch was vorgemacht mit meinem Beruf. Eigentlich mache ich beruflich was ganz anderes. Habe ich schon mal hier in der Sendung gehört, fällt mir gerade spontan ein. Ein Geheimnis, das man den Eltern erst nach langer Zeit erzählt hat, weil man vielleicht Angst hatte vor ihrer Reaktion. Wer hat das schon mal gemacht von euch? Wer hat schon mal lange gebraucht, bis er sich getraut hat, den Eltern nach Jahrzehnten ein Geheimnis zu erzählen? Jetzt zum Telefon greifen, kostenlos vom Handy, vom Festnetz. Werden wir dieses Feld auch noch ausfüllen oder hat keiner eine Geschichte, die dazu passen könnte? Ich überlege gerade, was man so alles für Geheimnisse vor den Eltern hat. Ja, da gibt's mit Sicherheit was. Also es gibt auch Sachen, die ich vielleicht meinen Eltern lange nicht erzählt habe. Aber ich würde sagen, heute wissen die fast alles. Aber das eine oder andere hält man dann doch vielleicht irgendwie zurück. Aus Scham, weil man Angst hat, dass die enttäuscht von einem sind. Ne, gerade wenn es um Leistung geht, gerade wenn es um Beruf geht. Ich erinnere mich noch gerade, dass mir mal einer hier in der Sendung erzählt hat, dass er sich selbstständig gemacht hat. Aber er wollte auf gar keinen Fall, dass die Eltern das wissen. Hat das also quasi erst nach Jahren erzählt, dass er sich selbstständig gemacht hat. So, die Zeit ist rum. Wir haben niemanden gefunden. Keiner, der sich da angesprochen gefühlt hat. Schade. Na gut, dann müssen wir zu unserem nächsten Spielfeld kommen. Das nächste Spielfeld, was haben wir da? Muss man kurz gucken. Das nächste wäre, wer... Oh, jetzt klingelt es gerade. Gucken wir doch mal. Hallo, wer da mit der 6-1?
7: Hi, ich bin Elsie.
0: Wer?
7: AC.
0: AC?
7: Yes.
0: AC, woher?
7: Aus Meerbusch.
0: Aus Meerbusch?
7: Yes, ist bei Düsseldorf.
0: Ah, AC, hast du eine Sache, die du deinen Eltern erst nach längerer Zeit verraten hast, ein Geheimnis?
7: Oh, immer. Also das mache ich jetzt noch. Das sind so, die halt noch nicht wissen, oder?
0: Ach, das ist cool, aber dann haben wir wenigstens was. Sehr schön, AC. Ja. Ich war gerade schon so ein bisschen traurig. Wir haben also doch noch auf dem letzten Drücker jemanden gefunden. AC, erzähl. Also was ist denn so das Geheimnis, was du am längsten vor ihnen verheimlicht hast? Das würde mich interessieren.
7: Boah, dass ich nachts aus dem Fenster rausgeklettert bin und an dem Kaminrohr bin ich runtergeklettert und so direkt an der im Wohnzimmer vorbei. Ich glaube, das ist so... Das, was ich als letztes gebeichtet habe. Und sonst, boah.
0: Ihr wohnt im Haus, schlussfolgere ich aus deiner Geschichte.
7: Ja, genau. Ich habe im ersten Stock gewohnt und die haben immer unten Fernsehen geguckt. Und dann bin ich immer am Kaminrohr da rausgeklettert, aus dem Fenster.
0: Wie alt warst du da?
7: Boah, 16. Und dann halt immer noch Freundinnen, die länger raus durften und dann weiter Party gemacht. Ups.
0: Okay. Das war der Grund. Also du warst 16, bist damals, du gehst heute nicht mehr raus, es ist schon viel zu spät. Deine Freunde waren aber alle unterwegs und du hast dir dann gedacht, ja, ist mir doch egal. Mhm. Und dann bist du aus dem Fenster rausgeklettert. Genau, war das nicht super gefährlich auch? Ich meine, du warst ja mit Sicherheit nicht jetzt gerade fürs Klettern angezogen, sondern du hast schon dein Party-Outfit angehabt, gehe ich mal von aus.
7: Ja, es geht. Also, ich bin eigentlich gut im Klettern. Ich komme vom Land und da kann ich mich festhalten. Deswegen, und wenn man unbedingt raus möchte, dann geht das schon irgendwie.
0: Und du sagst, hast du das mehrmals gemacht oder nur einmal?
7: Oh, nee, mehrmals.
0: Mehrmals?
7: Manchmal. Ja, und dann habe ich mich immer durch die Haustür wieder reingeschlichen. Das haben die nie mitbekommen. Dann habe ich mich wieder schlafen gelegt. Und wenn ich freitags das gemacht habe, dann bin ich meistens samstags um 8 Uhr noch arbeiten gegangen.
0: Deine Eltern haben nie eine Zimmerkontrolle gemacht? Nie?
7: Nee.
0: Es kam nie raus. Die sind immer davon ausgegangen, die ist da oben, die kann gar nicht raus. Die ist wie heißt die nochmal mit den langen Haaren? Wie heißt die nochmal? Rapunzel. Rapunzel, glaube ich, mit den langen Haaren. Okay, krass.
7: Ja, und deine Sachen.
0: Aber die müssen doch aber gemerkt haben, wenn du am nächsten Tag dann so verkatert gewesen bist. Ich meine, klar, du bist dann irgendwie nach Hause, verstehe ich schon, die haben das nicht mitbekommen, dann haben die wahrscheinlich auch noch gepennt, als du dann nach Hause gekommen bist. Du bist ja leise gewesen. Und dann müssen die aber am nächsten Tag gesagt haben, ey, du siehst heute irgendwie so platt aus, was ist denn los? Nichts aufgefallen?
7: Boah, ich sag dir ehrlich, da gab es Tage, da ging es mir echt gar nicht gut. Aber mit 16, da steckst du das halt echt besser weg. Also jetzt frage ich mich halt auch, wie ich das geschafft habe. So, ja, aber früher ging das.
0: Was hast du mit der Kleidung gemacht? Ich erinnere mich, dass ich war natürlich auch feiern gewesen. Ich war jetzt auch nicht harmlos. Ich bin zwar nicht aus dem Fenster geklettert, wäre blöd gewesen, das war 5. Stock. Aber, ich weiß, dass ich nach Hause gekommen bin und mein Vater, der hat eine extrem sensible Nase. Der hat sofort gerochen. Ob ich einen Tropfen Alkohol hatte oder ob ich geraucht habe, der hat das sofort gerochen. Wie ein weißer Hai. War das bei deinen Eltern nicht auch, dass sie gesagt haben, hier riecht's nach Zigarette oder so, die Klamotten? Das ist ja das. Irgendwer hat doch die Sachen gewaschen. Da muss man doch aufgefallen sein, oder nicht?
7: Ja, nee, die habe ich, glaube ich, irgendwann selber gewaschen oder halt mit Deo besprüht. Also es ging. Und irgendwie haben die es mitbekommen, aber das war jetzt nicht so.
0: Wann hast du es ihnen dann gebeichtet? Wie viel Zeit ist vergangen?
7: Ich glaube, das war vor 2 Wochen. Ich bin jetzt 27, also ja, 10 Jahre.
0: Warum jetzt? Was war da anders?
7: Keine Ahnung, also früher war eine schwierige Zeit. Möchte ich auch nicht weiter darauf eingehen, aber jetzt ist auf jeden Fall alles entspannt. Ne? So, ich hatte auf jeden Fall eine wilde Zeit, aber, und das haben meine Eltern auch mitbekommen und so. Ich habe die echt auf Trab gehalten und die hatten es halt echt nicht leicht mit mir. Und ich finde so jetzt nach und nach, wenn man sich ausgesprochen hat und so und wenn man drüber lachen kann, ja, ist ja nie was passiert.
0: Also das Verhältnis heute ist gut oder sehr gut sogar, oder wie würdest du es beschreiben?
7: Ja.
0: Bitte?
7: Deswegen, danke. Was auch droppen, so nebenbei.
0: Also heute ist gut, ja? Und die haben auch drüber gelacht. Also die fanden es auch witzig.
7: Ja, ich habe noch eine Geschichte, soll ich dir sagen?
0: Ja, her damit, klar, natürlich. Was hast du noch gemacht?
7: Ja, das war auch krass. Also ich habe meinen Arm tätowiert, meinen linken. Und das hat 2 Tage gedauert, 8 Stunden. Und das Ding ist, meine Mom ist so anti-Tattoos. Jedes Mal, wenn ich eins habe, sagt sie, ich werde enterbt. Und ich wollte aber unbedingt den ganzen Arm.

0: spät ins Bett, zu spät raus. Und mit dem Taxi bis Frankfurt von Koblenz hätte ich so nicht geschafft.
1: Was? Mit dem Taxi? Ach du meine Güte, du hast ja richtig dolle verschlafen. Also wir reden hier nicht von 10 Minuten, sondern...
0: Ja, ja.
1: Um wie viele Stunden hast du denn verpennt?
0: Ja, 5 Stunden.
1: Okay. War der Flug, die Reise und so, war das alleine geplant oder eigentlich mit Freunden zusammen?
0: Nee, das war alleine geplant. Ich mache immer alleine meine Reisen.
1: Allein auf die Malediven?
0: Wollte ich hin, ja.
1: Gab es dafür einen Grund? War das irgendwie so, ja, war frisch eine Trennung, ich wollte mal raus aus meiner Hütte oder was? Oder war das
0: nein,
1: gar kein,
0: nein,
1: gab
0: nein.
1: keinen Anlass? Hast einfach Bock gehabt drauf?
0: Nein. Ich möchte ganz einfach neue Länder kennenlernen, neue Sitten und alles. Und da gucke ich immer auf verschiedene Ecken.
1: Und da stört es dich auch nicht, alleine zu fliegen? Das ist für dich ganz normal?
0: Da habe ich kein Problem. Das ist das Beste, was es gibt.
1: Wo warst du schon so überall alleine?
0: Wo war ich überall? Türkei, Griechenland, Thailand war ich 3-mal, Indonesien war ich auch 2-mal. Und ich bin am überlegen, wo ich jetzt im Winter hinfahre. Zu Weihnachten, Neujahr.
1: Ach, du machst es ganz spontan. Du bist da noch gar nicht so, dass du sagst, ich muss mich da vorher festlegen. Das machst du spontan.
0: Ich tue den Urlaub heute einreichen. Und dann gucke ich irgendwie so zwischendurch mal, was so im Angebot ist. Da, wo es warm ist.
1: Achso, das ist dann schon so dein Favorite quasi. Irgendwas Warmes muss es sein. Na gut, die Länder, die du aufgezählt hast, Türkei, Griechenland, sind ja alles schöne südliche Länder, ne? Da ist ja immer schön warm.
0: Ja, deshalb.
1: Oh, Robert, du musst ganz kurz dranbleiben. Wir haben jetzt gerade eine ganz kurze Mini-Unterbrechung. Gleich hören wir uns wieder, nicht auflegen. Ich habe noch Fragen.
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1: Schön, dass ihr da seid. Heute ist Crazy Friday. Ich habe mir ein neues Spiel ausgedacht, nennt sich Geschichten-Bingo. Ja, was Kreativeres ist mir jetzt nicht eingefallen. Aber wir decken hier Spielfelder auf. Auf jedem Spielfeld steht eine Frage. Wer diese Frage mit einer Geschichte beantworten kann, darf zum Telefon greifen. Die aktuelle Frage lautet, wer hat schon mal einen Flug verpasst, weil er verschlafen hat? Der Robert hat sich gemeldet aus Koblenz. Es sollte eigentlich für 3 Wochen auf die Malediven gehen. Er hat nicht nur ein bisschen verschlafen, du hast 5 Stunden verschlafen. Selbst Taxi irgendwie von Koblenz nach Frankfurt wäre zu spät gewesen. Jetzt würde mich natürlich interessieren, was passiert eigentlich in so einem Fall? War dann wirklich die ganze Reise so verloren oder konntest du dann irgendwie einen Tag später fliegen? Wie ist denn das dann gelöst worden?
0: Nee, die ganze Reise ist verloren. Weil der Reiseanbieter hat ja extra zu dem Tag das Flugzeug und alles gebucht. Und wenn man im Hotel bis zu, ich glaube, 18 Uhr nicht einchecken tut, es ist weg.
1: Ja, aber du hast doch bezahlt.
0: Also rausgeschmissenes
1: Geld. Zimmer.
0: Ja, aber man muss bis 18 Uhr eingecheckt haben.
1: Aber wenn du jetzt angerufen hättest, gesagt hättest, tut mir leid, Flug verpasst und so weiter, ich komme einen Tag später oder 2 Tage, ich nehme den nächsten Flug.
0: Ja, das hätte vielleicht noch genützt, aber krieg mal so schnell einen Flug. Das ist das Problem, weil die Flüge sind ja immer ausgebucht.
1: Wie viel hast du bezahlt für die Reise?
0: 3.500 Euro.
1: Ach du meine, das hat wehgetan, oder?
0: Nö.
1: Nö?
0: Nö.
1: Nö. Was hast du denn da? Aber du hast ja trotzdem 3 Wochen frei gehabt. Was hast du denn dann stattdessen gemacht?
0: Ja. Ja, da bin ich hier in Deutschland rumgefahren. Für mein Auto.
1: Was? Okay. Ich hätte irgendwie...
0: Geld ist nicht relevant. Geld...
1: Ist nicht relevant.
0: Diese Sache jetzt.
1: Kommt und geht.
0: Ja, ist nicht relevant.
1: Kommt und geht wieder. Ja, ich hätte alle möglichen Dinge versucht. So, okay, jetzt muss ich erstmal in die Nähe fliegen. Vielleicht kriege ich da irgendeinen Flug. Und dann gucke ich mal, wie ich da irgendwie hinkomme über Umwege.
0: Ja, da hätte ich ja neu bezahlen müssen.
1: Du hast doch gerade gesagt, Geld spielt keine Rolle. Geld ist nicht relevant.
0: Ja, aber das war mal dann zu viel schon dann. Das hat schon gereicht, dass ich die Reise verschlafen habe. Da gebe ich nicht extra nochmal Geld aus.
1: Hast du dann keinen Bock mehr gehabt? Hast du Malediven eigentlich nachgeholt oder war es dann für dich verbrannt? Und du hast gesagt,
0: ja, das war ja dann erstmal vergessen.
1: Okay.
0: Das war eine Zeit lang, weil ich mich dann auch ein bisschen geärgert habe.
1: Glaube ich. Können die Malediven nichts für? Holst du es nochmal nach?
0: Nee. Ich habe mich geärgert. Das wäre schon für alle Fälle nachholen.
1: Auf jeden Fall. So.
0: Auf jeden Fall, weil das.
1: Ja?

0: Weil das ist, ist alleine schon die See und alles da unten. Das ist so interessant, die Bilder und so. Da muss ich hin.
1: Na, das verstehe ich, ja. Das, also ich kenne es nur von Bildern natürlich und denke mir so, ah, wer weiß, ob es da wirklich so schön in echt ist, weil du weißt ja selber, das wird dann immer so fotografiert und dann habe ich aber von einigen auch gehört, da soll es auch sehr schmutzig sein, die haben ja ein großes Problem mit Müllentsorgung, ne? Das ist ja auch so ein Thema, gerade immer so auf diesen Inseln, die so traumhaft aussehen.
0: Ja, wenn man da auf Deutsch gesagt in die Touristenzentren hinfliegt, ist klar. Also ich mache es immer so, ich tue immer außerhalb von den Touristenzentren.
1: Okay.
0: Ich will gar nicht da, wo die ganzen Touristen rumlaufen, will ich gar nicht sein. Ich will meine Ruhe, ich will was erleben, Auto mieten und durch geht's.
1: Robert, was machst du zukünftig, damit sowas nicht nochmal passiert? Einen Tag vorher schon Urlaub, damit du quasi ausgeschlafen bist, wenn es losgeht? Oder wie sicherst du dich ab, damit sowas nicht nochmal passiert?
0: Absicherung gibt es nicht. Wenn du eine Schlafapnoe hast, hast du keine Chance. Ich habe mal 5 Radiowecker hingestellt, habe sie alle nicht gehört.
1: Ich dachte, Schlafapnoe, das wäre ein Atemaussetzer beim Schlaf.
0: Ja, und dadurch fällst du ja dann richtig tief ins Schlaf. Also die im Krankenhaus haben ja schon oft darauf hingewiesen, dass ich lange Atemaussetzer habe. Auch wenn die jetzt, sagen wir mal, irgendwas kontrollieren wollten, Blut oder sonst was, dass sie mich kaum wachgekriegt haben. Also teilweise schon mit einem Arzt. Oder jetzt bei einer Bekannten bin ich auf der Couch eingepennt, haben die schon einen Notarzt gerufen.
1: Oh.
0: Das sind Sachen, was ganz normal ist.
1: Aber das muss man natürlich ernst nehmen. Ne? Kümmerst du dich drum, dass du da...
0: Warum nicht? Ich sage mir, ich lebe jetzt, nach mir ist die Sinnflut.
1: Ja, aber das geht doch aufs Herz, Schlafapnoe. Das ist doch nicht gesund.
0: Ja, ich bin an für sich fitter als wie jeglicher junger Mensch. Das haben schon viele gesagt. Ich gehe jetzt auf die 60 zu. Mhm. Wenn ich die jungen Kerle sehe, die haben alle kaputte Rücken und was weiß ich und haben noch nie gearbeitet. Ich weiß ja nicht.
1: Okay. Gibt es denn eine Begründung vom Arzt her, woher diese Schlafapnoe kommt? Manchmal hat das mit dem Gewicht was zu tun, manchmal ist eine tiefer liegende Krankheit dahinter. Gibt es irgendwas?
0: Nee. Nix? Also Gewicht habe ich nur 80 Kilo, ist normal Standard.
1: Ja.
0: Sonst so Einschränkungen, Blutwerte und alles in Ordnung. Bloß eben jetzt diese Atemaussetzer.
1: Okay. Robert.
0: Und da sollte ich so eine Schlafmaske nehmen, aber damit kann man nicht schlafen, weil die sind ja sowas von laut und der drückt auf dem Gesicht, geht gar nicht.
1: Also, ja. Wenn es irgendeine Möglichkeit gäbe, also wärst du ein Familienmitglied, würde ich darauf bestehen, dass du dich darum kümmerst, weil ich natürlich nicht möchte, dass dir was passiert, aber am Ende musst du das natürlich entscheiden.
0: Da würde ich den Kontakt abbrechen. Habe ich auch gemacht.
1: Nein, das willst du nicht machen. Weil sich jemand um dich Sorgen macht. Warum?
0: Ich habe mit der ganzen Familie nichts mehr zu tun.
1: Aber nicht deswegen?
0: Nein, das hat andere Gründe.
1: Und ernstere wahrscheinlich, oder?
0: Das hat andere Gründe.
1: Okay.
0: Wenn du praktisch nur immer der zahlende Kunde bist, du bist immer willkommen, wenn du was zahlst, so wie bei manchen Freunden. Und wenn sie dich nicht mehr brauchen und tschüss, dann rufen sie erst wieder an, wenn sie dich brauchen.
1: Das braucht kein Mensch. Ja, verstehe ich.
0: Und das ist alles weg.
1: Ja. Robert, vielen Dank, dass du diese Geschichte mit uns geteilt hast. Und alles Gute dir und viel Spaß bei der nächsten Reise.
0: Ja, das werde ich auf jeden Fall machen jetzt im Dezember.
1: Verschlaf nicht.
0: Jetzt habe ich ja sowieso.
1: Bis dann.
0: Mit die Nachtschicht kriege ich auch noch rum. Und ab Montag habe ich erstmal 2 Wochen Urlaub.
1: Sehr schön. Dann alles Gute, Robert. Bis bald.
0: Okay.
1: Mach's gut. Tschüss.
0: Alles Gute euch. Bis dann. Tschüss.
1: So, Crazy Friday, heute Geschichten-Bingo. Ich habe es mir ausgedacht, bis jetzt bin ich zufrieden. 6 Geschichten haben wir gehört, 6 Felder sind aufgedeckt. Ich selbst habe mir übrigens das Ziel gesetzt, dass ich 12 Felder heute schaffe. Könnte ein bisschen knapp werden von der Zeit, aber wer weiß. Gucken wir mal weiter. Was steckt hinter dem nächsten Feld? Ich brauche noch einen coolen Soundeffekt dafür, weil das hört ihr ja gar nicht, wenn ich das hier aufdecke. So, wir kommen zum nächsten Feld und da steht... Das könnte jetzt schwer werden. Wer hat schon mal im Fernsehen bei einer Quizshow mitgemacht?
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1: Wer hat schon mal im Fernsehen bei einer Quizshow mitgemacht? Ich Ich muss ganz ehrlich sagen, ich kenne wenige Quizshows. Ich glaube, ich kenne Wer wird Millionär? Klar, ist der Klassiker. Den kennt, glaube ich, jeder. Da wüsste ich gar nicht, was es sonst noch so gibt. Ich gucke zu wenig Fernsehen, glaube ich. Aber schau mal, wen haben wir da? Da ruft jemand an mit der Endziffer 60. Wer da?
3: Hallo. Hallo.
1: Wer bist du denn?
3: Hallo, ich bin der Jan.
1: Jan, schon mal bei einer Quizshow mitgemacht?
3: Nee, aber ich wollte dich mal was fragen, ey.
1: Ja, da musst du mir gleich fragen. Was wolltest du fragen? Sag schnell.
3: Achso, ich wollte fragen, hast du eigentlich zu jedem Thema was im Kopf oder hast du irgendwie ein Bildschirm vor dir, der dir alles so vorsagt?
1: Ich habe ganz viele Bildschirme, wenn ich ehrlich bin. 5 Stück.
3: Nee, weil wenn du...
1: Aber immer, ich kann jetzt gerade mit dir nicht reden. Wir suchen gerade noch jemanden. Mach mal später. Wir haben jemanden hier mit der 1-0. Wer ist denn dran?
4: Hallo?
1: Ja, wer ist da?
4: Hier ist Ibrahim aus Stuttgart.
1: Ibrahim, du hast schon mal mitgemacht bei einer Quizshow im Fernsehen?
4: Ja.
1: Bei welcher?
4: Wer wird Millionär?
1: Nein. Wirklich jetzt? Ah, nee, war ein Scherzanruf. Schade. Keiner, der von euch in einer Quizshow mitgemacht hat im Fernsehen? Ist auch schwer, oder? Muss man ganz ehrlich sagen. Was gibt's denn noch? Wer weiß denn sowas? Mit Kai Pflaume finde ich zum Beispiel auch nicht schlecht. So, die Zeit ist rum. Wir haben leider niemanden gefunden, der schon mal oder die schon mal in einer Quizshow im Fernsehen mitgemacht hat. Jetzt klingelt's nochmal. Mal gucken, wer ist dran mit der 66?
5: Servus, hi.
1: Wer ist dran?
5: Ja, hi, hier ist der Agit.
1: Agit, du hast schon mal mitgemacht in der Fernseh-Quizshow?
5: Yes, exakt. Ich hab's gerade noch gepackt, hier durchzuklingeln.
1: Wo bist du her, sonst Agit?
5: Wie bitte?
1: Wo bist du her, Agit?
5: Aus Ludwigsburg.
1: Aus Ludwigsburg. Ah, da bist du unten bei Stuttgart. Cool.
5: Yes.
1: So, Agit, bei welcher Show hast du mitgemacht?
5: Das war bei damals bei DSF. Kennst du das noch? Schon lange her.
1: DSF ist doch Sportfernsehen gewesen, oder?
5: Yes, exakt. Und die haben doch ab einer gewissen Uhrzeit haben die doch auch so Quizshows gemacht gehabt. Kannst du dich erinnern?
1: Ja, so, nee. Hilf mir auf die Sprünge. War das so eine Call-In-Quizshow oder warst du da zu Gast?
5: Nee, das war so eine Call-In-Quizshow. Also war jetzt nicht vor Ort im Fernsehen, sondern so Call-In-mäßig. Und dann habe ich dort damals gewonnen gehabt, 1.500 Euro.
1: Ah, war das so ähnlich wie dieses, dass man einfach so eine Frage beantworten muss, oder wie? Oder was war das?
5: Ja, genau. Das, was früher so in war mit dem hier, wenn du anrufst und da sind dann so, keine Ahnung, fehlen so Buchstaben und so.
1: Ja,
5: bei
1: genau.
5: Mir, da war es da banale Frage gewesen damals.
1: Sag mal, weißt du es noch?
5: Boah, nee, weiß ich nicht mehr, aber war irgendwas ganz Banales. Es war so banal, dass ich schon vergessen habe.
1: aber du kennst dich mit Sport aus? Ist das so voll dein Thema? Bist du da so voll drin?
5: Ja, normal, Dicker. Ich habe ja gerade auch hier Fußball geschaut und fahre jetzt nach Hause.
1: Ach so, okay. Wie lange genau, ist es her? Wann hast du das gewonnen, das Geld, die 1.500 Euro?
5: 10 Jahre.
1: So lange schon? Ja, stimmt, den gibt es ja auch schon lange nicht mehr, glaube ich, oder den Sender?
5: Ich weiß gar nicht, ob es den noch gibt. Keine Ahnung.
1: Ich weiß nicht, was da abends immer lief, ab einer gewissen Uhrzeit. Da war das Programm dann schon ab 18.
5: Ach so, so einer bist du.
1: So einer bin ich. Nein, Quatsch, ich arbeite immer spät. Wenn ich nach Hause komme, läuft nichts anderes im Fernsehen.
5: Ja, da gibt es, glaube ich, noch ein paar Ausweichsender.
1: Da gibt es noch ein paar Ausweichsender. Ja. Ich glaube. Aber früher lief bei RTL 2 auch nichts anderes. Da lief auch nur so Schmuddelkram.
5: Da lief auch nicht.
1: Was hast du damals mit der Kohle gemacht? Du warst vor 10 Jahren. Wie alt warst du vor 10 Jahren?
5: Vor 10 Jahren war ich 21.
1: Ah,
5: und ich hab
1: junge 21, da kauft man sich, was kauft man sich? Irgendwas fürs Auto bestimmt, oder? Safe.
5: Nee, tatsächlich nicht. Ich habe damals einen Laptop gekauft gehabt, das weiß ich noch. Aber der war nicht so teuer, der war, glaube ich, 700-800 Euro damals wert. Und den Rest so verballert gehabt, keine Ahnung.
1: Für Party, für Mädels, fürs Feiern gehen.
5: Für Mädels feiern eher nicht, nee, das nicht, aber so halt. Essen, trinken.
1: Ja, war gut, oder? Ja. So eine kleine Finanzspritze irgendwie zu bekommen.
5: Ja, auf jeden Fall.
1: Hast du definitiv. Den Laptop hast du mit Sicherheit nicht mehr, oder? Der ist bestimmt schon längst Schrott. Ich meine, das Ding ist 10 Jahre alt. Oder benutzt du den heute noch?
5: Nein, der ist leider, das ist Geschichte. Nee, und der würde mich heutzutage gar nicht mehr zufriedenstellen, glaube ich. Ja, das war
1: das,
5: ja
1: das glaube ich dir.
5: Der technologische Standard war noch nicht so wie heute, deswegen. Ja. So ist das, ja.
1: So ist das, ja. Sehr gut. Machst du heute auch noch so bei Gewinnspielen mit? Sowas wie Fußballwetten oder sowas? Oder sagst du, ah, nee, geh weg, damit mache ich nicht?
5: Nee, eigentlich aktuell nicht so, aber ich habe jetzt auch bei sowas habe ich nicht so besonders viel Glück, muss ich sagen. Aber nee, also eigentlich nicht so. Fußballwetten manchmal schon, aber auch nicht so, dass man sagt, da kann man wirklich was gewinnen.
1: Also mir kannst du wirklich alles über Fußball erzählen, weil ich habe keine Ahnung. Deswegen frage ich dich jetzt einfach, weil du ja sagst, du kennst dich damit aus. Was glaubst du, wer wird denn dieses Jahr WM-Weltmeister?
5: Ja, ich glaube, es ist eigentlich eine klare Sache. Wer zumindest im Finale landen wird, ist klar. So Frankreich gegen Argentinien. Ich glaube, dass jeder, der sich so ein bisschen damit auskennt, weiß das schon. Und wer dann dort als Gewinner rausgeht, keine Ahnung, weiß ich nicht.
1: Also, wem würdest du es denn mehr gönnen? Was ist denn dein Bauchgefühl? Wem drückst du mehr die Daumen?
5: Ja, ich würde es den Franzosen mehr gönnen.
1: Weil?
5: Weil ich bin Europäer.
1: Okay.
5: Und deswegen, ich habe zu Frankreich und die weiß ich irgendwie sympathischer alles. Und Argentinien ist halt so Messi, weißt du, so Messi-Bonus bisschen. Und deswegen, ich bin immer auf der Seite, ich bin Kurde und deswegen, ich bin immer auf der Seite von denen, die es schwieriger haben. Checkst du?
1: Also glaubst du, die Argentinier sind stärker? Allein schon wegen Messi?
5: Ja, die sind auf jeden Fall, die haben. Die spielen eine stärkere Rolle. Ich weiß nicht, ob die leistungstechnisch stärker sind, das weiß ich nicht. Würde ich jetzt nicht behaupten, aber die haben auf jeden Fall, die haben eine stärkere Rolle in der FIFA, weißt du so. Das in organisatorischer Hinsicht haben die so ein bisschen, glaube ich, sitzen die am längeren Hebel.
1: Ich spiele ja gerade dieses, ich sag immer FIFA, weil ich krieg den Kopf nicht mehr aus dem Kopf. Wie heißt denn das heute? Das heißt ja nicht mehr FIFA, das heißt jetzt...
5: FC
1: 26. FC, genau. Nee, das Neue habe ich mir geholt. Und zocke ich immer so manchmal mit ein paar Freunden, mit ein paar Kumpels. Aber ich muss ganz ehrlich sagen, ich bin nicht gut darin. Ich habe extra die Steuerung eingestellt auf einfache Steuerung. Das heißt, ich muss nur eine Taste drücken. Oder nee, ich glaube zwei Tasten. Ich glaube, eins ist Kicken und sind nur zwei Tasten Steuerung. Und ich werde mir das mal anschauen. Mal gucken, hier Frankreich, Argentinien werde ich direkt mal ausprobieren, wenn ich mal wieder mit den Leuten zock.
5: Ja, mach doch oder geh doch mal, hast du eine Playsee? Ja. Also hast du eine Playstation?
1: Ja.
5: Mach doch mal, wähl doch mal aus später, wenn du zu Hause bist. Argentinien gegen Frankreich.
1: Und lass die mal und lass die automatisch gegeneinander spielen, gell?
5: Genau, lass mal Computer gegeneinander spielen und dann so was da rauskommt, das Ergebnis bist du dann auf Tipico 10 Euro drauf.
1: Du wirst lachen, das habe ich früher mal gemacht. So, weiß ich nicht, so mit 20. Ja, wirklich.
5: Hat gezogen?
1: Hat gezogen. Hat funktioniert, ja. Hat gezogen. Ja,
5: siehst du?
1: Ja.
5: Dann gleich hinterher noch.
1: Agit, also vielen Dank für deinen Anruf. Dir einen schönen Abend. Bis bald.
5: Ja, danke. Ciao. Mach's gut.
1: Tschüss. Ciao. So, anrufen durch hier vom Handy, vom Festnetz. Wer hat schon mal im Fernsehen bei einer Quizshow mitgemacht? Ich gucke gerade, ob das zählt. Ja, das zählt es. Stand ja jetzt nicht ausdrücklich da, dass man vor der Kamera stehen muss. Er war im Fernsehen und er hat bei einer Quizshow mitgemacht. Ich würde sagen, diesen Punkt haben wir uns verdient. Vielen Dank, Agit aus Ludwigsburg. Und jetzt geht's weiter. Das nächste Feld decken wir auf. So, wen haben wir denn hier? Was haben wir denn hier? Das wird nicht funktionieren. Das wird niemals funktionieren. Ich lese mal vor. Wer hat schon mal einer berühmten Persönlichkeit einen Kuss gegeben?
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1: Wer hat schon mal einer berühmten Persönlichkeit einen Kuss gegeben? Also es würde ja eigentlich theoretisch jetzt auch zählen, wenn man, weiß ich nicht, beim Fernsehgarten war und man hat... wer ist denn dabei beim Fernsehgarten? Man hat dann der Kiwi einen Kuss auf die Backe gegeben. Das zählt ja schon. Oder man hat Roland Kaiser getroffen und dem einen Kuss auf die Backe gegeben. Oder der Sarah Connor oder so. Also wer hat schon mal einer berühmten Person einen Kuss gegeben? Anrufen dürft ihr jetzt, kostenlos vom Handy, vom Festnetz. Hat jemand diese Geschichte oder hat das keiner von euch jemals getan? Dann ist schade. Ich überlege gerade, ob ich selber schon mal eine berühmte Person geküsst habe. Weiß ich nicht. Habe ich das? Boah, ich überlege. Schwierig, das so zu reflektieren. Wem ist man denn schon alles so begegnet in der Vergangenheit? Ja, wobei doch, eigentlich, wobei, also, Wenn jetzt Kuss bedeutet, dass die Lippen die Backe berührt haben, dann nicht. Aber so Küsschen links, rechts, zählt das auch schon? Ich weiß nicht. Ich versuche gerade eine Lösung zu finden. Also, wer von euch hat schon mal einer berühmten Person einen Kuss gegeben? Gibt's da irgendwen? Aber wir bleiben beim Kuss, ne? Nicht irgendwelche anderen Sachen. So, die Zeit ist rum in 5, 4, 3. Piroschka greift zum Telefon. Sehr schön. Piroschka, hallo.
6: Oh, hallo, ja.
1: Hast du schon mal einer berühmten Person einen Kuss gegeben?
6: Nee, es kommt ganz drauf an, was zu berühmte Person heißt, ja. Einen Kuss gegeben. Einmal habe ich eine berühmte Person, der Verona Ferris, einen Kuss gegeben, aber auf die Wange, auf die linke.
1: Du hast Verona Ferris einen Kuss auf die Wange gegeben?
6: Ja.
1: Das nehmen wir. Ich meine, jeder kennt Verona Ferris. Das ist ja cool. Ja, erzähl mal, wie kam es dazu?
6: Wir waren im Kino, ja, und danach, da konnte man lauter Fragen stellen. Und dann fand ich mich so toll, ja. Dann hat sie gesagt, ach, die Dame mit dem gelben Oberteil, hatte so eine Weste an, ne, gelb. Und hat sie gesagt, soll man später zu mir runterkommen. Dann haben wir uns umarmt und habe ich einen Kuss auf die Wange gegeben, auf die linke.
1: Ich muss ja wirklich sagen, das ist einer meiner Lieblingscharakter-Schauspielerinnen, Veronika Ferris.
6: Oh, ja, auch von dir, ja, von mir auch.
1: Weißt du, sie ist für mich, und ich weiß nicht, ob sie das jetzt gerne hören würde, sie ist für mich die deutsche Nicole Kidman.
6: Oh, okay. Oh, ja.
1: Ich weiß nicht, ob ihr das irgendwie so ein bisschen nachvollziehen könnt, aber ich finde, da gibt es so gewisse Ähnlichkeiten irgendwie.
6: Ja, so, genau, wollte ich gerade sagen, ne? Da gibt es irgendwelche gleich, also wo man sowas sieht, ne? Da drin, da drin.
1: Was für ein Film war das? Erzähl mal. Tolle. Welcher Film war das, den ihr da geschaut habt?
6: Wie hieß der? Unter deutschen Betten oder so.
1: Unter deutschen Betten? Kenne ich gar nicht.
6: Ja, okay. Ja, doch, ja.
1: In welcher Stadt?
6: Da hat auch Heiner Lauterbach noch gespielt. Das war in Mannheim.
1: In Mannheim war das? Warst du zu Besuch? Und du warst. Das war, ich sehe gerade, 2017 kam der Film. Also vor.
6: Ja, es kann gut sein, ja. Ja. So ungefähr, ja.
1: Vor 9 Jahren. Ja, wie hast du sie so wahrgenommen? War sie nett? Hat sie lange oder war sie kurz angebunden? Wie war das so?
6: Also, nee, das war so, ja. Die war vor dem Kinofilm. Da hat sie gesagt, danach könnte man, wenn der Film geschaut haben und Fragen haben, noch Fragen stellen. Und dann konnte man Fragen stellen und die war super, die war gar nicht kurz angebunden, die war sehr toll, ne? Mhm. Die hat gesagt, hat sich alle Zeit genommen und die war auch mitten im Kino gesessen, überhaupt nicht so irgendwie so, ne, EDPD oder so, gar nichts.
1: Ich würde gerne mal wissen, wie sich das für eine Schauspielerin oder auch für einen Schauspieler anfühlt, so im Kino zu sitzen, im Publikum und dann gemeinsam den Film zu gucken, in dem man eine Rolle spielt. Das muss ein ganz crazy Gefühl sein.
6: Man hat sich selber sogar lachen hören, ne? Weil sie, als wir gelacht haben, hat sie selber mitgelacht. Man hat sie rausgehört, wie sie gelacht hat.
1: Aber wie schön.
6: Du wusstest genau, wo sie sitzt. Durch ihr Lachen, ne? Ja, also es war wirklich toll, ne?
1: Stellt man dann eigentlich, das Gespräch war danach, ne? Nicht vorher, sondern danach wahrscheinlich.
6: Ja, ja.
1: Stellt man dann Fragen zum Film oder hat dich dann eher was anderes interessiert, was du sie gefragt hast?
6: Nein, ich habe Fragen zum Film gestellt, aber nicht nur. Ich habe gefragt, wie sie so persönlich ist, ja. Ob sie ein Familienmensch ist und wie und was. Und das wollte ich alles wissen. Und die war toll. Die hat alles wirklich ehrlich beantwortet, ne? Die eine super tolle Frau.
1: Würdest du sagen, bodenständig? Oder wie würdest du sie vom Typ her beschreiben?
6: Sehr, sehr bodenständig. Am Boden geblieben, ja. Nicht abgehoben, nichts, ne? Ja. Ganz, ganz normaler Mensch, so wie wir alle Menschen, ja.
1: Aber sie können's, theoretisch können sie es leisten. Also sie gehört ja wirklich zu den Top-Schauspielern Deutschlands, ne? Also
6: ja, sie ist aber nicht so.
1: Sie ist da trotzdem total bodenständig. Schön.
6: Ja. Ja, das fand ich ganz toll, ne? Also ich bin sehr begeistert von ihr, ne?
1: Und der Film war auch gut, kannst du ihn empfehlen?
6: Genau, die hat mich.
1: Kannst du den Film auch empfehlen? Würdest du sagen, die muss man sich mal angucken?
6: Ja, der Film ist super. Ich würde ihn auch immer wieder anschauen. Der Film ist lustig zum Lachen, ja. Da ist chaotisch, ne? So ein bisschen, aber das ist gerade das Tolle daran.
1: Ja, schön. Piroschka, wenn es zu der Geschichte noch was gibt, erzähl gerne. Ich habe jetzt gerade spontan nicht keine Frage, die mir noch einfällt, was du da mit ihr erlebt hast. Ich weiß ja nicht, ob sie danach direkt dann gegangen ist oder ob es da noch ein Foto mit euch beiden gab.
6: Ja, Foto habe ich ja. Habe ich auch sogar noch auf dem Handy. Ne? Die hat noch Fotos gemacht. Da haben wir noch mehrere Fotos gemacht. Und zu meinem Mann, ne? Von mir und von ihr. Und dann habe ich gesagt, oh, darf ich doch noch mit meinem Mann, da war mein Mann noch drauf und alles. Also ich muss sagen, so ein liebenswerter Mensch, ja. Und die ist überhaupt nicht eingebildet, gar nichts, ne. Die könnte ja so irgendwie, ne. Ich weiß nicht, ne, es gibt ja solche, die sind halt Schauspieler und dann denken die, ach Gott, ne, irgendwas Besseres oder so. Aber nein, das ist ein ganz toller Mensch.
1: Ja, das nehmen wir doch gerne mit. Piroschka, vielen Dank für deine Geschichte. Du hast mich gerettet.
6: Okay.
1: Dir einen schönen Abend.
6: Daniel. Bis bald. Ja, wünsche ich dir auch, gell? Bis bald.
1: Bis dann. Tschüss. So, also, wir spielen heute Geschichten-Bingo. Und ja, Piroschka hat uns verraten, sie hat auch schon mal einem Prominenten einen Kuss gegeben. Veronika Ferres bei der Filmpremiere in Mannheim. Unter fremden Betten oder so ähnlich hieß der Film von 2017. Und sie sagt sogar, sehr empfehlenswert, soll man sich mal angeschaut haben. Wir kommen zu unserem nächsten Spielfeld. Wer von euch da draußen fühlt sich angesprochen, darf sofort anrufen und mir die Geschichte dazu erzählen. Was suchen wir als nächstes? Gucken wir doch mal. So, wir decken auf. Okay. Ja. Oh, das könnte jetzt gleich eine nicht so schöne Geschichte werden, glaube ich. Aber ich bin mal gespannt. So, Wer musste schon mal vor Gericht aussagen?
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1: Wer musste schon mal vor Gericht aussagen? Wir haben 90 Sekunden Zeit, jemanden zu finden, der schon mal vor Gericht ausgesagt hat. Nicht angeklagt, sondern nur ausgesagt. Das reicht schon. Wer hat schon mal vor Gericht ausgesagt? Überleg gerade, was man da so für Situationen hat. Ja, es sind, glaube ich, in den meisten Fällen keine schönen Situationen. Aber vielleicht hat ja sogar eure Aussage dazu geführt, dass die Person entlastet wurde, freigesprochen wurde. Also könnte es ja sogar doch irgendwo was Positives haben. Wer musste schon mal vor Gericht aussagen, zum Telefon greifen? Wir gucken mal, wen haben wir dran mit der 08?
7: Hi!
1: Wer dran?
7: Hi, ist Marie.
1: Marie, hast du schon mal vor Gericht aussagen müssen?
7: Also ich
1: ja oder
7: war,
1: nein?
7: Hab ich ausgesagt. Ich war vor Gericht wegen einer lustigen Sache.
1: Aber du musstest aussagen vor Gericht?
7: Ja, weil ich fast angeklagt wurde.
1: Okay, aber du hast eine Aussage machen müssen vor Gericht.
7: Ja, ich habe eine Aussage gemacht, weil
1: dann haben wir jemanden. Let's go, freue mich. Nochmal der Name?
7: Marie,
1: aus welcher Ecke bist du nochmal?
7: Aus der Nähe von Mannheim.
1: Aus der Ecke von Mannheim. Wir haben schon mal gesprochen, ne, glaube ich, in der Vergangenheit.
7: Nein, noch nicht.
1: Noch nie?
7: Ich habe das erste Mal im Radio
1: jemals angerufen. Wieso klingst du so vertraut? Das gibt's doch gar nicht. Okay, Marie, freue mich. Was? Ich bin Daniel. Schön, dass du da bist. Dann erzähl mal.
7: Eigentlich war es ganz witzig. Und zwar, wir sind... ich habe bei sowas wie die Johanniter gearbeitet. Habe da in meinen Ferien gearbeitet, als ich noch jünger war. Und wir haben uns gefreut, dass wir einen Blitzer vorher gesehen hatten und haben dem Blitzer, mein Kollege und ich, den Mittelfinger gezeigt. Und das hat aber der Polizist, der den Blitzer aufgestellt hat, gesehen und hat uns deswegen angeklagt und deswegen mussten wir vor Gericht und dann mussten wir aussagen.
1: Also du hast den Mittelfinger dem Polizisten gesagt, der ihn aufgestellt hat?
7: Nein, den Blitzer, dem Gegenstand. Der Polizist, der war ganz weit, also keine Ahnung, der war da nicht. Da stand ja auch kein Auto in der Nähe. Der hat sich wahrscheinlich irgendwo in die Ecke verkrümelt und hat dann mit dem Fernglas irgendwie die Leute da angeguckt. Und wir haben nur den Gegenstand,
1: den
7: Blitzergegenstand. Ja.
1: Der aber auch ein Foto in dem Moment von euch gemacht hat.
7: Also nein, hat er nicht, weil er uns nicht geblitzt hat. Und wir uns gefreut haben. Das ist so verrückt, dass es kaum zu glauben ist.
1: Okay, das ist ja wirklich ein bisschen abgefahren. Also, nochmal die Situation. Da wird ein Blitzer aufgestellt, mobiler Blitzer wohlgemerkt. Das heißt, derjenige, der ihn aufgestellt hat, war nicht weit weg. Aber ihr habt beim Vorbeifahren diesem mobilen Blitzer den Mittelfinger gezeigt. Der hat nicht ausgelöst, aber der ihn aufgestellt hat, der hat gesehen, wie ihr diesen Mittelfinger gezeigt habt und hat euch deswegen aufgeschrieben und angezeigt.
7: Korrekt.
1: Was ist das denn für eine verrückte Story?
7: Unglaublich, ne?
1: Ja, wirklich. Okay, und dann warst du vorgeladen und dann musstet ihr eine Aussage da machen vor Gericht. Und erzähl mal, wie war das dann? War der auch vor Ort, der Typ, der euch da angezeigt hat?
7: Das Witzige war, ich wusste ja nicht, wer uns da gesehen hat. Und man hatte ja auch keine Akteneinsicht bekommen. Und ich war nur in den Ferien dort angestellt bei diesem Krankenfahrdienst. Und mein Kollege war halt festangestellt. Und der hat sich richtig verrückt gemacht deswegen und dachte, er verliert seinen Job und er braucht Akteneinsicht. Er hat auch sich einen Anwalt geholt, hat da richtig Geld rein investiert, so um halt irgendwie da Informationen zu bekommen und halt mit Anwaltskosten gezahlt. Und ich dachte mir so, ja gut, ist halt ein Ferienjob, so ich habe was Gutes getan, ich habe in der Corona-Zeit Patienten durch die Gegend gefahren oder geholfen und wollte eigentlich was Gutes tun. Und natürlich hatten wir die Blitzer-App, sage ich mal so. Und das wurde uns angezeigt und die Blitzer-App hat uns dann vorgewarnt. Und was ich eigentlich sagen wollte, genau auf deine Frage, ich bin ein bisschen aufgeregt.
1: Nein, alles cool. Ich hab schon wieder 1000 Fragen, also sei ruhig, sag was du willst. Ich habe so viele Fragen gerade, die in meinem Kopf gerade schießen, also erzähl.
7: Also wir standen dann vor Gericht und der Mann saß da auf dem Stuhl, aber ich wusste nicht, dass das der Mann ist, der uns auch angeklagt hatte. Und ja, dann kam vor Gericht und mein Kollege war vor mir dran und hat sich richtig verrückt gemacht. Und ich weiß gar nicht, ich habe ihn gar nicht mehr gefragt, was dann dabei rauskam. Auf jeden Fall musste ich 100 Euro an irgendwie ein soziales Projekt dann bezahlen.
1: Welche Begründung hat der Richter ausgesprochen? Sie haben einem Blitzer den Mittelfinger gezeigt? Es gibt noch nicht mal ein Foto davon. Es gibt nur eine Aussage. Ihr hättet theoretisch auch zu zweit sagen können, nee, der Typ hat sich das eingebildet, haben wir nicht gemacht. Aussage gegen Aussage. Also
7: das Problem ist, ich kenne mich jetzt nicht mit so Blitzern aus. Ich weiß ja nicht, ob die trotzdem im Hintergrund mitfilmen. Oder irgendwie vielleicht doch noch jemand, ob der Beamte noch jemanden dabei gehabt hat. Das weiß man ja alles nicht, weil wir ja keine Akteneinsicht bekommen haben.
1: Aber ihr wart doch vor Gericht. Hast du denn in dem Moment dem Richter keine Frage? Oder ich hätte Fragen gestellt oder darf man da keine Fragen stellen?
7: Also was hätte ich denn? Nee, also...
1: Ich weiß es nicht.
7: Ist ja Aussage gegen Aussage. Die wollen ja auch... Auf jeden Fall konnte ich mich da nicht so richtig rausreden. Und ich fände es... Also meine Güte, so es waren 100 Euro an irgendwie Kinderhospiz oder sowas. Letzten Endes, der Richter hat sich komplett kaputt gelacht. Und der Verteidiger von dem Beamten, die hat sich richtig Mühe gegeben, die wollte uns richtig zur Sau machen oder mich. Und der Richter dachte sich eigentlich, ja, was für eine Scheiße, so wofür bin ich hierher gekommen, wofür habe ich mir jetzt die Zeit genommen, die haben ja auch bessere Sachen zu tun
1: als sowas. Ja, natürlich, eben.
7: Vor allem, ich wollte ja auch nur was Gutes. So, ich habe denen auch gesagt, hey, ich spende meine Zeit in der Corona-Zeit, will was Gutes tun, möchte Menschen helfen. Und wir haben uns lediglich gefreut, dass der Blitzer uns nicht geblitzt hat. So, und der fand das so lächerlich. Und ich hab den einfach nur in die Augen geguckt und ich dachte mir so, das gibt's doch gar nicht so. Er fand es wirklich so lächerlich und ich auch. Und die Verteidigerin von dem Beamten hat da sich so reingesteigert und wollte uns richtig fertig machen.
1: Wie ist denn das eigentlich, wenn ihr geblitzt worden wärt und das hätte wirklich ein Beweisfoto mit Finger gegeben, dann hättest du es doch sowieso nach Hause geschickt bekommen, oder nicht?
7: Das weiß ich nicht, aber es ist ja immer noch keine Beamtenbeleidigung, weil es ja ein Gegenstand ist, oder?
1: Ich weiß es gar nicht. Ich weiß nicht, ob dann nicht sogar einem unterstellt wird, dass man absichtlich sich hat blitzen lassen, weißt du? Dass man quasi vorsätzlich zu schnell gefahren ist in dem Fall.
7: Ja, ich weiß es auch nicht. Auf jeden Fall, ich war, glaube ich, auch 17 oder so. Das ist auch nochmal eine andere Sache, vor Gericht zu müssen. Natürlich, das war...
1: Ach so, du bist gar nicht gefahren. Er ist gefahren, dein Kollege.
7: Nee, er ist gefahren. Ich saß nebendran. Und natürlich, als so junger Mensch, weißt du ja gar nicht, was auf dich so zukommt. Und du wirst so vor Gericht geladen. Voll. Du musst dir ja vorstellen, dass der Beamte hat ja das Kennzeichen von... diesem Krankenfahrdienst aufgeschrieben, bedeutet, dass mein Vorgesetzte diesen Brief bekommen hat und uns dann informiert hat. Natürlich habe ich den Job dann nicht weitermachen dürfen. Das ist verrückt, oder?
1: Ja, das ist Es ist schon irgendwie komisch, muss ich ganz ehrlich. Du musstest 100 Euro bezahlen oder musstet ihr gemeinsam 100 Euro bezahlen?
7: Ich weiß gar nicht mehr, was für eine Strafe er bekommen hat. Auf jeden Fall musste ich 100. Also für mich war ja gerade aus der Schule raus, für mich waren ja 100 Euro auch ganz schön viel. Ne? Das hat mich schon geärgert, aber naja, so ist es halt. Jetzt habe ich eine lustige Geschichte zu erzählen.
1: Das ist, ja, das ist trotzdem natürlich, ja, vor allem, er hat ja so viel Geld investiert in die Gerichtskosten, eigentlich voll unnötig gewesen, das Ganze.
7: Ja, voll unnötig. Ich glaube, er musste auch einen kleinen Betrag irgendwo hinspenden.
1: Hast du inzwischen so einen, es gibt ja so Rechtsschutz, den man abschließen kann für solche Straßenfälle, hast du sowas?
7: Nee, aber ich lasse mir halt auch nichts irgendwie so zu Schulden kommen. So, also ich bin ja, ja.
1: Aber hat es dich so ein bisschen trotzdem, dass du sagst so, ey, ich überlege mir heute dreimal, ob ich ihm Mittelfinger beim Blitzer zeige?
7: Ja, also ich mache es jetzt schon nicht mehr, weil es halt schon auch irgendwie dumm war. Aber ja, keine Ahnung.
1: Ich überlege gerade, weil zum Beispiel, was ich schon öfters mal gemacht habe, und ich frage mich gerade, ob mich das auch in so eine Situation bringen könnte. Das mache ich aber auch Spaß. Ich fahre dann so mit Leuten halt durch die Gegend, ne? Und wenn wir an einem Blitzer vorbeilaufen, dann sage ich immer so, Achtung, gleich Foto. Und dann mache ich immer so ein Peace-Zeichen, so Cheese, weißt du? Würde das jetzt auch provozieren und würde man dann auch vorgehen? Ich frage mich das jetzt gerade ernsthaft so.
7: Ich weiß nicht. Musst du vielleicht aufpassen, ich weiß.
1: Ja, ich glaube, ich überlege mir das jetzt, ob ich das zukünftig noch mache. So, ist zwar kein Mittelfinger, aber könnte man auch irgendwie mir auslegen, so, der hat absichtlich so getan, als ob. Nee.
7: Ja.
1: Alright. Ey, Marie, du hast mich gerettet. Vielen Dank für deine Geschichte.
7: Ja, immer gerne.
1: Schönen
7: Abend. Dann noch einen schönen Abend und coole Leute, hoffentlich.
1: Danke dir. Bis dann. Ciao.
7: Ciao.
1: So, anrufen dürft ihr vom Handy vom Festnetz, wenn ihr zu der nächsten Frage sagen könnt, ja, das trifft auf mich zu. Geschichten-Bingo machen wir heute und wir kommen zu unserem nächsten Feld. Wie heißt das nächste Feld? Müssen wir mal gerade gucken. Lösen wir mal auf. Ich bin mal gespannt, was... Oh, ja, doch, das halte ich für möglich. Mal gucken, ob wir da jemanden finden und vor allem, wie lange es dauert. Wer hat schon mal im Urlaub seinen Pass oder sein Handy verloren? Nicht gestohlen bekommen, verloren. Wer hat schon mal im Urlaub seinen Pass oder sein Handy verloren?
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1: Das ist natürlich super ärgerlich. Vor allem, was ich mich gerade frage, was macht man eigentlich, wenn's Handy, okay, aber ist natürlich auch richtig blöd, weil da ist ja heutzutage alles Mögliche drauf. Aber beim Pass frage ich mich gerade, wenn ich jetzt im Ausland bin, ich will wieder zurück mit dem Flugzeug. Das ist doch voll kompliziert, oder? Da komme ich doch gar nicht mehr zurück. Man muss ja überall durch diese Passkontrolle. Also wem ist schon mal sowas richtig Blödes passiert? Wer hat schon mal im Urlaub seinen Pass oder das Handy verloren? Ruft an, kostenlos vom Handy vom Festnetz und erzählt mir die Geschichte. Vor allem, ja, wie es dazu kommen konnte, ob ihr euch vielleicht noch ungefähr vorstellen könnt, wo ihr es verloren habt und wie ihr die Situation gerettet habt. Da ruft wer an mit der Endziffer 3-0, wer da?
8: Hallo, Ben Wolfer. Hallo,
1: Ben, woher bist du, Ben?
8: Jawohl, hi. Ich bin aus dem Kreistal Bronn.
1: Und du hast schon mal dein Handy oder den Pass verloren im Urlaub?
8: Mein Handy habe ich verloren, ja, genau.
1: So, herzlich willkommen. Schön, dass du da bist.
8: Hi, servus.
1: Ben, was war los? Wo warst du? Erzähl erstmal, welcher Urlaub war das?
8: Es war Klischee, Mallorca, Ballermann-Urlaub.
1: Okay.
8: Und wirklich eigentlich echt eine verrückte Geschichte. Ich habe mein Handy verloren, ewig gesucht, die ganze Zeit gedacht, es wurde mir geklaut. Das hört man ja auch oft, gerade in Mallorca. Und dann habe ich schon komplett aufgegeben gehabt eigentlich.
1: War das am ersten Tag? War das am zweiten? Wann ist es passiert?
8: Ich glaube, wir waren übers Wochenende und es war dann, glaube ich, am zweiten Tag. Also wir sind an dem Tag noch heimgefahren. Deswegen hat es jetzt auch keinen Sinn mehr gemacht so richtig. Ich hatte keine Zeit mehr so richtig zu suchen und so.
1: Das ist ja eigentlich so ein Gegenstand, also kann ich jetzt nur von mir sprechen, da packt man ja gefühlt alle paar Minuten mal dran. Ne? Wie kann es sein, dass du da so lange nicht dran gepackt hast? Ist das, weiß ich nicht.
8: Also natürlich Ballermann, ich war jetzt auch nicht mehr nüchtern, sag ich mal. Ich habe nicht nur Wasser getrunken.
1: Was vollgeballert.
8: Ja, kann man schon so sagen. Und dann war es halt auch irgendwie so, ich weiß es ehrlich gesagt gar nicht, ob ich es verlegt habe, wo ich es hatte. Und dann war natürlich die Panik groß. Kurz mal.
1: Fahre ich zurück, fliege ich zurück nach Deutschland ohne Handy oder soll ich weiter suchen?
8: Ja.
1: Und was war das für ein Handy? War es ein neues Handy? War es schon älter?
8: Es war, ich glaube, ein Jahr alt. Es war jetzt kein arg teures Handy, aber trotzdem halt mit Date und WhatsApp-Verläufe und so.
1: Android oder iOS?
8: Android.
1: Android. Kann man da auch, kann man bestimmt auch so gucken, wo es gerade ist, oder? Gibt es da auch so eine Suchfunktion?
8: Also damalig weiß ich davon nichts mehr. Also ich glaube, das gibt es dann nicht. Beim Apple gibt es das, glaube ich.
1: Das haben aber die beim bestimmt, Android weiß ich das nicht. Inzwischen auch safe, haben die das, glaube ich, schon.
8: Kann gut sein.
1: Aber ja, damals nicht. Und ja. waren da sensible Daten drauf, wo du sagst, oh Gott, wenn die das da sehen, was ich da für Selfies gemacht habe vom Badezimmerspiegel? Oder war, dann gut, war das gut geschützt?
8: Gut, mit Passwort halt, aber auch nur Zahlencode, also jetzt auch nicht so richtig geschützt. Und aber es war halt auch einfach der Verlust von den Daten, wo mir da auch sehr wichtig war.
1: Ja, natürlich. Das ist ja das Schlimmste eigentlich.
8: Aber,
1: ne?
8: Also ich hab's auch nicht für immer. Ich hab's ja wieder gefunden. Und das ist eigentlich die Krux an der ganzen Sache. Was mich immer noch nicht ganz loslässt. Das ist echt lustig.
1: Erzähl.
8: Ich hab da auf Mallorca, war ich mit 3 Kollegen von mir, vom Fußball aus. Und parallel oder 2 Tage danach war die Überschneidung, waren auch von meiner anderen Freundesgruppe, wo ich aus der Schule noch von damals kannte, die waren auch auf Mallorca. Mit denen haben wir dann den letzten Tag verbracht und denen habe ich das dann natürlich auch erzählt, die waren quasi dabei, wo ich das Handy verloren habe. Und dann musste mir aber heim, die waren dann noch 2 Tage da. Und dann krieg ich, wo ich aus dem Flieger aussteige, kriegt mein Kollege den Anruf von der Freundin, sie hätte mein Handy gefunden.
1: Jetzt kommt's, wo war's? Wo, das wollen wir wissen.
8: Sie haben's im Megapark auf der Toilette unterm Klo lag's. Und da haben sie es gefunden und sie haben mein Hintergrundbild, haben sie gekannt.
1: Wussten also sofort, das war deins. Das
8: ja, genau.
1: Ey, wie viel Zeit lag zwischen verloren, ich glaubte, es ist verloren, und zwischen, die haben es gefunden? Ich meine, klar, jetzt, wenn man jetzt noch den Flug abzieht und so weiter, wie lange war es verschwunden? Weil da hätte ja alle, das hätte ja jemand mitnehmen können. Weißt du, so viele Menschen stecken es ein und, ja. Weiß ich nicht, gut, ich gucke jetzt auch nicht irgendwie, wenn ich auf einer öffentlichen Toilette bin, ob da ein Handy unten liegt, aber trotzdem, wie viel Zeit war dazwischen? War da ein Tag dazwischen oder waren da nur ein paar Stunden dazwischen?
8: Etwa echt lang, also ich glaube, ein Tag war es nicht ganz, weil wir sind, aber es waren mal locker, es waren 10 Stunden oder so. Also von der Zeit, das war glaube ich morgens rum, wo ich das dann verloren habe, recht früh morgens, weil wir dann ja auch geflogen sind.
1: Mhm.
8: Und dann nachts kam dann der Anruf. Also
1: wie haben die dich erreicht? Du hast ja kein Handy mehr gehabt. Haben die dann Freunde von dir angerufen oder was?
8: Ja, genau. Wir haben uns ja alle gekannt. Wir waren ja parallel, also mit einem Tag Überschneidung auf Mallorca. Ah. Und die haben dann meinen Kollegen angerufen und haben gesagt, sie hätte mein Handy gefunden.
1: Ach was, okay. Und dann hast du aber nicht mehr lange warten müssen. Die sind ja ein paar Tage später nachgeflogen und haben es dir dann wahrscheinlich überreicht.
8: Ich glaube 2 Tage oder so. Oder einen Tag. Ich weiß gar nicht mehr genau, wie lang es war.
1: Hast du in der Zeit schon irgendwas gesperrt oder so? Oder nee, noch nicht, gell? Weil ich habe zum Beispiel auch da Sachen drauf, wo ich sage, ja gut, ich zahle zum Beispiel mit dem Handy, ich hätte sofort meine Zahlkarte gesperrt und so. Hast nichts gesperrt?
8: Also Online-Banking und so habe ich noch eine Autorisierung da auf dem Handy, das habe ich dann nicht gesperrt. Damit habe ich irgendwie gerechnet, dass das reicht, dass es da gesperrt ist. Aber sonst habe ich noch nichts, noch nicht gehandelt so richtig, weil ich war auch echt auch ein bisschen am Arsch.
1: Ja. Wie sah es denn aus, als es zurückkam? War es ramponiert? Roch es nach Pipi?
8: Es war klebrig und die Schutzfolie hatte ich zum Glück drauf. Waren auch 1-2 Risse drin, aber wirklich zum Glück nicht viel. Also es war noch funktionstüchtig und es war auch wasserdicht. Ich glaube, das war auch ein Vorteil.
1: Ben, wann geht's das nächste Mal auf die Insel?
8: Tatsächlich in 2 Wochen, glaube ich.
1: Was läuft diesmal anders? holst du dir diesmal so ein Umhänge-Handy-Ding, wo man sich das so um den Hals hängen kann?
8: Genau. Oder das Handy bleibt im Hotel, eins von beiden.
1: Oder, oh ja, da kann aber auch was passieren, ne? Da kannst du, legst am besten selbst diese Safes in den Hotelzimmern sind ja wirklich überhaupt nicht sicher. Ich habe da gesehen, wie Leute, da haben sie mal so eine Dokumentation gezeigt, dass da, ach, da brauchst du nur zweimal ordentlich draufklopfen und dann geht das Ding auf. Das ist leider alles andere als sicher. Das ist erschreckend.
8: Ja, dann überlege ich mir das nochmal, glaube ich.
1: Ja, braucht man ein Handy, wenn man auf Malle ist, oder sagst du eigentlich nicht?
8: Also eigentlich nett, aber für so das Erreichen von so seine Kollegen wäre vielleicht gerade so ein altes Club-Handy oder sowas, glaube ich, eine coole Idee. Für so wenig Geld, wo man telefonieren kann, weil es ist dann halt schon voll und man verliert sich schon leicht. Gerade wenn man jetzt auch das ein oder andere Bier getrunken hat oder die ein oder andere Säule bestellt hat.
1: Ja, stimmt. Ja, Mensch, dann wünsche ich dir viel Spaß in 2 Wochen.
8: Ja, ich danke dir.
1: Ben, danke dir für deine Geschichte. Bis dann.
8: Ja, sehr gerne.
1: Ciao. So, eine Viertelstunde haben wir noch und vielleicht decken wir ja noch 2 Felder auf. Ich muss mal gerade nachziehen, wie viele Bingo-Felder haben wir? 1, 2, 3, 4, 5, 6, 7, 8, 9, 10. 2 würden noch fehlen, dann habe ich mein persönliches Ziel für heute erreicht. Ich habe ja nämlich vorgenommen, 12 Felder aufzudecken. Das wären nämlich ja ein Feld in 10 Minuten. Gucken wir mal, vielleicht kriegen wir es ja hin. Seid ihr bereit für das nächste Feld? Dann hört jetzt ganz gespannt zu, denn jetzt kommen wir zur nächsten Frage. Wenn ihr sagt, ja, da habe ich eine Geschichte zu, das habe ich erlebt, greift ihr zum Telefon. Oh, das ist aber auch interessant. Das habe ich noch nie gehört, so eine Geschichte. Wer hat schon einmal im Aufzug festgesteckt? Wer hat schon einmal im Aufzug festgesteckt?
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1: Wer hat schon mal in einem Aufzug festgesteckt? Puh. Aber schon so richtig feststecken. Also nicht nur so für 10 Sekunden. Das muss schon wirklich, müsst da schon länger drin festgesteckt. Das lasse ich sonst nicht gelten, wenn das jetzt irgendwie nur so, da ging mal eine Minute die Tür nicht auf. Wer hat schon einmal in einem Aufzug, wer ist da schon mal festgesteckt gewesen? So, anrufen. Gucken wir doch mal, wen haben wir in der nächsten Leitung? Wen haben wir dran mit der 88? Wer dran?
9: Hallo.
1: Wer ist da?
9: Hi. Ich bin Kübra.
1: Kübra?
9: Kübra?
1: Kübra. Kübra. Kübra. Kübra. Genau. Warst du schon mal im Aufzug festgesteckt?
9: Ja.
1: Sehr schön, dann haben wir jemanden. Kübra, freue mich, dass du da bist. Wo bist du her?
9: Ich komme aus der Nähe von Stuttgart.
1: Ecke Stuttgart, okay. Genau. So, erstmal will ich wissen, in welcher City ist das passiert?
9: In Istanbul.
1: In Istanbul. Da warst du im Urlaub oder genau. Familie besuchen?
9: Ja,
1: oder
9: was? Ich war im Urlaub. Urlaub. Okay. Ich war im Urlaub und das ist auch gar nicht so lang her tatsächlich. Das war, vor kurzem war ein Erdbeben in Istanbul. Ich weiß nicht, ob Sie das mitbekommen haben oder
1: ganz
9: nicht.
1: Furchtbar.
9: Aber
1: das war natürlich in den Nachrichten und so.
9: Ja, ja. Und ich war halt im Hotel, so voll entspannt. Ich habe gedacht, okay, ja, jetzt kannst du runtergehen, ein bisschen rausgehen. Und dann war ich im Aufzug und ich dachte erst, irgendwas stimmt mit dem Aufzug nicht. Es ist von rechts nach links geschleudert und bin von Ecke zu Ecke geknallt tatsächlich. Und ich habe dann halt nur gedacht, okay, ich bin im Leben nicht auf ein Erdbeben gekommen. Aber es war dann tatsächlich so, dass ein Erdbeben war. Das habe ich im Nachhinein gemerkt. Denn der Aufzug ist dann ganz schnell nach unten gegangen. Und irgendwann hat es dann angehalten. Die Tür ist nur halb aufgegangen. Und ich habe nur die Menschen dann schreien gehört, wie sie dann schreiend rausgerannt sind. Und habe es dann erst irgendwann realisiert, als dann so ein anderer Tourist mich dann da rausgezogen hat und quasi geholfen hat, rauszugehen. Gott sei Dank ist alles gut. Ich hatte nur ein paar blaue Flecken, aber ja. Das war meine Geschichte dazu.
1: Moment mal, mit blauen Flecken, wie sind die entstanden? Ist der langsam runter oder ist der richtig so wie im Horrorfilm runtergestürzt?
9: Der ist tatsächlich nicht direkt runtergestürzt, auch nicht ganz nach unten, sondern es war erst Licht aus, Licht an.
1: Oh mein Gott.
9: Und dann
1: dadurch, dass es halt sowieso,
9: ich war auch so ganz allein. Ich habe dann nur gehofft, dass es nicht nach unten irgendwie fällt. Zu schnell nach unten geht und irgendwie fällt. Aber ich bin froh darüber, dass ich nicht an Erdbeben gedacht habe, weil ich glaube, dann wäre es fatal, dann hätte ich richtig Angst. Und durch das Schleudern dann von Wand zu Wand war es dann so, dass ich blaue Flecken bekommen habe. Aber ja, das war...
1: Also seid ihr alle gestürzt, so zu Boden gefallen in dem Fahrstuhl durch dieses Rütteln?
9: Es ist tatsächlich, ich denke, es war irgendwas dann mit Stromausfall kurz, weil es ist zuerst nach unten gegangen ganz schnell und irgendwann kam das Licht wieder und es ist dann einfach stehen geblieben quasi. stocken geblieben und die Tür ging dann nur leicht auf, sodass ich dann nur noch da raus konnte. Und wie gesagt, da war ein Tourist, der ganz lieb war und der mich dann rausgenommen hat, weil ich gar nicht realisiert habe, dass es ein Erdbeben ist. Und er hat mir dann geholfen, dann waren wir draußen und dann war es wirklich wie in so einem schlechten Film, weil dann habe ich erst realisiert, dass ein Erdbeben war. Und in der Nacht sind wir alle auch draußen, haben wir alle geschlafen, sicherheitshalber, auch wenn das vielleicht nicht Schutz wäre in dem Sinne, aber man hat sich gar nicht mehr getraut, dann reinzugehen.
1: In das Hotel, ja, meinst du jetzt?
9: Ja, genau.
1: Aber wo schläft man dann draußen? Wenn du sagst draußen, das klingt immer so easy, aber was heißt das jetzt dann in der Realität? Ihr habt draußen gepennt.
9: Also Gott sei Dank war es nicht kalt, muss ich sagen. Und es waren so gut wie alle draußen. Sprich, man hat nicht so richtig geschlafen. Also man hat die Nacht irgendwie überbrückt mit Kaffee trinken, mit irgendwo sitzen, gemeinschaftlich irgendwo sitzen und warten, dass die Nacht vorüber ist. Klar, es könnte auch morgens passieren oder so, aber trotzdem ist, denke ich, die erste Nacht für jeden so ein bisschen nicht so schön und da ist dann einem mulmig zumute. Dementsprechend, ja. Das war nicht so schön, genau.
1: Was war dann so das Gefühl, wo du sagtest, okay, Entwarnung, jetzt dürfen wir wieder reingehen und jetzt habe ich auch ein gutes Gefühl. Bist du überhaupt noch mal jemals dann diesen Fahrstuhl gefahren oder war der dann auch außer Betrieb, weil der vielleicht auch...
9: Ja, doch, ich war doch des Öfteren, also zweimal war ich noch im selben Hotel und ich bin des Öfteren den Aufzug auch gefahren, muss ich sagen, denn das Hotel an sich ist auch sehr sicher, also sehr, sehr sicher gebaut worden und war zwar keine schöne Erfahrung, aber ich konnte gut damit abschließen, weil... Ja, ich denke, wir Menschen sind auch Gewohnheitstiere, auch so, klingt komisch, aber auch bei solchen Themen ist man dann irgendwie, du kannst halt nicht jeden Tag dann in Panik da sein und Gott sei Dank war ich ja nur als Tourist da. Ich denke, die Menschen, die dort leben, haben immer wieder so ein komisches Gefühl, sobald sie merken, okay, es könnte jederzeit so weit sein oder sobald sie merken, irgendwas stimmt nicht.
1: Ja, kann ich verstehen. Aber interessant, dass du dann sagst, so, nee, ich habe mich jetzt nicht so, ich weiß nicht, ob ich nicht ängstlich gewesen wäre, Kybra. Ich bewundere, dass du da einfach gesagt hast, ja, ich fahre jetzt wieder mit dem Fahrstuhl. Ich jetzt so, ist also, der wirklich jetzt gecheckt gesagt worden? Habt ihr den repariert? Da hat irgendwie so das Licht geflackert.
9: Nee, tatsächlich war es dann nicht so, dass ich dann direkt danach gesagt habe, Leute, chillt doch, kommt, wir gehen nochmal, sowas nicht. Ich bin auch nicht am nächsten Tag direkt wieder gefahren, aber das nächste Mal dann, als ich im Urlaub war, habe ich gar nicht mehr so richtig dran gedacht und dann war es auch okay, wieder damit zu fahren tatsächlich. Und ja, aber ich weiß, was du meinst.
1: Ey, du musst, weißt du, was du unbedingt mal fahren musst? Also du traust dich da bestimmt, ich glaube, du bist jetzt nicht so ängstlich. Aber ich, im Disneyland gibt es diese Attraktion, wo du, also es ist eine Attraktion, da gehst du vorne so durch so ein Hotelfoyer und dann steigst du in so einen Fahrstuhl ein, aber du sitzt in diesem Fahrstuhl, ne? Und dann sagen die so, ja, jetzt fahren sie nach oben und so. Und dann fährst du so nach oben und dann ist eigentlich ist es quasi ein interner Freefall Tower, ne? Aber das ist schon irgendwie, oh, gruselig irgendwie. Dann geht so diese Fahrstuhltour, Tür zu und dann fährst du so nach oben und dann geht plötzlich die Tür wieder auf. Dann siehst du plötzlich so über den ganzen Park, dann geht die Tür wieder zu und dann wirst du so fallen gelassen. Oh mein Gott, mir ist das Herz in die Hose gerutscht. Aber es hat Spaß gemacht. Keine blauen Flecken zum Glück. Jetzt haben wir dich verloren. Die Verbindung ist gerade schlecht.
9: Okay, entschuldige.
1: Nein, kannst du ja nichts für. Kybra, ich höre, du bist unterwegs. Dann dir eine gute Nacht. Oh, jetzt haben wir sie ganz verloren. Naja, nicht so schlimm. Wir müssen ja sowieso schon wieder weiter in die nächste Leitung. Kybra, vielen Dank für deine Geschichte. Und ja, die hätten wir, glaube ich, so nicht zu hören bekommen. Und ist nochmal glimpflich ausgegangen bei der Kybra. Einige andere hatten ja wirklich schlimmere Erfahrungen gemacht. Nicht so schön. Wir gehen weiter. Und zwar, mit welchem Feld machen wir denn weiter? Muss man gerade gucken. Das nächste wird aufgedeckt. Und was steht in diesem? Ach ja, das kriegen wir doch bestimmt hin. Also wenn da jetzt keiner anruft, bin ich enttäuscht. Das ist ein gutes Feld. Dieses Feld lautet, wer musste schon einmal eine Nacht im Auto schlafen?
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1: So, nicht wer hat schon mal eine Nacht im Auto geschlafen, sondern wer musste schon mal eine Nacht im Auto schlafen? Wer von euch musste schon mal, also ich überlege gerade, was für eine Situation... Die Freundin wirft dich zu Hause raus und sagt, hau ab, ich will mit dir nichts mehr zu tun haben. Und dummerweise habt ihr aber zusammen gewohnt, zusammengelebt und ihr habt dann im Auto die Nacht gepennt. Das wäre vielleicht eine Option. Vielleicht sagt ihr aber auch, nee Daniel, bei mir war das ganz anders. Dann erzählt mir eure Geschichte. Wer kann dazu eine Story liefern? Wer musste schon mal eine Nacht im Auto schlafen? So, da ruft jemand an. Jannis aus Stuttgart. Jannis?
10: Hallo?
1: Musstest du schon mal eine Nacht im Auto schlafen?
10: Ja.
1: Ja, musstest du?
10: Mit, ja.
1: Du musstest, dann haben wir jemanden. Sehr schön.
10: Und zwar, ich war in Berlin mit Freunden und habe da Urlaub gemacht eine Woche. Und wir haben das Zimmer aufgeben müssen. Aber die anderen zwei haben dann gefragt, ob sie noch länger bleiben können. Und dann hat es gesagt, ja, sie können noch bleiben, aber in 2 Tagen muss das Zimmer frei oder die Ferienwohnung frei werden.
1: Warum?
10: Oder frei machen, weil dann die anderen kommen sind, die nächsten, die wir das Gäste gebucht haben.
1: Ah, okay. Mhm.
10: Ja. Und ich bin dann, also die Nacht zuvor war ich allein unterwegs in die Location und in die Bars. Und ich brauche ja nicht nach Berlin reisen zum Fernseher gucken. Die beiden sind im Ferienwohn und blieben und haben Fernseher geguckt. Aber ich war unterwegs. Also in Berlin ist eine Stadt, wo man was unternehmen kann und was erleben kann.
1: Die Stadt, da kannst du immer was